0: CDU auf Sonntagabend vorgezogen, bei der es mehreren Medienberichten zufolge schon um seine Zukunft als Kanzler gehen könnte. Nach Einschätzung von Hauptstadtkorrespondent Matthias Deiß hängt sehr viel an den beiden Landtagswahlen am Sonntag.
1: Ja, die Generalvollversammlung, das ist die große Weltbühne, die Friedrich Merz da sausen lässt. Das macht er nicht gerne. Er werde die Reise nicht antreten, da seine Präsenz in Berlin erforderlich ist, hören wir aus Regierungskreisen. Heißt übersetzt, die Hütte brennt, und zwar so richtig. Friedrich Merz fürchtet eine Schockwelle nach den Landtagswahlen am kommenden Sonntag. Er kämpft um sein Amt, er muss die Lage beruhigen. Das geht nur vor Ort hier in Berlin.
0: Die teuren Maskenkäufe in der Pandemiezeit beschäftigen heute den Bundesgerichtshof. Mehrere Unternehmen fordern deswegen noch Geld vom Bund. Das BGH-Urteil könnte für zahlreiche weitere Fälle wegweisend werden. Es drohen Zahlungen in Milliardenhöhe. Die Firmen berufen sich auf Verträge mit dem früheren Gesundheitsminister Spahn. Der hatte im Jahr 2020 zugesagt, dass der Staat Corona-Schutzmasken zu einem Fixpreis kauft. Und zwar in unbegrenzter Menge. Als mehr geliefert wurde als erwartet, stoppte Spahn die Abnahme. Eine über Litauen von NATO-Kampfjets abgeschossene Drohne war nach Angaben des litauischen Verteidigungsministeriums mit Sprengstoff bestückt. Die Sprengladung sei von Spezialkräften entschärft worden, hieß es. Die Drohne werde noch untersucht und analysiert. Nach ersten Erkenntnissen kam die Drohne in der vergangenen Nacht wahrscheinlich von Belarus aus in den litauischen Luftraum. Der Schauspieler Ralf Richter ist tot. Er starb im Alter von 69 Jahren in Köln. Seinen Durchbruch hatte Richter Anfang der 1980er Jahre in Wolfgang Petersens Welterfolg Das Boot. Aus Köln Fabian May.
2: Auch in der Ruhrgebietsfamiliensaga Rote Erde des WDR spielte er eine tragende Rolle als Kumpel Otto Schablowski. Später war Richter in vielen Ruhrpott-Komödien zu sehen, wie Bang Boom Bang oder Was nicht passt, wird passend gemacht. Auch seine Rolle in der Serie Pastewka ist unvergessen. Da spielte er sich selbst als Choleriker, der nur teilweise zum Buddhisten bekehrt ist. Richter war ein Kind des Ruhrgebiets. Er wuchs in einer kinderreichen Familie in einem Bochumer Arbeiterviertel auf. Zuletzt lebte er lange in Köln.
0: Das Wetter in Deutschland. Nachts von Nordwesten her Regen, im Südosten meist trocken, teils neblig, Tiefstwerte 17 bis 10 Grad. Am Tage wechselhaft mit Schauern und Gewittern, an den Alpen zum Teil kräftig. Gebietsweise Sonne, Höchstwerte 18 bis maximal 26 Grad. Es ist 2.03 Uhr.
3: Und das ist der Verkehrsservice in der ARD-Hitnacht. Mit der A1 Osnabrück Richtung Bremen zwischen Wildeshausen West und Wildeshausen Nord wegen Bauarbeiten bis 6 Uhr gesperrt. Die A1 Hamburg Richtung Lübeck zwischen dem Kreuz Barkter Heide und Bad Oldesloe. Auch da Bauarbeiten, da wird die Fahrbahn erneuert bis um 6. A1 Lübeck Hamburg auf der Norderelbbrücke kommt es wegen eines Schwertransports immer wieder zu kurzfristigen Sperrungen. A4 Aachen Richtung Köln zwischen Köln-Poll und dem Dreieck Heumar bis um 5 gesperrt. A14 Leipzig Richtung Halle zwischen Leipzig Nordost und Leipzig Messegelände Vollsperrung in der Baustelle. A29 Oldenburg Richtung Alhorner Heide zwischen Warderburg und Großenkneten Nachtbaustelle bis um 5. A40 Essen Richtung Dortmund zwischen dem Dreieck Bochum West und Bochum Zentrum Bauarbeiten Vollsperrung. A40 Essen Richtung Duisburg im Kreuz Kaiserberg wegen Bauarbeiten bis um 5 gesperrt. In Berlin die A100 Wedding Richtung Wilmersdorf, Höhe Beusselstraße, gesperrt wegen Bauarbeiten. Dasselbe auch in Berlin auf der A113, A100 Schönefeld Richtung Wilmersdorf, zwischen dem Dreieck Neukölln und Oberlandstraße bis um 5 gesperrt. Das waren die Verkehrsmeldungen. Wir wünschen eine gute Fahrt durch diese Nacht.
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3: Mit Markus Poschlott und besten Grüßen aus Magdeburg und einem Song, also das Musikvideo dazu, sieht aus wie ein Hollywood-Film mit Johnny Depp, Faye Dunaway, Matt LeBlanc, also Joey aus Friends spielt auch mit und natürlich Tom Petty, er ist auch zu sehen.

Billy Joel ist das in der ARD-Hitnacht, 2.11 Uhr. Hallo, schön, dass Sie am Radio sind, dass Sie uns eingeschalten haben. Heute Frage zur Nacht oder Satz zur Nacht, der vervollständigt werden sollte von Ihnen. Wenn ich zaubern könnte, dann, ... Heute wird schließlich David Copperfield 70 Jahre. Und hier kommt die Mail von Pamela. Wenn ich zaubern könnte, würde ab sofort an jeder Tankstelle der Sprit 1,20 Euro kosten. Ja, das kann ich nur zu gut verstehen. Ah ja. Schreiben Sie uns oder rufen Sie gerne durch. Wenn ich zaubern könnte, dann...

0: nervig mit der ARD ist das. Mit immer mehr die ARD-Hitnacht hier, 2.22 Uhr. Hallo zusammen, jetzt ein Song, der musste wegen einer vermeintlichen Werbung-Aussage noch einmal neu aufgenommen werden. In dem Song heißt es nämlich ursprünglich Where you drink champagne and it tastes just like Coca-Cola. Die BBC hat dann gesagt, das ist irgendwie unerlaubte Werbung. Und dann haben die Kinks diesen Song tatsächlich nochmal aufgenommen. Und aus Coca-Cola wurde dann Cherry Cola. Achten Sie jetzt mal drauf. Hier sind die Kings mit Lola.
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0: Peter Gabriel und Sledgehammer. So. Es ist 2.31 Uhr, das ist der Verkehrsservice in der ARD-Hitnacht. Die A1, Osnabrück Richtung Bremen. Zwischen Wildeshaus West und Wildeshaus Nord wegen Bauarbeiten bis um 6 gesperrt. Dasselbe auch auf der A1 Hamburg Richtung Lübeck zwischen dem Kreuz Bagter Heide und Bad Oldesloe wegen Fahrbahnerneuerung bis um 6 gesperrt. A1 Lübeck-Hamburg auf der Norderelbbrücke. Da ist ein Schwertransport, deswegen kommt es immer wieder mal zu kurzfristigen Sperrungen. Ach, sorry. Jetzt habe ich gerade ein Bild im Kopf. Die A4 Aachen Richtung Köln zwischen Köln-Poll und dem Dreieck Heumar bis um 5 gesperrt. A29 Oldenburg Richtung Alhorner Heide zwischen Wardenburg und Großen Kneten wegen einer Nachtbaustelle bis um 5 gesperrt. Die A40 Essen Richtung Duisburg im Kreuz Kaiserberg wegen Bauarbeiten bis um 5 gesperrt. Berlin, die A100 Wedding Richtung Wilmersdorf, Höhe Beusselstraße, Vollsperrung wegen Bauarbeiten. Und in Berlin die A113, A100 Schönefeld Richtung Wilmersdorf zwischen dem Dreieck Neukölln und Oberlandstraße wegen Bauarbeiten bis um 5 noch gesperrt. Puh, geschafft. Das waren die Verkehrsmeldungen. Wir wünschen Ihnen eine gute Fahrt.
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0: Mit Markus Poschlott. Viele Grüße aus Magdeburg.

0: 40 Jahre wird er heute alt. David Copperfield, einer der größten Magier aller Zeiten. 70 Jahre heute. Alles Gute zum Geburtstag. Und deswegen heute mal die Frage bei uns in der Sendung. Wenn ich zaubern könnte, komm mal dann.
1: Guten Morgen, liebes Team. Hier ist die Alpengitti aus Mönchengladbach.
0: Ja, morgen.
1: Und die hat heute auch wie David Copperfield Geburtstag. Ach, am 16. September.
0: Na, happy birthday.
1: Ich bin im Moment allein und wenn ich zaubern könnte, dann würde ich gern zaubern, dass ich meinen Geburtstag bei meinen Mädels in Osttirol feiern könnte.
0: Ach ja, Mensch, dann schicken wir beste Grüße dahin. Vielleicht klappt das ja noch. Und es gibt zumindest einen lieben Gruß. Alles Gute zum Geburtstag auf jeden Fall.

0: Sophie Alice Baxter, Murder on the Dance Floor, einer von den wenigen Songs, die tatsächlich eine zweite Karriere entwickelt haben. Der Song kam vor gut 20 Jahren raus, ein bisschen mehr, und knapp 20 Jahre später ist der Song nochmal in einem Film aufgetaucht, relativ prominent in dem Film Saltburn. Und da war der Song, spielte da eine große Rolle, auch in der Bewerbung für diesen Song. Und auch im Anschluss hat man Szenen aus dem Film zum Beispiel bei TikTok und bei Instagram gesehen, und darunter lag eben die Musik von Sophie Alice Baxter, Murder on the Dance Floor. Und somit gab es die zweite Karriere. Bei dem Song, der jetzt kommt, ja, eigentlich braucht er das gar nicht, ist so ein alter Klassiker, den gibt es schon einfach seit Ewigkeiten. Jeder kennt die Nummer, und natürlich war dieser Song von Chris de Burgh auch in so ein paar Filmen und Serien immer wieder mal als Soundtrack mit dabei, wenn auch nicht ursprünglich als Soundtrack geschrieben. Unter anderem Harrison Ford und Sigourney Weaver waren mit dabei in dem Film Working Girl. Da spielte dieser Song auch eine wichtige Rolle. Lady in Red, hier ist Chris de Burgh.
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1: Um 3 Uhr mit Olaf Knapp. Bundeskanzler Merz bereitet sich offenbar auf ein schlechtes Abschneiden seiner Partei bei der Landtagswahl in Mecklenburg-Vorpommern vor. Der CDU-Chef reist nicht wie geplant zur UN-Vollversammlung in New York. Aus der Nachrichtenredaktion Christoph Tietz.
2: Statt Auftritt auf der Weltbühne bleibt Merz in der Hauptstadt. Seine Präsenz sei in Berlin erforderlich, erfuhr das ARD-Hauptstadtstudio. Bereits am frühen Sonntagabend, wenn zu den Wahlen in Mecklenburg-Vorpommern und Berlin die ersten Zahlen vorliegen, kommt Merz in der Berliner CDU-Zentrale mit dem Parteipräsidium zusammen. Dabei sind dann die wichtigsten Christdemokraten aus Bundestag, Bundesregierung und den Ländern. Und dann geht es um eine Reaktion. Und die hängt davon ab, wie groß oder klein der Zahlenwert für die CDU vor dem Prozentzeichen wirklich ist.
1: Die teuren Maskenkäufe in der Pandemiezeit beschäftigen heute den Bundesgerichtshof. Mehrere Unternehmen fordern deswegen noch Geld vom Bund. Das BGH-Urteil könnte für zahlreiche weitere Fälle wegweisend werden. Es drohen Zahlungen in Milliardenhöhe. Die Firmen berufen sich auf Verträge mit dem früheren Gesundheitsminister Spahn. Der hatte im Jahr 2020 zugesagt, dass der Staat Corona-Schutzmasken zu einem Fixpreis kauft, und zwar in unbegrenzter Menge. Als mehr geliefert wurden als erwartet, stoppte Spahn die Abnahme. Verteidigungsminister Pistorius hat bei seinem Besuch in den USA mit seinem Kollegen Hegseth eine Absichtserklärung unterzeichnet. Sie wollen bei der Produktion von Rüstungsgütern stärker als bisher zusammenarbeiten. Aus Washington Christina Nagel.
3: Schon jetzt gibt es gemeinsame Projekte. Pistorius hofft, dass es auch beim Marschflugkörper vom Typ Tomahawk langfristig zu einer Rüstungskooperation kommt. Die Bundesregierung hatte sich entschieden, die Marschflugkörper in den USA zu kaufen. Dass Deutschland viel Geld in Rüstung, auch in US-Produkte investiert, kommt in Washington positiv an. Die Tonlage habe sich verändert, sagte Pistorius nach dem Gespräch mit seinem amerikanischen Amtskollegen. Es sei eine gute Arbeitsatmosphäre gewesen.
1: Eine über Litauen von NATO-Kampfjets abgeschossene Drohne war nach Angaben des litauischen Verteidigungsministeriums mit Sprengstoff bestückt. Die Sprengladung sei von Spezialkräften entschärft worden, hieß es. Die Drohne werde noch untersucht und analysiert. Nach ersten Erkenntnissen kam die Drohne in der vergangenen Nacht wahrscheinlich von Belarus aus in den litauischen Luftraum. Das Wetter in Deutschland. Am Tage wird es wechselhaft mit Schauern und Gewittern, an den Alpen zum Teil kräftig. Gebietsweise Sonne, Höchstwerte 18 bis 26 Grad. Am Donnerstag dann Sonne und Wolken, von Nordwesten später Regen, 17 bis maximal 24 Grad. Es ist 3.03 Uhr.
4: Und das ist der Verkehrsservice in der ARD-Hitnacht. Da haben wir die A1 Lübeck-Hamburg. Auf der Norderelbbrücke kommt es wegen eines Schwertransports immer wieder zu kurzfristigen Sperrungen. Und dann gibt es einen Polizeieinsatz auf der A43 Recklinghausen Richtung Wuppertal. In Höhe Herne-Eickel gibt es dort eine Vollsperrung. Ansonsten nur Vollsperrung wegen Bauarbeiten. Unter anderem auf der A1 Osnabrück Richtung Bremen zwischen Wildeshausen West und Wildeshausen Nord bis um 6 noch. A1 Hamburg Richtung Lübeck zwischen dem Kreuz Bargteheide und Bad Oldesloe auch bis um 6. A4 Aachen Richtung Köln zwischen Köln-Poll und dem Dreieck Heumar bis um 5. A29 Oldenburg Richtung Alhorner Heide zwischen Waderburg und Großenkneten, Wardenburg und Großenkneten bis um 5 gesperrt. A40 Essen Richtung Dortmund zwischen dem Dreieck Bochum West und Bochum Zentrum gesperrt. A40 Essen Richtung Duisburg im Kreuz Kaiserberg wegen Bauarbeiten noch bis um 5 dicht. Die A100 in Berlin, Wedding Richtung Wilmersdorf, ist in Höhe Beusselstraße gesperrt, und die A113, A100 Schönefeld Richtung Wilmersdorf zwischen dem Dreieck Neukölln und Oberlandstraße auch gesperrt wegen Bauarbeiten bis um 5. Das waren die Verkehrsmeldungen. Wir wünschen eine gute Fahrt.
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4: Mit Markus Poschlott. Viele Grüße aus Magdeburg. Hallo.

0: Bob Seger and the Silver Bullet Band ist das. Hier ist die ARD Hitnacht. Heute zum 70. Geburtstag von David Copperfield, dem großen Magier mit der Frage, hey, wenn ich zaubern könnte, dann kommen eine ganze Menge Antworten natürlich rein per Mail und auch per Telefon. Sehr viele Leute sagen, wenn ich zaubern könnte, dann würde ich mir Frieden wünschen. Ja, wenn ich zaubern könnte, dann würde ich in der Politik einiges ändern. Umschreibe ich jetzt mal ein bisschen netter, als Sie es am Telefon teilweise gesagt haben. Aber wir sind uns da, glaube ich, soweit einig. Und was auch ganz oft ist, das Thema Respekt. Ja, ich würde mir gerne, wenn ich zaubern könnte, würde ich mir wünschen, dass die Menschen respektvoller miteinander umgehen. Und dann merkt man schon, die Antworten werden sehr, sehr vielfältig.
1: Wenn ich zaubern könnte, würde ich meine Frau wieder gesund machen.
0: Jawohl, auch das natürlich großes Thema Gesundheit. Alles Gute auch für Ihre Frau.
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0: Sie können gerne auch noch mitmachen. Wenn ich zaubern könnte, dann 0800 80 80 110. Das ist unsere kostenfreie Nummer direkt zu uns ins Studio. Die ARD Hitnacht um 3.13 Uhr. Jetzt mit Musik von Madonna.

0: Ja, von so einer schönen, schwungvollen Nummer von Sandra Innocent Love in der ARD Hitnacht zu einer ernsteren Nummer von Herbert Grönemeyer aus dem Jahr 2002. Da kam das Album Mensch raus, an das erinnern wir uns alle noch. Und 2003 dann als Single kam dieser Song raus. Hier ist Demo.
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0: Carly Simon. All I Want Is You, das ist die ARD-Hitnacht. Blick zur Uhr, 3.31 Uhr. Blick auf die Straßen, das ist der Verkehrsservice in der ARD-Hitnacht mit der A1. Osnabrück Richtung Bremen zwischen Wildeshausen West und Wildeshausen Nord. Bauarbeiten bis um 6 gesperrt. Außerdem wegen Bauarbeiten gesperrt die A1. Hamburg Richtung Lübeck zwischen dem Kreuz Bargteheide und Bad Oldesloe auch bis um 6. Die A4 Aachen Richtung Köln zwischen Köln-Poll und dem Dreieck Heumar bis um 5. Die A29 Oldenburg Richtung Alhorner Heide zwischen Wardenburg und Großenkneten bis um 5. A40 Essen Richtung Dortmund zwischen dem Dreieck Bochum West und Bochum Zentrum. Auf der A40 Essen Richtung Duisburg ist das Kreuz Kaiserberg wegen Bauarbeiten gesperrt. Dann haben wir die A44 Essen Richtung Düsseldorf zwischen Ratingen-Schwarzbach und dem Tunnel Reichswaldallee nach einem Unfall hier die Vollsperrung. Dann in Berlin Bauarbeiten auf der A100 Wedding Richtung Wilmersdorf in Höhe Beusselstraße die Sperrung und die A113 A100 Schönefeld Richtung Wilmersdorf zwischen dem Dreieck Neukölln und Oberlandstraße wegen Bauarbeiten noch bis um 5 gesperrt. Das waren die Verkehrsmeldungen. Ich wünsche eine gute Fahrt durch die Nacht.
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0: So, wir starten hier unseren Motor in der ARD-Hitnacht mit Chesney Hawks.

0: Glückwunsch, wenn Sie auch zu den Geburtstagskindern heute zählen. Und wenn so ein großer Magier schon Geburtstag hat, na dann zaubern wir doch auch mal. Wenn ich zaubern könnte, dann. Das ist die Frage heute. Und da kommt jetzt die nächste. Und das ist Elke aus Ludwigshafen. Und die hat gleich drei Sachen.
1: Das erste wäre natürlich Forever Young. Das wäre ganz toll.
0: Forever Young,
1: ja. Das zweite wären alle Sprachen verstehen, sprechen und schreiben können. Und das dritte wäre nie finanzielle Probleme haben. Mhm. Und damit ist, glaube ich, alles abgedeckt.
0: Ja. Wenn jetzt bei Forever Young auch noch die Gesundheit mit drin wäre, glaube ich, hätte man doch wirklich alles, oder? Wenn ich zaubern könnte, dann machen Sie doch gerne mal mit auf der 0800 80 80 110.
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Das ist eine schöne Ansage, listen to the radio. Das machen sie ja auch fleißig, 3.51 Uhr, 9 Minuten. Vor 4 Uhr ist es, gleich haben wir wieder die Nachrichten. Dann gucken wir mal, was es Neues gibt aus Berlin und dem Rest der Welt. Und davor kommt hier schon Cock Robin mit seinem großen und ich glaube seinem einzigen Hit, Just Around the Corner.

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1: Um 4 Uhr mit Olaf Knapp. Bundeskanzler Merz bereitet sich offenbar auf ein schlechtes Abschneiden seiner Partei bei der Landtagswahl in Mecklenburg-Vorpommern vor. Der CDU-Chef reist nicht, wie geplant, zur UN-Vollversammlung in New York. Aus der Nachrichtenredaktion Christoph Tietz.
2: Statt Auftritt auf der Weltbühne bleibt Merz in der Hauptstadt. Seine Präsenz sei in Berlin erforderlich, erfuhr das ARD-Hauptstadtstudio. Bereits am frühen Sonntagabend, wenn zu den Wahlen in Mecklenburg-Vorpommern und Berlin die ersten Zahlen vorliegen, kommt Merz in der Berliner CDU-Zentrale mit dem Parteipräsidium zusammen. Dabei sind dann die wichtigsten Christdemokraten aus Bundestag, Bundesregierung und den Ländern. Und dann geht es um eine Reaktion. Und die hängt davon ab, wie groß oder klein der Zahlenwert für die CDU vor dem Prozentzeichen wirklich ist.
1: Die teuren Maskenkäufe in der Pandemiezeit beschäftigen heute den Bundesgerichtshof. Mehrere Unternehmen fordern deswegen noch Geld vom Bund. Das BGH-Urteil könnte für zahlreiche weitere Fälle wegweisend werden. Es drohen Zahlungen in Milliardenhöhe. Die Firmen berufen sich auf Verträge mit dem früheren Gesundheitsminister Spahn. Dieser hatte im Jahr 2020 zugesagt, dass der Staat Corona-Schutzmasken zu einem Fixpreis kauft. Und zwar in unbegrenzter Menge. Als mehr geliefert wurden als erwartet, stoppte Spahn die Abnahme. In der diesjährigen Sommerreisezeit hat es mehr Staus gegeben als vor einem Jahr. Das zeigen Daten des ADAC. Demnach waren die Staus im Durchschnitt aber kürzer und die gesamte Dauer nahm deswegen nur geringfügig zu. Die meisten Staus wurden zum Ferienstart in Nordrhein-Westfalen registriert. Hauptstautag blieb der Freitag. Häufigste Ursache für Stillstand auf den Straßen waren Baustellen. Der Schauspieler Ralf Richter ist tot. Er starb im Alter von 69 Jahren in Köln. Seinen Durchbruch hatte Richter Anfang der 1980er Jahre in Wolfgang Petersens Welterfolg Das Boot. Aus Köln Fabian May.
3: Auch in der Ruhrgebietsfamiliensaga Rote Erde des WDR spielte er eine tragende Rolle als Kumpel Otto Schablowski. Später war Richter in vielen Ruhrpott-Komödien zu sehen, wie Bang Boom Bang oder Was nicht passt, wird passend gemacht. Auch seine Rolle in der Serie Pastewka ist unvergessen. Da spielte er sich selbst als Choleriker, der nur teilweise zum Buddhisten bekehrt ist. Richter war ein Kind des Ruhrgebiets. Er wuchs in einer kinderreichen Familie in einem Bochumer Arbeiterviertel auf. Zuletzt lebte er lange in Köln.
1: Das Wetter in Deutschland. Am Tage wechselhaft mit Schauern und Gewittern. An den Alpen zum Teil kräftig, gebietsweise Sonne, 18 bis 26 Grad. Donnerstag Sonne und Wolken, von Nordwesten später Regen bei 17 bis 24 Grad. Und am Freitag im Norden leicht unbeständig, im Westen dagegen länger freundlich bei 15 bis 23 Grad. Es ist 4.03 Uhr.
4: Und das ist der Verkehrsservice in der ARD-Hitnacht. Die A1 Osnabrück Richtung Bremen zwischen Wildeshausen West und Wildeshausen Nord wegen Bauarbeiten bis 6 Uhr gesperrt. Außerdem auch wegen Bauarbeiten gesperrt die A1 Hamburg Richtung Lübeck zwischen dem Kreuz Bagdeheide und Bad Oldesloe auch bis um 6. Die A4 Aachen Richtung Köln zwischen Köln-Poll und dem Dreieck Heuma bis um 5 gesperrt. Die A29 Oldenburg Richtung Allhorner Heide ist zwischen Wardenburg und Großen Kneten bis um 5 noch gesperrt. Die A40 Essen Richtung Dortmund zwischen dem Dreieck Bochum West und Bochum Zentrum. Auch gesperrt die A40 Essen Richtung Duisburg im Kreuz Kaiserberg bis um 5. In Berlin die A100 Wedding Richtung Wilmersdorf in Höhe Beusselstraße die Sperrung und die A113 A100 Schönefeld Richtung Wilmersdorf ist zwischen dem Dreieck Neukölln und Oberlandstraße wegen Bauarbeiten bis um 5 gesperrt. Das waren die Verkehrsmeldungen. Wir wünschen eine gute Fahrt durch diese Nacht in den Morgen.
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4: Mit Markus Poschlott. Viele Grüße aus Magdeburg. Und jetzt passen zu uns Radio Gaga. Hier sind Queen. Guten Morgen zusammen.

0: Die ARD-Hitnacht um 4.13 Uhr mit No, No, Never von Texas Lightning. Texas Lightning. So, und jetzt kommen wir wieder zu unserer Frage in der Nacht. Da ist eher ein Satz, den Sie vervollständigen. Weil heute David Copperfield 70 Jahre alt wird, der große Magier. Wenn ich zaubern könnte, dann...
1: Ja, hallo, mein Name ist Volker. Ich liege zurzeit in der Uniklinik in Köln. Und wenn ich zaubern könnte, würde ich mir ewige Gesundheit zaubern.
0: Wie war das? Der Gesunde hat 1000 Wünsche, der Kranke nur einen. Gute Besserung.
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0: Und wenn Sie auch noch mitmachen wollen, gerne doch 0800 80 80 110. Wenn ich zaubern könnte...

Ja, was ist wirklich Liebe? Fragt Marius Müller-Westernhagen mit Weil ich dich liebe. Und wir sind schon international hier auch bei dem Thema angekommen. Quatsch, international. Wir sind angekommen bei diesem Thema und jetzt sind wir bei dem ersten internationalen Hit von Taylor Dane. Der kommt jetzt, da passt es hin. 4.23 Uhr hier in der ARD-Hitnacht gibt's jetzt Tell It To My Heart. Auch da geht's um die große Liebe. Natürlich auch im Jahr 1987, da kam diese Nummer nämlich raus. Ja. Gleich hinten dran gibt's Joshua Caddison mit Jesse. Den spielen wir auch noch. 4.24 Uhr ist es. Gute

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1: Joshua Kettison. Oh Jesse, und da ist es 4.31 Uhr. Das ist der Verkehrsservice in der ARD-Hitnacht. Folgende Strecken sind gesperrt aufgrund von Bauarbeiten. Die A1 Osnabrück Richtung Bremen zwischen Wildeshausen West und Wildeshausen Nord bis um 6. A1 Hamburg Richtung Lübeck zwischen dem Kreuzberg der Heide und Bad Oldesloe auch bis 6 Uhr. Die A4 Aachen Richtung Köln zwischen Köln-Poll und dem Dreieck Heumar bis um 5. Die A29 Oldenburg Richtung Alhorner Heide zwischen Wartenburg und Großenkneten bis um 5 gesperrt. Die A40 Essen Richtung Dortmund zwischen dem Kreuz Bochum West und Bochum Zentrum. Die A40 Essen Richtung Duisburg im Kreuz Kaiserberg bis um 5 gesperrt. Und in Berlin die A113, A100 Schönefeld Richtung Wilmersdorf zwischen dem Dreieck Neukölln und Oberlandstraße wegen Bauarbeiten bis um 5 gesperrt. Das waren die Verkehrsmeldungen. Wir wünschen Ihnen eine gute Fahrt.
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1: Mit Markus Poschlott und besten Grüßen hier aus Magdeburg ins ganze Land. Obwohl, nicht bloß ins ganze Land. Wir werden heute auch wieder überall gehört. Grüße gehen auch nach Japan.

0: Ja, heute ist ja eine magische Sendung, diese ARD-Hitnacht. Schließlich hat ja David Copperfield Geburtstag, wird heute 70 und deswegen zaubern wir auch mal ein bisschen in dieser Sendung und sie vervollständigen den Satz, wenn ich zaubern könnte, dann auf der 0800 80 80 110.
1: Ja, hier ist Thomas aus Werne. Ich komme gerade auf eine Nachtschicht und wenn ich zaubern könnte, ja, ich würde mir meine Familie zurückzaubern.
0: Er würde sich die Familie gern zurückzaubern, sagt er. Hat er dann auch noch ein bisschen länger begründet. Da gab es eine Menge Todesfälle in der letzten Zeit. Das Kind, das nicht unbedingt um die Ecke wohnt. Ja, manchmal sind es dann eben genau diese Sachen, die einem im Kopf sind. Aber es gibt auch ganz andere Sachen, die sich die Hörer gerne, wenn sie zaubern könnten, erfüllen würden.
2: Wenn ich zaubern könnte, dann würde ich mir wünschen, dass ich noch einmal mein Alter von 3 bis kurz vor 6 Jahren haben könnte. Das war so schön.
0: Das Alter von 3 bis 6 Jahren, das ist großartig. Auf was für Gedanken Sie da heute Nacht alle kommen. Können wir gerne noch ein bisschen weitermachen. Die Sendung geht noch bis um 6. Einige Programme steigen jetzt um 5 schon aus, aber bis um 6 können sie uns hier und da auch noch empfangen. Dann können wir das gerne noch ein gutes Stündchen weitermachen. Wenn ich zaubern könnte, dann verraten Sie es mir auf der 0800 80 80 110.
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Ach, was für eine schöne Nummer. Ain't nobody. Hier ist die ARD Hitnacht. 4.52 Uhr ist es und hier erreicht uns noch eine Meldung von der Leitstelle in Schwerin. Und zwar brennen in der Nähe von Beutzenburg, Schwartow, brennen dort mehrere hundert Strohballen. Und deswegen kommt es in den Bereichen Beutzenburg Bahnhof und Schwartow zu einer Geruchsbelästigung, aber es besteht keine Gefahr. Lassen Sie trotzdem das Radio an, wir informieren Sie hier weiter und schließen Sie auch vorsorglich Fenster und Türen. Soweit informiert die Rettungsleitstelle Schwerin. So, wenn Sie jetzt in Ihren Tag starten, in Ihren Mittwoch, da wünsche ich Ihnen einen guten Tag und freue mich, wenn Sie bald wieder einschalten. Hier ist die ARD Hitnacht mit Michael Jackson.

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1: Um 5 Uhr mit Olaf Knapp. Bundeskanzler Merz hat seine für nächste Woche geplante Reise nach New York zur UN-Vollversammlung abgesagt. Außerdem wurde eine Präsidiumssitzung der CDU auf Sonntagabend vorgezogen, bei der es mehreren Medien zufolge schon um seine Zukunft als Kanzler gehen könnte. Nach Einschätzung von Hauptstadtkorrespondent Matthias Deiß hängt extrem viel an den beiden Landtagswahlen am Sonntag.
2: Ja, die Generalvollversammlung, das ist die große Weltbühne, die Friedrich Merz da sausen lässt. Das macht er nicht gerne. Er werde die Reise nicht antreten, da seine Präsenz in Berlin erforderlich ist, hören wir aus Regierungskreisen. Heißt übersetzt, die Hütte brennt, und zwar so richtig. Friedrich Merz fürchtet eine Schockwelle nach den Landtagswahlen am kommenden Sonntag. Er kämpft um sein Amt. Er muss die Lage beruhigen. Das geht nur vor Ort hier in Berlin.
1: Wenn sich heute Vormittag das Bundeskabinett trifft, soll es am Rande auch um die hohen Spritpreise gehen. Kanzler Merz hat Entlastung angekündigt, aber keine Details genannt. Aus der Nachrichtenredaktion Markus Weber.
3: Umweltminister Schneider geht davon aus, dass die Mehrwertsteuer auf Benzin und Diesel gesenkt wird. Man sei jetzt in der Abstimmung innerhalb der Bundesregierung über die Maßnahmen. Der CDU-Arbeitnehmerflügel fordert Direktzahlungen an Menschen mit kleinen und mittleren Einkommen. Das hat der Vorsitzende Radke in den Zeitungen der Funke Mediengruppe deutlich gemacht. Vor einem Tankrabatt oder pauschalen Preisdeckeln warnte die Wirtschaftsweise Schnitzer. Sie sagte der Rheinischen Post, beide Maßnahmen wären aus ökonomischer Sicht der falsche Weg.
1: Eine über Litauen von NATO-Kampfjets abgeschossene Drohne war nach Angaben des litauischen Verteidigungsministeriums mit Sprengstoff bestückt. Die Sprengladung sei von Spezialkräften entschärft worden, hieß es. Die Drohne werde noch untersucht und analysiert. Nach ersten Erkenntnissen kam die Drohne in der vergangenen Nacht wahrscheinlich von Belarus aus in den litauischen Luftraum. Seit Beginn des Ukraine-Krieges hat es schon mehrere Vorfälle mit Drohnen in den baltischen Staaten gegeben. In der diesjährigen Sommerreisezeit hat es mehr Staus gegeben als vor einem Jahr. Das zeigen Daten des ADAC. Demnach waren die Staus im Durchschnitt aber kürzer und die gesamte Dauer nahm deswegen nur geringfügig zu. Die meisten Staus wurden zum Ferienstart in Nordrhein-Westfalen registriert. Hauptstautag blieb der Freitag. Häufigste Ursache für Stillstand auf den Straßen waren Baustellen. Das waren die Nachrichten. Das Wetter in Deutschland. Am Tage wechselhaft mit Schauern und Gewittern, an den Alpen zum Teil kräftig, gebietsweise Sonne, Höchstwerte 18 bis 26 Grad. Und am Donnerstag Sonne und Wolken, von Nordwesten später Regen, 17 bis 24 Grad. Es ist 5.03 Uhr.
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5: Es liegen uns im Moment keine Störungsmeldungen vor. Ich wünsche Ihnen allen eine gute Fahrt zu Ihrem Ziel.
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5: Hallo und schönen guten Morgen, hier ist Michael Friemel.
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Schönen guten Morgen mit SR3 Saarlandwelle. Am Mittwochmorgen wird schon wieder die Woche geteilt. Wahnsinn, wir gucken schnell auf das regionale Wetter hier bei uns im Saarland. Heute wird es erstmal wolkig sein. Vielleicht fällt sogar im Laufe des Vormittags oder am Morgen noch so ein paar Tröpfchen Regen. Aber ab dem Mittag setzt sich dann von der Mosel her wieder öfter die Sonne durch und es bleibt dann trocken. Und die Höchstwerte sind heute doch spürbar weniger als gestern warm. Also es wird nicht kalt, aber wir haben mit 18 bis 22 Grad ja dann doch teilweise 10 Grad weniger als gestern. Morgen am Donnerstag sonnige und wolkige Phasen im Mix, auch morgen trocken bei 17 bis 21 Grad. 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

Annette Humpe und ihre Band Ideal, 1980, die neue deutsche Welle, blaue Augen, alles lässt sie kalt, bis auf die blauen Augen ihres Kerls. Spannend, wer dann noch alles was draus gemacht hat später, wer auch noch mit diesem Song dahergekommen ist. Blümchen zum Beispiel, knapp 20 Jahre später, 1998. Yvonne Katterfeld hat es gesungen, Silbermond haben es gesungen, Gunter Gabriel, selig. Also die Liste ist wirklich beeindruckend. Hier ist SR3 um 4:15 Uhr. Schönen Mittwochmorgen. Bitteschön.

Elton John hat vor einem Jahr, das ist schon 2 Jahre, jedenfalls ja, er war mit Brandi Carlile im Studio gewesen und hat mit ihr ein Album aufgenommen. Das haben wir auch als Album vorgestellt, als Album der Woche, Who Believes in Angels. Und darauf gibt es einen Titel, der heißt Little Richard's Bible, also die Bibel von Little Richard. Und Elton John hat zu diesem Song gesagt, er, also Little Richard, sei der Grund, warum er in diesem Song Piano spielt wie der wilde Watz. Also so wie er in seinem Leben schon ewige Jahre nicht mehr Klavier gespielt hat. Er geht wirklich ab wie Schmidts Katze, das hören wir uns an. Eine kleine Hymne von diesem Album. Hier ist er, Elton John zusammen mit Brandi Carlile.

5 vor halb 6. Gleich gibt es die Schlagzeilen um halb mit allem, was wir zum Starten diesen Mittwoch wissen sollten. Davor eine Nummer, von der weiß ich ganz genau, dass die 1985 auf einer Kassette bei mir war. Eine gelbe Kassette war das damals im Walkman. Die hieß Power Hits 1985. Und das war einer dieser Power Hits 1985. Mr. Mister mit Broken Wings.

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1: Um gleich 17:30 mit Michael Friemel. Guten Morgen. Guten Morgen. Mehr Zusammenarbeit bei Rüstungsprojekten. Verteidigungsminister Pistorius und sein US-Amtskollege Hegseth unterzeichneten in Washington eine entsprechende Absichtserklärung. Diese zielt darauf ab, den Bedarf an Waffen, Munition und Ausrüstung im NATO-Bündnis verstärkt auch aus deutscher Produktion zu decken. Maßnahmen gegen hohe Spritpreise. Darum soll es heute auch beim Treffen des Bundeskabinetts gehen. Die SPD fordert einen Preisdeckel für Kraftstoffe oder eine sogenannte Übergewinnsteuer. Laut Bundeswirtschaftsministerium gibt es jedoch rechtliche und auch finanzielle Risiken für den Staat. Saarbahnstreik. Die Lokführergewerkschaft GDL hat seit 3 Uhr ihre Mitglieder zur erneuten Arbeitsniederlegung aufgefordert. Die Saarbahn bietet nach wie vor ihr Ersatzkonzept mit Bussen und eingeschränktem Bahnverkehr an. Und neues Polizeigesetz für das Saarland. Darüber wird heute im Landtag diskutiert. Der Gesetzentwurf von Innenminister Joost sieht vor, Polizisten mehr Rechte einzuräumen, beispielsweise zur Überwachung von Wohnungen.
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1: Heute Morgen noch eher grau, am Nachmittag dann wieder blau-weiß. Temperaturen von 18 bis 22 Grad, also etwas frischer als gestern. Das ist so das Temperaturniveau, auf dem wir uns in den nächsten Tagen auch einpendeln. Morgen 17 bis 21 Grad und ein freundlicher Mix aus Sonne und Wolken.
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1: Auf der B41 zwischen Ottweil und Neunkirchen kommt es zu Behinderungen an einer Baustelle und geblitzt wird in Saarlouis in der Metzerstraße. Außerdem will die Polizei noch blitzen auf der A8 zwischen Kreuz Neunkirchen und der Landesgrenze zu Rheinland-Pfalz und auf der A1 zwischen Eppelborn und Riegelsberg. 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
1: Guten Morgen, einen schönen Start in Ihren Mittwoch, gleich mit einem weiteren Titel aus unserem Album der Woche von Annette Louisa.
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0: Schönen guten Morgen mit SR3 Saarlandwelle. Ich habe einen aktuellen Verkehrsinweis, der betrifft den Landkreis Merzig-Wadern. Zwischen Orscholz und Oberleuken besteht Gefahr durch eine ungesicherte Unfallstelle. Da sind auch Rehe auf der Fahrbahn. Vorsichtig fahren zwischen Orscholz und Oberleuken. Da ist ein Unfall passiert.
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0: Heißt Sehnsucht, ist ein Album von Annette Louisan. Ja, man überlegt so ein bisschen, es ist die Sehnsucht nach der Zukunft oder ist es die Sehnsucht nach der Vergangenheit? Weil ja, es geht ums Älterwerden, es geht um das, was sich alles verändert hat, es geht auch um die eigenen Wünsche für die Zukunft. Annette Louisan, heute hören wir sie daraus mit dem Titel Fleischgewordenes Chanson.
2: Im fleischgewordenen Chanson treffe ich mein früheres Ich. Also zumindest so interpretiere ich das. Aber ich muss schon wirklich sagen, dass immer dann, wenn ich mich mit meinen Freundinnen treffe und im Freundeskreis noch mal eine Party stattfindet, dann müssen wir alle ein bisschen schmunzeln und auf unsere jüngeren Ichs schauen. Und es verändert sich doch mit der Zeit. Und das ist aber auch gut so. Ich liebe das Lied. Es ist sehr humorvoll. Und es zeigt auch ein bisschen meine Liebe zu den Bee Gees.

Mit dem Hüftschwung der 50er und 60er von Bill Haley und Rock Around the Clock geht's hier weiter durch diese Stunde in SR3. Guten Morgen. Es ist 6:09. Ich wünsche Ihnen einen schönen Start in Ihren Mittwoch. Und ich habe jetzt eine der schönsten Stimmen der 70er Jahre. Eine derer, die einem irgendwie immer ein gutes Gefühl macht, wenn sie zusammen mit ihrem Bruder gesungen hat. Hier sind die Carpenters. Yesterday Once More. Susan Carpenter.

0: Harry Schingelingeling zum Beispiel, das
1: auch
0: hier.
1: Auch heute Morgen wieder mehr aus dem Saarland und mehr aus der Welt. SR3, guten Morgen.
0: Ja, und so ist es, wenn Sie morgens ins Auto steigen, kriegen Sie von uns immer schon den aktuellsten Verkehrsservice. Ich habe eine Meldung, die betrifft den Landkreis Merzig-Wadern zwischen Orscholz und Oberleuken, hat mir extra angerufen. Oberleuken, Gefahr durch eine ungesicherte Unfallstelle, da sind auch Rehe auf der Fahrbahn. Ich wünsche Ihnen eine gute Fahrt, fahren Sie vorsichtig.

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1: 6 Uhr. Wegen der immer höheren Spritpreise hat Kanzler Merz Entlastungen angekündigt, aber dazu gestern noch keine Details genannt. Seitdem wird darüber heftig diskutiert. Bundesumweltminister Schneider von der SPD geht davon aus, dass die Bundesregierung die Mehrwertsteuer auf Benzin und Diesel senken wird. Seine Parteigenossin, Saarministerpräsidentin Rehlinger, hat im SR-Interview ihre Forderungen zusammengefasst.
2: Das Saarland hat bereits im Bundesrat mehrmals gefordert, dass wir einen Deckel einführen, so wie ihn bereits aus Luxemburg kennen. Das ist jedes Mal abgelehnt worden, insbesondere von Frau Reiche. Auch die Übergewinnsteuer wäre eine gute Möglichkeit, nicht gutes Steuergeld ausgeben zu müssen, sondern dort einzubremsen, wo es offensichtlich möglich ist. Denn dort, wo Gewinne momentan auf dem Rücken von Autofahrerinnen und Autofahrer übermäßige Gewinne machen, ich finde, da kann man vor allem etwas abgreifen. Da muss man gar nicht zu den Steuergeldern greifen.
1: Die Union ist allerdings strikt gegen eine Übergewinnsteuer. Deutschland und die USA wollen bei Rüstungsprojekten enger zusammenarbeiten. Dazu haben Verteidigungsminister Pistorius und sein Amtskollege Hegseth in Washington eine Absichtserklärung unterschrieben. Die zielt darauf ab, den Bedarf an Waffen, Munition und Ausrüstung in der NATO verstärkt auch aus deutscher Produktion zu decken. Pistorius verweist dabei auf schon bestehende Projekte, beispielsweise in Nordrhein-Westfalen und Bayern. Die Drohne, die über Litauen abgeschossen worden ist, war mit Sprengstoff bestückt. Laut Verteidigungsministerium des baltischen Staates haben Spezialkräfte die Sprengladung entschärfen können. Vorletzte Nacht hatten italienische NATO-Kampfjets das Fluggerät über ländlichem Gebiet vom Himmel geholt. Verletzte oder Schäden gab es nicht. Über Herkunft und Typ dieser Drohne ist noch nichts bekannt. Nach ersten Erkenntnissen kam sie vom Nachbarland Belarus. Während der Sommerreisezeit hat es in Deutschland mehr Verkehrsprobleme gegeben als vor einem Jahr. Das zeigen Daten des ADAC. Der Automobilclub zählte über den gesamten Ferienzeitraum fast 129.000 Staus, ein Plus von gut 8%. Allerdings waren diese Staus im Schnitt kürzer und die gesamte Dauer nahm deshalb nur geringfügig zu. Häufigste Ursache für den Stillstand auf den Straßen waren Baustellen. Mehr Befugnisse für die Polizei. Unter anderem darum geht's heute im saarländischen Landtag. Nach dem neuen Polizeigesetz sollen die Ermittler unter anderem künstliche Intelligenz einsetzen können. Auch ist mehr Personal vorgesehen. SR-Reporter Felix Jacobs.
3: Man wolle der Polizei das nötige Handwerkszeug geben, um auf moderne Bedrohungen zu reagieren, so Innenminister Joost. Vorab für Aufsehen gesorgt hat die im Gesetzesentwurf enthaltene Möglichkeit, Veranstalter an den Mehrkosten von Fußballspielen, die ein besonderes Risikopotenzial bergen, zu beteiligen. Ein weiterer Punkt auf der Tagesordnung ist das saarländische Kita-Gesetz. Darin soll die bereits beschlossene Beitragsfreiheit ab 2027 dauerhaft verankert werden. Umstritten ist dabei vor allem das Vorhaben, die Schließtage zu begrenzen. Kita-Träger und Verbände rechnen mit einem höheren Personalbedarf und steigenden Kosten.
1: Bei der Saarbahn wird heute wieder gestreikt. Wie die Lokführergewerkschaft GDL sagte, hat der Streik um 3 Uhr früh begonnen und soll mindestens 24 Stunden lang dauern. Es ist schon der 34. Streik in diesem Tarifkonflikt. Nach Angaben der Saarbahn fahren wieder zusätzliche Busse und einige Züge als Ersatz. Bei einem Frontalzusammenstoß zwischen Greimerath in Rheinland-Pfalz und der Grenze zum Saarland sind 3 Menschen schwer verletzt worden. Wie die Polizei mitteilte, geriet eine Frau aus dem Kreis Merzig gestern Abend mit ihrem Auto aus noch unklarer Ursache ins Schleudern. Anschließend prallte sie mit einem entgegenkommenden Wagen zusammen. Die Frau und das Ehepaar aus dem zweiten Auto kamen schwer verletzt ins Krankenhaus. Den Schaden schätzt die Polizei auf einen unteren 5-stelligen Betrag. Und das waren die Nachrichten mit Christian Koch. 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
4: Na, die erste Tageshälfte, die ist eher noch grau, da kann es auch noch ein paar Tropfen Regen geben. Am Nachmittag wird es dann wieder freundlicher, blau-weiß, Temperaturen bis zu 22 Grad. Das ist schon spürbar weniger warm als gestern noch, wo wir ja wieder Richtung 30 Grad Marke gewandert sind am Nachmittag. Morgen wird es auch freundlich, ein Mix aus Sonne und Wolken und Temperaturen bei maximal 21 Grad.
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4: Landkreis Neunkirchen auf der B41, da gibt es zwischen Ottweiler und Neunkirchen Behinderungen an einer Baustelle. Und geblitzt wird in Saarlouis in der Metzerstraße. Außerdem will die Polizei noch blitzen auf der A1 zwischen Eppelborn und Riegelsberg und auf der L152 zwischen Nunkirchen und Weißkirchen. 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
4: Hallo, guten Morgen, hier ist Michael Friemel. Ich wünsche Ihnen einen schönen Start.
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Guten Morgen, hier ist SR3 um 10 Minuten nach 6. 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

0: Schönen guten Morgen. Hier ist SR3 Saarlandfälle am Mittwoch. Ich fahre ja momentan Bus abends. Ne? Ich fahre Krimibus in Neunkirchen beim Kriminaltango-Festival. Da gibt es Kurzgeschichten. Es gibt einen Kurzgeschichtenwettbewerb bei diesem Festival. Und aus einigen dieser Kurzgeschichten lese ich vor. Und die ersten beiden Fahrten sind schon gelaufen, gestern und vorgestern. Es wird noch weitere geben. Müssen Sie sich vorstellen wie folgt. Am Stummplatz in Neunkirchen kommt ein Bus an, abends 19.30 Uhr. Da steigen dann die Besucherinnen und Besucher steigen dort ein. Da wird schon Akkordeon gespielt im Bus. Dann schließen sich die Türen, der Bus fährt weiter. Und an der nächsten Bushaltestelle, da stehe dann ich und steige ein und lese Geschichten vor. Und als ich vorgestern in den Bus eingestiegen bin, wen entdecke ich? Vorne in der ersten Reihe im Bus meinen Kollegen Florian Rabarinejad.
1: Während Busfahrer Edin sich als einziger auf die Straße konzentriert, lauscht der Rest der Mitfahrer den Krimis. Aber bevor die Fahrt so richtig losgehen konnte, wurde erstmal die Stimme geölt.
2: Du läufst in meine Richtung?
3: Dankeschön.
2: Edin fährt eine sanfte Einschenkkurve. Was kann der Mann?
3: Heike, wie heißt du denn?
4: Barbara.
3: Barbara, das ist toll. Also nicht, dass du so heiß, sondern dass du Wein mitgezogen hast.
4: Vielen
3: Dank. Schöne Überraschung. Danke dir.
1: Und dann begann die Lesung.
2: Seid ihr stark dafür die erste Geschichte?
4: Ja.
3: Aus.
2: Frau Blume hat einen Freund.
1: Drei Kurzgeschichten wurden während der Busfahrt vorgelesen. Die waren zum Teil spannend, zum Teil emotional, aber auch immer lustig.
2: Nur Basilius war nie gut genug für ihn. Er war zu brav. Er war nicht innovativ, er war epigonal, nicht kraftvoll genug, nicht radikal genug. Radikaler Arsch, du Arsch.
1: Geschichten zu lesen und zu hören, während man einem Bus herumfährt, ja, das kann auch schon mal dafür sorgen, dass man so ein bisschen die Orientierung verliert.
2: Jetzt bin ich schon verloren. Edin, wie könnte ich mich jetzt raus, dass ich schon wieder dahin bin? Ja. Ich hätte keine Chance mehr. Aber schön, dass es hier. Und das Landkreis verlassen. Nee, war Spaß. Nein, das ist super. Das ist toll. So schön hier.
1: Zwischendurch wurden auch noch wichtige Punkte klargestellt.
2: Schlafend sind Frauen generell sehr schön. Schlafend sind sie die beste Fassung ihrer selbst. Ich muss ganz kurz sagen, das ist kein Text von mir.
1: Und am allerwichtigsten, am Ende der Busfahrt waren alle Mitfahrer bestens unterhalten.
5: Ja, ich fand's gut. Super. Es war eine spannende Geschichte, etwas lustig, nicht zu lang. Ideal, wie wir es gerne haben.
6: Sehr schön, wie immer.
7: Ja, hat mir sehr gut gefallen.
2: Vielen Dank für eure Gastfreundschaft. Schön, dass ich bei euch sein durfte, dass wir gemeinsam Krimis erleben durften. Habt noch eine schöne Zeit. Bis zum nächsten Mal. Tschüss, Edin. Vielen Dank, dass ihr heute mit uns gekommen war.
0: Das ist wirklich eine besondere Atmosphäre, mit so einem Bus durch den Landkreis zu fahren und derweil dann Geschichten zu hören, Geschichten auch vorzulesen. Was ich gerne nochmal mache, nächste Woche wird es noch zwei weitere Fahrten geben. Die sind immer ratzfatz ausverkauft gewesen bei diesem Festival. Deswegen haben wir zwei Tickets zurückbehalten und die können Sie gewinnen. Im weiteren Verlauf dieser Sendung noch bis um 9 Uhr wird es nachher die Gelegenheit geben, Tickets für nächste Woche für die Krimitouren beim Kriminaltango-Festival zu gewinnen. 6.20 Uhr. Schönen guten Morgen und schönen Start und schöne Grüße an alle, die gestern auch mit dabei waren. We'll be right back.

Eine wilde Angelegenheit ist das heute Morgen. Schon alles mit dabei gehabt. Jetzt werden es die Wildschweine auf der A8 Saarlouis Richtung Pirmasens. In der Auffahrt Saarlouis Steinrausch bitte besonders vorsichtig fahren. Hier sind Wildschweine auf der Fahrbahn. Auffahrt Saarlouis Steinrausch an der A8.

0: Schönen guten Morgen, hier ist SR3 Saarlandwelle, es ist 6.25 Uhr. 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

0: Es ist 6:30.
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0: Mit Emanuel Gelestus. Guten Morgen.
2: Guten Morgen. Rehlinger für Spritpreisdeckel. Die Saarministerpräsidentin von der SPD sagte im SR-Interview, dass Wirtschaftsministerin Reiche, CDU, entsprechende Vorstöße wiederholt zurückgewiesen hat. Rehlinger bezeichnete auch eine Übergewinnsteuer für Mineralölkonzerne als mögliche Reaktion auf die hohen Spritpreise. Mehr Zusammenarbeit bei Rüstungsprojekten. Verteidigungsminister Pistorius und sein US-Amtskollege Hegseth unterzeichneten eine entsprechende Absichtserklärung. Diese zielt darauf ab, den Bedarf an Waffen, Munition und Ausrüstung im NATO-Bündnis verstärkt auch aus deutscher Produktion zu decken. Mehr Staus. In Deutschland hat es über die Sommerferien fast 129.000 Staus gegeben. Das ist ein Plus von gut 8% im Vergleich zum Vorjahr. Häufigste Ursache für Stillstand auf den Straßen waren Baustellen. Beratungen über Kita-Gesetz. Im Saarlandtag soll am Vormittag unter anderem die bereits beschlossene Beitragsfreiheit ab 2027 dauerhaft verankert werden. Auch ein neues Polizeigesetz mit mehr Befugnissen für Polizisten im Saarland wird Thema sein. Wieder Saarbahnstreik. Laut Lokführergewerkschaft GDL hat der Streik um 3 Uhr begonnen und soll mindestens 24 Stunden dauern. Es ist der 34. Streik im laufenden Tarifkonflikt. Nach Angaben der Saarbahn greift erneut das Ersatzkonzept. Und Frontalzusammenstoß. Bei einem Unfall zwischen Greimerath in Rheinland-Pfalz und der Grenze zum Saarland sind 3 Menschen schwer verletzt worden. Eine Frau aus dem Kreis Merzig prallte gestern Abend mit einem entgegenkommenden Auto zusammen.
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0: Startet erstmal noch wolkig. Im Laufe des Vormittags sind auch einzelne Regen oder einzelne Schauer möglich. Die Temperaturen am Nachmittag bis zu 22 Grad ist schon deutlich spürbar kälter als in den letzten Tagen. Gestern hatten wir noch mal nahe 30 Grad. Im Laufe des Nachmittags kommt dann aber die Sonne hervor und es bleibt freundlich. Morgen am Donnerstag, wenn sich Nebel aufgelöst haben, sonnige und wolkige Phasen im Mix bei Höchstwerten zwischen 17 und 21 Grad.
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0: Eben hatten wir gerade eine Meldung über Wildschweine auf der A8. Das betrifft die A8 Saarlouis Richtung Pirmasens. Die waren da in der Auffahrt Saarlouis-Steinrausch. Seien Sie vorsichtig bei Steinrausch, Gefahr durch Wildschweine auf der Fahrbahn. Auf der B41 zwischen Ottweiler und Neunkirchen kommt es zu Behinderungen an der Baustelle und geblitzt wird in Saarlouis in der Metzerstraße. Weitere Verkehrshinweise können Sie kostenlos durchgeben. Geben unter 0800 700 8000.
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0: Jürgen Klopp startet durch. Er will den Kader für die nächsten Spiele vorstellen bei der Nationalmannschaft. Und da sollen Elversberger mit dabei sein. Thema gleich hier in SR3. Guten Morgen.
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0: Da fährt einer sehr langsam auf der A1 Saarbrücken Richtung Trier. Ist eine gefährliche Stelle zwischen Saarbrücken, Vonderheid und Neuhaus. Ein sehr langsam fahrendes Fahrzeug. Hätte vielleicht liegen bleiben sollen. Seine Matratze liegt noch im Landkreis Saarlouis zwischen Saarwellingen und Schwarzenholz. Dort liegt eine Matratze auf der Fahrbahn.
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0: Und wir haben schon die Woche über gesagt, wie freut sich ein Elversberger Fan, wenn es gegen die Bayern gut läuft?
2: Wow. Wow. Ja. War wirklich bumm.
0: Nochmal? Wow, jawohl, wow, wow, wow, machen die Elversberger Hunde, wenn sie sich über das Spiel freuen. Marc Trumm ist da aus dem Frühsportteam, grüß dich, guten Morgen.
3: Guten Morgen, wow.
0: Es gibt ein weiteres Wow, weil Jürgen Klopp stellt seinen Kader zusammen es soll ein Elversberger mit dabei sein.
3: Gibt es eine Steigerung von Wow?
0: Ja, cool, oder? Cool.
3: Tatsächlich, wie heißt das immer so schön, übereinstimmende Medienberichte, tatsächlich jetzt aber auch auf der Sportschau-Seite, bei Kicker, bei Sky, wird der Name Felix Keidel genannt. Jürgen Klopp wird das morgen bekannt geben, seinen Kader für den ersten Lehrgang. Also der Mittelfeldspieler der SV Elversberg, erst 23 Jahre, sein zweites Jahr hier in Elversberg, hatte ein schweres erstes Jahr, war gar kein Stammspieler in der zweiten Liga.
0: Wo kommt der
3: da
0: her?
3: Auch auf der anderen Position, kommt aus Ingolstadt. Und dass er Stammspieler war, jetzt in den ersten Spielen, war schon überraschend. Und jetzt scheint er tatsächlich sich da auf die Liste von Jürgen Klopp gespielt zu haben. Und als hätten wir es letzte Woche schon gewusst. Da haben wir ihn bei uns hier im Clubheim gehabt, in unserer Talksendung bei der Sportarena. Und da haben wir ihn auch mal gefragt, wie er sich denn so eingelebt hat, so sprachlich saarländisch.
4: Boah, also meine Freundin kommt ja von hier, deswegen so ein paar Wörter habe ich auch von ihren Eltern oder ihrer Oma mitbekommen, aber ich bin sehr schlecht tatsächlich, muss ich sagen. Gebäß ist Marmelade, glaube ich.
0: Das habe ich, also. Ich glaube, hat sie es mir gemeldet.
3: Ja, okay, sowas in der Art, genau.
0: Die Hauptsache, der Mann kann Fußball spielen, aber das ist, ich finde, das ist schon ein Hinhörer. Wir haben einen Elversberger, ja, der da nominiert wird, aber es ist auch ein besonderer Kader, der da irgendwie zusammengestellt
3: tatsächlich
0: wird von Kloppo.
3: Ja, wahrscheinlich ist es nicht nur ein Kader, sondern sind es Kader. Vielleicht macht er sogar zwei komplette Mannschaften. Es geht darum, dass es auch eine XXL-Länderspielpause gibt, mit gleich 4 Spielen in 11 Tagen. Nations League beginnt und da hat die UEFA den Verbänden freie Hand gegeben, was die Spieleanzahl und auch ein bisschen Belastungsdosierung angeht. Und Jürgen Klopp scheint das zu nutzen, um vielleicht alles irgendwie doppelt aufzustellen, um vielleicht auch mittendrin mal in Herzogenaurach die Betten zu wechseln und da einfach frisches Personal reinzuholen und dass er halt mal ganz viele auch wirklich in Natura sieht. Und da scheint Felix Keidel dazu zu gehören. Und liebe Elversberger, ein paar Namen kennt man auch noch. Yunus Ebnu Talib hat hier gespielt, ist letztes Jahr nach Frankfurt gegangen. Auch er scheint einer dieser Kandidaten zu sein. Elias Baum hat hier gespielt und Mohamed Damar, also da ist eine Elversberger, wie will ich denn sagen, die Kaderschmiede ist hier entstanden. Vielleicht sogar noch Francis Onyeka, der jetzt in diesem Sommer nach Elversberg gekommen ist, steht auch noch mit ganz dünnem Bleistift da mit drauf, der Mittelfeldspieler, der schon U19-Nationalmannschaft gespielt hat. Also da sind wir eventuell wirklich richtig heiß im Rennen, aber der heißeste Name ist tatsächlich Felix Keidel. Wahnsinn.
0: Jürgen Klopp experimentiert, frischer Wind soll rein und vielleicht kommt ein bisschen frischer Südwestwind aus Elversberg.
3: Ach, mir das schön. Wow, wow.
0: Ne? Sind wir gespannt. Morgen wieder. Infos dazu. Tschüss, Marc.
3: Ciao.
0: Danke dir.

0: Das war, also ich denke bei den Spritpreisen, ich gucke ganz selten jetzt irgendwie da drauf, ob es jetzt gerade 10 Cent weniger, 10 Cent mehr sind wie das, weil du hast es ja kaum im Griff, aber das hat mich echt geschockt da. Am Sonntag bin ich offenbar muss ich wohl 1:01 bezahlt haben und bin um 11.59 Uhr da raufgefahren. Und was da passiert ist, im Vorfeld stand da noch was von 2,19 Euro, was ja auch jetzt nicht billig ist. Und in der Tankstelle fragt mich die Verkäuferin dann, sie wissen, dass sie gerade für 2,43 Euro Super E10 getankt haben. Es war wirklich, es waren 2 Minuten dazwischen, als die Preise hochgegangen sind. Oh Mann, es sind wirklich schwindelerregende Höhen, die da gerade jetzt wirklich erreicht werden langsam. Das auf der anderen Seite sinkt die CDU immer weiter ab. Also es ist wirklich, der Kanzler Friedrich Merz will ja jetzt dem Trend offenbar entgegenwirken, also beiden Trends, hat jetzt Entlastung angekündigt und speziell eben bei den Spritpreisen. Wie, das weiß er offenbar selbst noch nicht so ganz. Wie er sagt, das genaue Instrumentarium stehe noch nicht fest. Das ist eine Ankündigung, die den Saarländerinnen und Saarländern vielleicht Hoffnung macht. SR3-Reporterin Eva Lippold hat nachgefragt.
1: Haben Sie heute schon getankt?
2: Ja.
1: Und, wie waren die Benzinpreise?
2: Ich habe in Frankreich getankt, ein paar Cent billiger, aber mit Absicht, damit der deutsche Staat nicht meine Steuern bekommt.
1: Wie ist bei Ihnen? Können Sie noch tanken? Können Sie sich das noch leisten, überhaupt Auto zu fahren?
3: Nein, es macht keinen Spaß mehr, bin ich ganz ehrlich.
4: Ich war in Luxemburg tanke.
1: Das heißt, Sie tanken in Deutschland möglichst gar nicht mehr?
4: Selten, wenn drum in Frankreich.
1: Und heute hat der deutsche Bundeskanzler Friedrich Merz angekündigt, er wolle jetzt Entlastung bringen bei den Spritpreisen. Haben Sie da noch Vertrauen, dass das passiert?
4: Nö, die Regierung sowieso nicht mehr. Wie es letztes mit den kurzfristigen Benzinpreisen senken und dann nachher nochmal hoch. Die haben keinen festen Plan.
5: Es wird ja sehr viel Geld ausgegeben, auch für die Aufrüstungsausgaben ist sehr viel Geld. Dann soll ja auch irgendwie bei den Strompreisen, soll uns ja auch entgegengekommen werden. Also wo soll das ganze Geld herkommen?
1: Wo könnte man denn sparen, Ihrer Meinung nach? Und wie könnte man es vielleicht schaffen, Entlastung zu bringen bei den Spritpreisen oder überhaupt bei so Lebenserhaltungskosten?
2: Ganz einfach, die Steuern senken.
5: Das wäre meiner Meinung nach tatsächlich bei den Militärausgaben da zu sparen und es lieber sinnvoll einzusetzen.
0: Die Vorschläge von 80 Millionen Kanzlerinnen und Kanzlern. Aber entscheiden muss es dann letzten Endes die Regierung, was da kommen wird. Wir sind gespannt. 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

0: Hallo und guten Morgen. Hier ist SR3 Saarlandwelle. Unter 0681 64 064 erreichen Sie uns auch im Studio per WhatsApp. Hat gerade der Jürgen genutzt. Danke, Jürgen.
1: Moje, Blitzer in Telei, Fahrtrichtung Brimsal.
0: Und ich habe noch was hinterher, kommt gerade aus dem Saar-Pfalz-Kreis frisch rein. Zwischen Niederbecksbach und Altstadt, Gefahr durch einen Wildunfall. Fahren Sie auch dort vorsichtig.

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11: 7 Uhr. Wegen der hohen Spritpreise hat Kanzler Merz Entlastungen angekündigt, aber dazu keine Details genannt. Seitdem wird darüber diskutiert. Bundesumweltminister Schneider von der SPD geht davon aus, dass die Bundesregierung die Mehrwertsteuer auf Benzin und Diesel senken wird. Seine Parteifreundin, Saarministerpräsidentin Rehlinger, hat im SR-Interview Forderungen nach einer Übergewinnsteuer für Mineralölkonzerne und einem Preisdeckel wie in Luxemburg bekräftigt. Bundeswirtschaftsministerin Reicher von der CDU ist für direkte Zahlungen an Geringverdiener. Und die Grünen gehen noch weiter. Die fordern eine Energiepauschale von bis zu 250 Euro für jeden. Deutschland und die USA wollen bei Rüstungsprojekten enger zusammenarbeiten. Dazu haben Verteidigungsminister Pistorius und sein Amtskollege Hegseth in Washington eine Absichtserklärung unterzeichnet. Die zielt darauf ab, den Bedarf an Waffen, Munition und Ausrüstung in der NATO stärker aus deutscher Produktion zu decken. Christina Nagel für SR Info.
12: Deutschland habe freie Kapazitäten, Fachkräfte und das Know-how. Schon jetzt gibt es gemeinsame Projekte. Im nordrhein-westfälischen Weeze werden unter anderem Teile für den Kampfjet F-35 gebaut. Im bayerischen Schrobenhausen soll künftig Munition für das Patriot-Flugabwehrsystem hergestellt werden. Pistorius hofft, dass es auch beim Marschflugkörper vom Typ Tomahawk langfristig zu einer Rüstungskooperation kommt. Die Bundesregierung hatte sich entschieden, die Marschflugkörper in den USA zu kaufen. Dass Deutschland viel Geld in Rüstung, auch in US-Produkte investiert, kommt in Washington positiv an.
11: Bundeskanzler Merz hat seine Reise zur UN-Vollversammlung in New York abgesagt. Seine Rede in der Generaldebatte war für Mittwoch geplant, 3 Tage nach den Landtagswahlen in Mecklenburg-Vorpommern und Berlin. Aus Regierungskreisen heißt es jetzt, seine Anwesenheit in Berlin sei erforderlich. Die beiden Wahlen gelten als entscheidend für die politische Zukunft des Kanzlers. Merz will deshalb schon am Wahlabend mit dem CDU-Präsidium über die Ergebnisse beraten. Bei der Staatsanwaltschaft im Saarland gibt es immer mehr offene Verfahren. Nach Angaben des Deutschen Richterbundes waren Ende Juni knapp 15.000 Fälle noch nicht abgeschlossen, rund 2.800 mehr als noch ein Jahr zuvor. Gleichzeitig gingen im ersten Halbjahr dieses Jahres etwas weniger neue Verfahren ein als noch im vergangenen Jahr. Bundesweit zählt der Richterbund erstmals mehr als 1,1 Millionen unerledigte Fälle, 13% mehr als ein Jahr zuvor. Er warnt vor einer zunehmenden Überlastung der Strafverfolgungsbehörden. Heute Abend wird in Paris der deutsch-französische Journalistenpreis verliehen. Er wurde 1983 vom SR ins Leben gerufen. Ausgezeichnet werden journalistische Arbeiten, die zum besseren Verständnis der deutsch-französischen und europäischen Beziehungen beitragen. Drei Preisträger stehen schon fest. Für den SR Henrik Lesser-Willun.
9: Der Präsident der Deutschen Bundesbank, Professor Joachim Nagel, und der ehemalige Gouverneur der Banque de France, François Villeroy de Gallo, werden unter anderem dafür geehrt, gemeinsam im Rat der Europäischen Zentralbank die Inflation in Europa bekämpft und den Euro gestärkt zu haben. Dafür erhalten sie den großen deutsch-französischen Medienpreis. Es ist das erste Mal in der Geschichte des Preises, dass dieser an zwei Notenbanker geht. Der Creator und Journalist Hugo Travers erhält den Prix Special. Auf seinen rein digitalen Kanälen, wo er Hugo Decrypt heißt, vermittelt er journalistische Inhalte auf niedrigschwellige Art und Weise und bereitet sie für eine junge Zielgruppe auf, die sich immer mehr von klassischen Nachrichtenangeboten zurückzieht.
11: Bei der Saarbahn wird heute wieder gestreikt. Wie die Gewerkschaft GDL mitteilte, hat der Streik um 3 Uhr früh begonnen und soll mindestens 24 Stunden dauern. Es ist schon der 34. Streik in diesem Tarifkonflikt. Nach Angaben der Saarbahn fahren wieder zusätzliche Busse und auch einige Züge als Ersatz. Und das waren die Nachrichten mit Christian Koch. 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
14: Sind Wolken am Himmel über dem Saarland momentan? Aus denen kann es vielleicht auch mal noch einen kurzen Schauer geben. Aber ab dem Mittag setzt sich dann mehr und mehr die Sonne durch und es bleibt trocken bei Höchstwerten zwischen 18 und 22 Grad. Dieses Niveau von den Temperaturen halten wir morgen so um die 21 Grad. Auch dann ein freundlicher Sonne-Wolken-Mix. Gleich ausführlicheres Wetter mit Tim.
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14: Ist einiges los heute Morgen. Wir hatten auch schon einige Wildunfälle. Hier noch einer zwischen Niederbexbach und Altstadt. Auch hier ein Wildunfall. Fahren Sie vorsichtig. Dann lag wohl eben zwischen Sabellingen und Schwarzenholz eine Matratze auf der Fahrbahn. Auf der A620 Saarlouis Richtung Saarbrücken zwischen Völklingen Ost und Gersweiler staut sich's wie üblich an der Dauerbaustelle. Eine Viertelstunde müssen Sie einplanen. Auf der B41 zwischen Ottweil und Neunkirchen gibt's eine Baustelle. Und im Plieskastel in der Sagermünder Straße in Höhe der Zweibrücker Straße hat es einen Unfall gegeben. Hier kommt zu Behinderungen. Geblitzt wird am Ortsausgang Thela in Richtung Primstal, auf der A620 Saarbrücken Richtung Saarlouis in Höhe Wattgassen und in Saarlouis in der Metzer Straße. 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
13: 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Guten Morgen.
14: Hallo, guten Morgen, hier ist Michael Friemel. Schönen Mittwoch.
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Ich krieg hier WhatsApps rein. Mir schreibt hier gerade, lass uns mal gucken, wer schreibt denn hier? Die Helga Ruppenthal schreibt gerade: Gemoi Michael, ich hätte eine Bitte an dich, vielleicht geht das ja. Wir unternehmen heute mit der Frauenhilfe Sötern unsere Bildungsreise in ein bekanntes Traubenveredelungsunternehmen. Das hast du schon mal schön formuliert. Könntest du bitte durchgeben, dass die Mädels um 8.45 Uhr pünktlich am Curveplatz sein sollen, damit wir in Sötern abfahren können? Dankeschön. Helga, ich kann jetzt nicht jeder Club Moins durchgehen, wann, das kann ich leider nicht machen. Tut mir leid, also müsst ihr schon selbst gucken, wie ihr pünktlich loskommt.

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1: Ja, gestern hatten wir gemeldet, es könnten wieder bis zu 30 Grad werden. Fragen wir doch bei Tim Steger mal nach. Tim, hat's geklappt? Guten Morgen.
2: Guten Morgen, Michael. Ja, in der Tat, wir hatten noch mal einen späten Hitzetag. 30,2 Grad meldete Saarbrücken-Burbach und in Pernennig waren sogar 30,3 Grad. Das ist also schon bemerkenswert. Rekord übrigens für Mitte September gab es am 15. September 2020. Da war es sogar 34,1 Grad. Da sind wir nicht ganz hingekommen. Aber ich denke mal, das muss auch nicht unbedingt sein. Aber noch mal einen späten Sommertag nimmt man gern mit.
1: Aber es ist, wie man so schön sagt, es fühlt sich jetzt anders an. Es ist ein Anari-Wärm. Wie geht's denn heute weiter?
2: Ja, in der Tat. Also heute Nacht ist ja so ein bisschen unbemerkt eine Kaltfront durchgezogen. Die hat im Saarland keinen Regen mehr gebracht. Aber ein bisschen kühlere Luft merkt man heute Morgen zwar noch nicht. Frühwerte 16 bis 18 Grad, aber in der Spitze heute Nachmittag werden es dann nur noch in Anführungszeichen so 20, 22 Grad, vielleicht die 23. Dazu Sonne, Wolken im Wechsel, trocken. Also eigentlich ein recht angenehmes Wetter. Wohlfühlwetter für die allermeisten, würde ich sagen.
1: Und auf diesem Temperaturniveau, da pendeln wir uns so ein?
2: Ganz richtig, das wird auch bis übers Wochenende ganz ähnlich weitergehen. Vielleicht werden wir da dann auch Samstag, Sonntag auch nochmal an die 24 rankommen. Es bleibt weitgehend trocken, aber es kann vielleicht in der Nacht auf Freitag noch nach einer zweiten Wetterfront nochmal ein bisschen Regen geben, der am Vormittag, Freitag schon wieder abzieht. Morgen übrigens auch trocken und am Wochenende dann wieder trocken. Also das ist also unspektakulär, aber auch ganz angenehm. Der Jahreszeit angemessen, also herbstlich ist es noch nicht, würde ich sagen. Richtig sommerlich auch nicht mehr, aber das wird für die allermeisten völlig in Ordnung gehen, würde ich mal vermuten.
1: Altweibersommer im Saarland. Tim, ich danke dir und ich wünsche dir einen schönen Tag heute. Mach's gut. Tschüss.
2: Gleichfalls. Tschüss, Michael.
1: Oh Gott. Dolly Parton. Ich schrecke immer noch, wenn sie kommt, weil irgendwie so traurig, dass sie nicht mehr da ist. Wir spielen sie hier in SR3. Guten Morgen. Jolie.

0: Guten Morgen. Hier ist SR3 Saarlandwelle um 18 Minuten nach 7. Heute ist der 16. September. Heute hat Alice Hoffmann Geburtstag. Die Schauspielerin feiert heute ihren 75. Geburtstag. Alice Hoffmann, über viele Jahre in ganz Deutschland bekannt als es Hilde. Und auch wenn sie das Ständchen damals dem Stefan gesungen hat, heute darf sie sich selbst singen.
1: Happy Birthday to you. So, ich wünsche dir dann alles Gute zum Geburtstag.
2: Jo, ich wünsche dann alles Gute.
0: Ich glaube, das war doch diese Szene, das sieht man vor sich, ne? Wo er mit ausgestreckter Hand zu seinem Sohn gegangen ist. Handschlag und alles Gute. Alles Gute. Alice Hoffmann zum 75. Schön.

0: Tim hat es gerade eben gesagt, im Wetter. Gestern ist dann doch nochmal die 30-Grad-Marke geknackt worden, unter anderem in Saarbrücken-Burbach. Gestern Nachmittag an einem 15. September in Saarbrücken. Wir haben uns ja in diesen Sommermonaten, wo es so heiß war, da hätten wir uns manchmal gewünscht, dass die Städte, die Innenstädte, Saarbrücken und Co., dass die auch etwas klimafreundlicher gebaut sind, dass da ein bisschen drauf geachtet wird, dass dann ein bisschen frische Luft möglich ist. Aber das ist offenbar nicht so. Gestern gab es in der Innenstadt in Saarbrücken einen Klimaspaziergang, um das mal so ein bisschen zu sondieren, wie die Lage da ist. Der Klimaanpassungsmanager der Stadt Saarbrücken, der heißt Jan-Hendrik Jochens, der wollte bei diesem Spaziergang mal zeigen, wo es denn Probleme gibt und was auch schon getan wird.
1: Wie in vielen anderen Städten, gerade im urbanen Raum, ist es in Saarbrücken auch, dass gerade die Innenstadt oder Stadtteilzentren hochversiegelt sind. Der Nutzungsdruck ist da sehr hoch und das sind eben die Hitze-Hotspots. Eine Entsiegelung ist da ein sehr wichtiger Kernpunkt von Klimaanpassungsmaßnahmen und im gleichen Zuge aber auch die Begrünung.
0: Ja, und das soll jetzt etwa über so eine Begrünungsförderung erreicht werden. Die hat die Stadt im Frühjahr überarbeitet. Die Stationen des Klimaspaziergangs gestern, das waren etwa die stark versiegelten Flächen vor dem Saarbrücker Schloss oder vor der Ludwigskirche, sieht es ja genauso aus. Demgegenüber stand dann beim Spaziergang das schattigere und etwas grünere Saarufer. Ronald Malta vom Bund für Umwelt- und Naturschutz in Saarbrücken, der sieht dringenden Handlungsbedarf.
2: Wichtig wäre natürlich, jeden Quadratmeter zu nutzen, um ihn zu entsiegeln, das heißt wieder eine Grünfläche anzulegen, um Bäume zu pflanzen und um Wasserstellen zu schaffen, Brunnen oder auch andere Möglichkeiten, um in der Stadt mehr Abkühlung zu erreichen.
0: Ach was, ja, gehört haben wir das jetzt schon häufig, ne? Ein weiterer Aspekt der Klimaanpassung wird wohl heute Abend Thema sein, dann starten in den Saarbrücker Stadtbezirken Bürgerworkshops zum Hochwasserschutz, angefangen wird in Dudweiler.
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Das ist eine Nummer von Joe Cocker, auf die sich klassischerweise ausgezogen wird. Aber wir brauchen um 7.27 Uhr eine Nummer, auf die man sich ganz gut anziehen kann. Wie wär's mit der? Joe Cocker, viel Spaß dabei.

0: Es ist 7:30. Schönen guten Morgen mit SR3.
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0: Und auch guten Morgen, Immanuel Gelestus.
2: Guten Morgen. Debatte um Spritpreise. Kanzler Merz hat gestern Entlastungen angekündigt, aber keine Details genannt. Saarministerpräsidentin Rehlinger hat im SR-Interview erneut eine Übergewinnsteuer für Mineralölkonzerne und einen Preisdeckel wie in Luxemburg gefordert. Kooperationen bei Rüstungsprojekten. Verteidigungsminister Pistorius und sein US-Amtskollege Hegseth unterzeichneten eine entsprechende Absichtserklärung. Diese zielt darauf ab, den Bedarf an Waffen, Munition und Ausrüstung im NATO-Bündnis verstärkt auch aus deutscher Produktion zu decken. Merz sagt Reise ab. Der Bundeskanzler fliegt nicht nach New York zur UN-Vollversammlung. Aus Regierungskreisen heißt es, seine Anwesenheit in Berlin sei erforderlich. Dort und in Mecklenburg-Vorpommern stehen am Sonntag die Wahlen der Landesparlamente an. Offene Verfahren. Bei der Staatsanwaltschaft im Saarland waren Ende Juni knapp 15.000 Fälle noch nicht abgeschlossen. Das sind rund 2.800 mehr als noch ein Jahr zuvor. Bundesweit zählt der Richterbund erstmals mehr als 1,1 Millionen unerledigte Fälle, ein Plus von 13%. Deutsch-Französischer Journalisten- und Medienpreis. Er wird am Abend in Paris verliehen. Geehrt werden unter anderem Preisträger in den Kategorien Dokumentation, Investigation und Newsformate. Federführendes Mitglied des Preises ist der Saarländische Rundfunk. Und wieder Saarbahnstreik. Laut Lokführergewerkschaft GDL hat der Streik um 3 Uhr begonnen und soll mindestens 24 Stunden dauern. Es ist der 34. Streik im laufenden Tarifkonflikt. Nach Angaben der Saarbahn greift erneut das Ersatzkonzept.
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0: Heute wird es wahrscheinlich trocken bleiben, hat Tim gesagt. Es ist nicht mehr so warm wie gestern, maximal 22 Grad, wo wir gestern in Burbach noch die 30 Grad geknackt haben. Dazu wird es insbesondere am Nachmittag recht freundlich, ein Mix aus Sonne und Wolken. Ähnlich freundlich geht es auch morgen durch den Donnerstag bei Temperaturen bis zu 21 Grad.
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0: A620 Saarlouis Richtung Saarbrücken. Zwischen Völklingen Ost und Gersweiler staut sich an der Dauerbaustelle. Im Moment sind es etwa 20 Minuten mehr. Auf der B41 zwischen Ottweiler und Neunkirchen kommt es ebenfalls zur Behinderung an einer Baustelle. Und Sie melden uns Blitzer am Ortsausgang von Thelei Richtung Primstal. Auf der A620 Saarbrücken Richtung Saarlouis Höhe Wattgassen und in Saarlouis in der Metzerstraße. 0800 700 8000, das ist die kostenlose SR3 Blitzer- und Stauhotline.
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0: Ralf Richter ist gestorben. Nee, das ist nicht der Maler. Ralf Richter ist der mit dem Boot. Also, machen wir gleich nochmal ein SR3. Guten Morgen. Ich bin Michael Friemel.
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0: SR3 Saarlandwelle, schönen guten Morgen. Der Zwischenruf heute mit Elisabeth Lang für die Evangelische Kirche.
1: Mit meinen Eltern rede ich über vieles. Über Gesundheit, über Geld, über die Familie. Aber über die eigene Beerdigung, da wird es schnell unangenehm. Ich habe sie trotzdem einmal gefragt. Wie stellt ihr euch euren Abschied vor? Erst waren sie irritiert. Warum sollten wir darüber reden? Das überlassen wir euch. Aber je länger wir sprachen, desto klarer wurde, ganz egal ist es ihnen dann doch nicht. Verbrennen lassen wollen sie sich, aber nicht in einer Urnenwand, lieber in die Erde, vielleicht unter einen Baum. Und vor der Trauerhalle soll Musik laufen, damit die Menschen drinnen in Ruhe Abschied nehmen können. Solche Gespräche sind nicht leicht, aber sie tun gut. Denn wer stirbt, hinterlässt Angehörige, die ohnehin schon mit dem Verlust ringen. Da hilft es, wenn sie nicht auch noch rätseln müssen, was hätte er gewollt, was hätte sie sich gewünscht. Man muss nicht gleich den ganzen Ablauf festlegen. Ein Gespräch reicht für den Anfang. Was wünsche ich mir? Welche Bestattungsform passt zu mir? Welche Musik? Und was glaube ich eigentlich, was nach dem Tod kommt? Leichter wird der Tod dadurch nicht. Aber vielleicht wird das Abschiednehmen leichter für die, die gehen und für die, die bleiben.

0: bien.
1: Ich hatte sofort ein Bild vorm Auge, als ich hörte, Ralf Richter ist tot. Ja, ich konnte mir sofort vorstellen, den hat man häufig gesehen, im Kino, im Fernsehen, hat immer so solche zwielichtigen Typen gespielt. Er hat mal gesagt, die Kaputten, die sind interessant. Schauspieler wurde Richter aus Zufall. Der war eigentlich gelernter Schreiner, hat aber keine Lust mehr gehabt, in dem Beruf weiterzuarbeiten, war zufällig in Bochum, als an der Westfälischen Schauspielschule der Termin zur Aufnahmeprüfung anstand. Da ist er hingegangen und ist aufgenommen worden, ist dummerweise aber ohne Diplom rausgeflogen, weil er als nicht ausbildungsfähig galt.
2: Ganz genau haben sie mich rausgeschmissen, weil ich letztendlich eine geknallt habe.
1: Die Stimme, ne? Oder so markant. Ja, die Rolle, die ihn international ins Kino gebracht hat. Zentralmat Frenzen im Filmklassiker Das Boot von Wolfgang Petersen.
3: Alarm!
1: Ja, da hat er den Ruhrpott-Trott mal weiter drauf gehabt. Er war so ein Proll wie kein Zweiter. Zum Beispiel in seiner Kultrolle als Kalle Grabowski. Bang, boom, bang, da war er auch mit dabei.
4: Kalle, was ist denn? Hast du den perversen Dreck mal angeguckt?
5: Nee, bin ich noch nicht zugekommen.
4: Hast du eine Knarre?
5: Nee, ich hab keine Knarre. Du weißt, ich mag die Dinger nicht. Das ist gegen meine Überzeugung. Was wird's denn mit dem Messer?
4: Ich stech den Typen ab!
5: Wen verdammt?
4: Den Arsch, der meine Olli hat!
1: Ist doch Wahnsinn, oder? Wenn man mit so einer Stimme gleich das Gesicht vor Augen hat. Auch das ist ihm gelungen. Ralf Richter ist gestern gestorben, im Alter von 69 Jahren.

0: Ist da jemand?
1: Dann ist da jemand, ist da jemand.
0: Dachte ich auch, als ich in den Kriminal-Tango-Bus eingestiegen bin, um dort Kurzgeschichten zu lesen. Und plötzlich saß dort Florian Rabarinejad, mein Kollege, mit dem Mikrofon. Habe ich mich gefreut, ihn zu sehen. Ja, das sind tolle Touren irgendwie, weil es auch für mich, der ich da im Bus unterwegs bin, so eine ganz andere Atmosphäre ist als sonst. Und es ist ja so, ich lese mal keine Friemeleien, sondern ich lese aus Krimis. Ich lese aus teilweise recht düsteren Geschichten vor. Und trotzdem sitzen die Leute da und ich glaube, die haben einen schönen Abend. Also wir alle untereinander, wir haben immer eine schöne Stimmung miteinander. Wie funktioniert das? Na, es fährt der Bus in Neunkirchen am Stummplatz ab, 19.30 Uhr, dann sind wir eine Stunde, Stunde anderthalb, so, ja, so dazwischen sind wir unterwegs, fahren irgendwo durch den Landkreis, man kann rausgucken aus dem Fenster, kann dabei Musik von unserer Akkordeonistin Nicole Havner lauschen, dann kommt wieder eine Krimi-Kurzgeschichte, dann kommt wieder Musik, dann kommt nochmal eine Krimi-Kurzgeschichte. Das sind alles Geschichten, die für den Textwettbewerb eingereicht wurden, für den Kriminalwettbewerb 2026. Nächste Woche am Samstag wird dann gekürt, wer der Sieger ist. Die ersten Fahrten haben wir schon gemacht.
2: Es war spannend und es war erholsam irgendwie, habe ich das Gefühl gehabt. Ne? Könnt bei jedem Abend vom Schlafengehen machen.
3: Es war klasse. Also ich kenne Friemel ja nur Radio, Fernsehen, nie live gesehen. Also es war die 10 Euro wert.
4: Wunderbar. Wie gesagt, ich kenne ihn nur lustig und deswegen finde ich das mal ihm anders zu hören. Ist gut.
5: Sehr schön. Wie immer. Das Ganze, die Atmosphäre, die Vorlesung, also wirklich sehr schön.
0: Ich habe auch schon wieder Lust zu fahren. Nächste Woche Montag und Dienstag fahren wir, aber die Fahrten sind leider komplett ausverkauft. Die gute Nachricht ist, ich hätte hier zwei Tickets zurückbehalten, zwei Plätze für den 21. September. Wenn Sie mitfahren wollen im Kriminaltango-Bus, dann können Sie sich jetzt bewerben. Alles, was Sie tun müssen, ist einen Krimi empfehlen. Den anderen Hörerinnen und Hörern. Schicken Sie uns eine WhatsApp-Sprachnachricht. Verraten Sie uns dort, wer Sie sind. Und dann legen Sie einfach mal los. Hallo, ich bin der und mein Lieblingskrimi ist weil. Und dann können Sie ganz kurz so die Geschichte mal raushauen. Also nicht ewig lange. Einfach mal, warum, was Ihr Lieblingskrimi ist und warum Sie sagen, den sollte man mal gelesen haben. 0681 64 064. Vielleicht hören Sie nächste Woche im Bus kurze andere Krimis.

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15: Um 8 Uhr im Studio Lisa Huth. Guten Morgen. Darum geht es gleich. Diskussion über Spritpreise, auch im Saarland. Rehlinger für Deckel und Übergewinnsteuer. Neue Vereinbarung USA-Deutschland. Mehr Zusammenarbeit bei Rüstungsprojekten. Und englische Woche in der dritten Liga. Der FCS spielt heute auswärts gegen Preußen Münster. Das Wetter, erst Wolken, später sonniger, bis 23 Grad. Die hohen Spritpreise belasten nicht nur die vielen Pendler im Saarland, auch die Transportunternehmen, und am Ende finden sich die hohen Preise in den Supermärkten wieder. Gestern hatte Bundeskanzler Merz Entlastungen angekündigt, aber keine Details genannt. Wie man gegensteuern könnte, dazu liegen von verschiedenen Seiten Vorschläge auf dem Tisch. Bianca Schwarz für SR Info.
16: Direktzahlungen für finanzschwache Haushalte. Das schlägt der Vorsitzende des CDU-Arbeitnehmerflügels CDA vor, Dennis Radke. Damit reagiert er auf einen entsprechenden Vorschlag von CDU-Wirtschaftsministerin Katharina Reiche. Allerdings geht ihre Idee für Dennis Radke nicht weit genug. Der Staat dürfe nicht nur die Rechnung begleichen, die ihm die Mineralölkonzerne präsentierten, so Radke zu Zeitungen der Funke Mediengruppe. Es wäre den Menschen kaum zu erklären, wenn der Staat Milliarden für Entlastungen aufbaut und gleichzeitig die Gewinne der Konzerne sprudeln. Auch die Grünen im Bundestag fordern eine Entlastung, eine Energiepauschale von 250 Euro pro Kopf. Gegenfinanziert werden soll diese Pauschale aus den übermäßigen Milliardengewinnen der fossilen Konzerne. Skeptisch gegenüber allen bisherigen Entlastungsplänen äußert sich die Wirtschaftsweise Monika Schnitzer. Aus ihrer Sicht seien ein erneuter Tankrabatt oder pauschale Preisdeckel der falsche Weg, weil sie das Knappheitssignal hoher Ölpreise abschwächen und den Staat viel Geld kosten können, so Schnitzer zur Rheinischen Post. Auch eine Übergewinnsteuer hält die Wirtschaftsweise für keinen einfachen Ausweg.
15: Bundesumweltminister Schneider von der SPD geht davon aus, dass die Bundesregierung die Mehrwertsteuer auf Benzin und Diesel senkt. Seine Parteigenossin, die saarländische Ministerpräsidentin Rehlinger, sagte im SR-Interview:
17: Das Saarland hat bereits im Bundesrat mehrmals gefordert, dass wir einen Deckel einführen, so wie ihn bereits aus Luxemburg kennen. Das ist jedes Mal abgelehnt worden, insbesondere von Frau Reiche. Auch die Übergewinnsteuer wäre eine gute Möglichkeit, nicht gutes Steuergeld ausgeben zu müssen, sondern dort einzubremsen, wo es offensichtlich möglich ist. Denn dort, wo Gewinne momentan auf dem Rücken von Autofahrerinnen und Autofahrer übermäßige Gewinne machen, ich finde, da kann man vor allem etwas abgreifen. Da muss man gar nicht zu den Steuergeldern greifen.
15: Benzin ist in Luxemburg seit heute deutlich teurer. Der Preis für den Liter Super 95 ist über 10% gestiegen auf 1,90 Euro. Super 98 ist sogar fast 15 Cent teurer und kostet nun 2,30 Euro. Pro Liter. Die Preise für Diesel und Heizöl bleiben dagegen unverändert. Bei der Saarbahn wird heute wieder gestreikt. Wie die Lokführergewerkschaft GDL mitteilte, hat der Streik um 3 Uhr begonnen und soll mindestens 24 Stunden dauern. Die GDL fordert einen eigenen Tarifvertrag für die Lokführer und wirft der Saarbahn vor, darüber nicht verhandeln zu wollen. Es ist bereits der 34. Streik in dem Tarifkonflikt. Nach Angaben der Saarbahn fahren wieder zusätzliche Busse und einige Züge als Ersatz. Im saarländischen Landtag geht es heute unter anderem um die Befugnisse der Polizei. Dafür gibt es einen Gesetzentwurf. SR3-Reporter Felix Jakobs.
18: Schnellere Auswertung von Ermittlungsdaten durch künstliche Intelligenz, mehr Personal und neue Technik. All das soll die Änderung des saarländischen Polizeigesetzes bewirken. Man wolle der Polizei das nötige Handwerkszeug geben, um auf moderne Bedrohungen zu reagieren, so Innenminister Joost. Vorab für Aufsehen gesorgt hat die im Gesetzesentwurf enthaltene Möglichkeit, Veranstalter an den Mehrkosten von Fußballspielen, die ein besonderes Risikopotenzial bergen, zu beteiligen. Ein weiterer Punkt auf der Tagesordnung ist das saarländische Kita-Gesetz. Darin soll die bereits beschlossene Beitragsfreiheit ab 2027 dauerhaft verankert werden. Umstritten ist dabei vor allem das Vorhaben, die Schließtage zu begrenzen. Kita-Träger und Verbände rechnen mit einem höheren Personalbedarf und steigenden Kosten.
15: Bei der Staatsanwaltschaft im Saarland gibt es immer mehr offene Verfahren. Nach Angaben des Deutschen Richterbundes waren Ende Juni knapp 15.000 Fälle noch nicht abgeschlossen, rund 2.800 Fälle mehr als noch ein Jahr zuvor. Gleichzeitig gingen im ersten Halbjahr dieses Jahres etwas weniger neue Verfahren ein als noch im vorigen Jahr. Bundesweit zählt der Richterbund erstmals mehr als 1,1 Millionen unerledigte Fälle, 13% mehr als noch ein Jahr zuvor. Er warnt vor einer zunehmenden Überlastung der Strafverfolgungsbehörden. Deutschland und die USA wollen ihre Zusammenarbeit bei Rüstungsprojekten deutlich ausbauen. Verteidigungsminister Boris Pistorius und sein Amtskollege Pete Hegseth unterzeichneten in Washington eine entsprechende Absichtserklärung. Aus Washington Christina Nagel für SR Info.
19: Der Bedarf an Rüstungsgütern ist hoch, die Produktionskapazitäten aber sind beschränkt. Aus Sicht von Verteidigungsminister Boris Pistorius macht es deshalb Sinn, stärker als bisher zusammenzuarbeiten. Vor allem bei der Herstellung hochmoderner Waffensysteme und entsprechender Munition. Deutschland habe freie Kapazitäten, Fachkräfte und das Know-how. Schon jetzt gibt es gemeinsame Projekte. Im nordrhein-westfälischen Weeze werden unter anderem Teile für den Kampfjet F-35 gebaut. Im bayerischen Schrobenhausen soll künftig Munition für das Patriot-Flugabwehrsystem hergestellt werden. Pistorius hofft, dass es auch beim Marschflugkörper vom Typ Tomahawk langfristig zu einer Rüstungskooperation kommt. Die Bundesregierung hatte sich entschieden, die Marschflugkörper in den USA zu kaufen. Dass Deutschland viel Geld in Rüstung, auch in US-Produkte investiert, kommt in Washington positiv an. Die Tonlage habe sich verändert, sagte Pistorius nach dem Gespräch mit seinem amerikanischen Amtskollegen. Es sei eine gute Arbeitsatmosphäre gewesen.
15: Die Drohne, die über Litauen abgeschossen worden ist, war mit Sprengstoff bestückt. Laut Verteidigungsministerium des baltischen Staates haben Spezialkräfte die Sprengladung entschärft. Vorletzte Nacht hatten italienische NATO-Kampfjets das Fluggerät über ländlichem Gebiet vom Himmel geholt. Verletzte oder Schäden gab es dabei nicht. Heute Abend wird in Paris der deutsch-französische Journalistenpreis verliehen. Ausgezeichnet werden journalistische Arbeiten, die zum besseren Verständnis der deutsch-französischen und europäischen Beziehungen beitragen. Drei Preisträger stehen schon fest. Henrik Lesser-Villon für SR Info.
20: Der Präsident der Deutschen Bundesbank, Professor Joachim Nagel, und der ehemalige Gouverneur der Banque de France, François Villeroy de Gallo, werden unter anderem dafür geehrt, gemeinsam im Rat der Europäischen Zentralbank die Inflation in Europa bekämpft und den Euro gestärkt zu haben. Dafür erhalten sie den großen deutsch-französischen Medienpreis. Es ist das erste Mal in der Geschichte des Preises, dass dieser an zwei Notenbanker geht. Der Creator und Journalist Hugo Travers erhält den Prix Special. Auf seinen rein digitalen Kanälen, wo er Hugo Decrypt heißt, vermittelt er journalistische Inhalte auf niedrigschwellige Art und Weise und bereitet sie für eine junge Zielgruppe auf, die sich immer mehr von klassischen Nachrichtenangeboten zurückzieht.
15: Der Deutsch-Französische Journalistenpreis wurde 1983 vom SR ins Leben gerufen. Bei einem Frontalzusammenstoß zwischen Greimerath in Rheinland-Pfalz und der Grenze zum Saarland sind drei Menschen schwer verletzt worden. Wie die Polizei mitteilte, geriet eine Frau aus dem Kreis Merz sich gestern Abend mit ihrem Auto aus noch ungeklärter Ursache ins Schleudern. Anschließend prallte sie mit einem entgegenkommenden Wagen zusammen. Die Frau und das Ehepaar aus dem zweiten Auto kamen schwer verletzt ins Krankenhaus. Die Verbandsgemeinde Zweibrückenland bekommt einen Bürgerbus. Wie die Verbandsgemeinde mitteilte, soll der Elektrobus ab Oktober Menschen im ländlichen Raum unter anderem zum Einkaufen oder zu Arztterminen bringen. Mit dem Bürgerbus sollen Lücken im öffentlichen Personennahverkehr geschlossen werden. Gefahren wird der Bus von Ehrenamtlichen. 15 Menschen haben sich dafür bereits gemeldet. Zum Fußball. Englische Woche in der dritten Liga, das heißt, der FC Saarbrücken muss in einer Woche gleich mehrere Spiele bestreiten. Heute spielt der erste FCS auswärts gegen Preußen Münster. SR3-Sportreporter Marc Trumm.
21: Die kommende Partie gegen Münster werde ein bisschen identisch zu Ingolstadt, sagt FCS-Stürmer Kai Brünker. Die Preußen, der Zweitliga-Absteiger, habe eine sehr erfahrene, robuste Mannschaft. Zu Hause gegen Ingolstadt kassierte der FCS zuletzt eine 0:1-Niederlage. Auswärts zeigte sich Saarbrücken aber bislang von seiner deutlich besseren Seite. 2 Spiele, 2 Siege, darunter ein 6:1-Spektakel in Meppen. Das Verfolgerduell Münster, Tabellenvierter, gegen Saarbrücken, den Sechsten. In Münster, in einem kleinen Hexenkessel, so Brünker, beginnt heute um 19 Uhr.
15: Während der Sommerreisezeit hat es in Deutschland mehr Verkehrsprobleme gegeben als vor einem Jahr. Das zeigen Daten des ADAC. Der Automobilclub zählte über den gesamten Ferienzeitraum fast 129.000 Staus. Das ist ein Plus von gut 8%. Häufigste Ursache für Stillstand auf den Straßen waren Baustellen. Und das war die SR3 Rundschau mit dieser Hut. Um 8.10 Uhr übernimmt wieder Michael Friemel. Guten Morgen.
22: Guten Morgen.
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22: Gestern haben wir nochmal die 30 Grad geknackt in Burbach. Das sind wir heute weit von entfernt, maximal 22 Grad. Noch ist es trüb und grau, aber am Nachmittag wieder blau-weiß. Und das ist Motto für die nächsten Tage. Es wird, ja, beim Mix aus Sonne und Wolken bleiben, meistens trocken. Morgentemperaturen bis zu 21 Grad. Tim Steger guckt weiter.
24: Das wird auch bis übers Wochenende ganz ähnlich weitergehen. Vielleicht werden wir da dann auch Samstag, Sonntag auch nochmal an die 24 rankommen. Es bleibt weitgehend trocken, aber es kann vielleicht in der Nacht auf Freitag noch nach einer zweiten Wetterfront noch mal ein bisschen Regen geben, der am Vormittag, Freitag schon wieder abzieht, morgen übrigens auch trocken und am Wochenende dann wieder trocken. Also das ist also unspektakulär, aber auch ganz angenehm, der Jahreszeit angemessen. Also herbstlich ist es noch nicht, richtig sommerlich auch nicht mehr, aber das wird für die allermeisten völlig in Ordnung gehen, würde ich mal vermuten.
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22: Vorsicht, A1, da ist ein Fahrradfahrer unterwegs. A1 Saarbrücken Richtung Trier, zwischen Saarbrücken von der Heid und Riegelsberg, wahrscheinlich Schienenersatzverkehr. A8 Saarlouis Richtung Pirmasens, zwischen Saarlouis Steinrausch und Nalbach, ein totes Wildschwein auf der Fahrbahn, die rechte Spur ist gesperrt. A620 Saarlouis Saarbrücken Richtung Saarbrücken, zwischen Völkling und Gersweiler 20 Minuten, in der Gegenrichtung 20 Minuten ebenfalls. Auf der B41 zwischen Ottweiler und Neunkirchen, Behinderung an der Baustelle bis Donnerstag und geblitzt wird auf der B423 zwischen Homburg und Schwarzenbach, am Ortsausgang von Thela Richtung Primstal und auf der A620 Saarbrücken Richtung Saarlouis in Höhe Wattgassen. 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
23: 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Guten Morgen.
22: Hallo, guten Morgen. Hier ist Michael Friemel. Ich wünsche Ihnen einen schönen Mittwoch.
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1: Wir sind ja, was das Klima anbelangt, jetzt schon einen Schritt weiter. Also es geht gar nicht mehr drum. Also Klimaschutz, die Chance hätten wir gehabt. Jetzt heißt es plötzlich überall Klimaanpassung. Also es geht nicht mehr um die Frage, was können wir tun, damit sich der Planet nicht weiter erwärmt, sondern wie können wir uns vor den Folgen der Erderwärmung schützen, die wir nicht aufgehalten haben. Jetzt hat gestern die Stadt Saarbrücken einen Spaziergang zu dem Thema veranstaltet. Da haben die Teilnehmer auch ausgesprochen, welche Schwierigkeiten sie in der Stadt sehen.
2: Dringendsten Problem werden die Kaufleute haben, wenn die Leute nicht mehr kommen. Und so heiß ist im Sommer.
3: Das Bewusstsein der Menschen für das eigene erstmal zu wecken, dass jeder dazu was beitragen kann, dass man nicht immer sagen kann, ja, die Stadt muss, das Land muss, sondern dass man bei sich selber auch anfangen muss zu gucken, was kann ich dazu beitragen.
4: Ja, also die Hitze ist schon ein extremes Problem gewesen dieses Jahr. Also ich mache hier Gästeführung in Saarbrücken. Und wir haben mit steter Regelmäßigkeit Besuchergruppen von außerhalb. Und die größte Aufgabe ist eigentlich immer einen Platz zu finden, wo man ein bisschen Schatten hat. Bäume sind halt eigentlich ideal, weil sie per se schon mal kühler sind. Ja, und auch meistens eine große Fläche haben.
5: Ja, ich sehe das Dringendste, dass wir eigentlich Klimaschutz betreiben müssten und keine Klimaanpassung. Mit Klimaanpassung versuchen wir nur Sachen wieder zu reparieren, die wir eigentlich als Gesellschaft vorher in Ordnung bringen müssten.
1: Ja, das Klima. Wie können wir anpassen, was wir jetzt schon versaubeutelt haben? Gestern sind in Saarbrücken-Burbach 30 Grad gemessen worden. Laut saarländischem Klimareport ist es jetzt schon 2,6 Grad wärmer als vor Beginn der industriellen Revolution. Wir waren gestern beim Spaziergang mit dabei und haben nachgefragt.

0: Schönen guten Morgen, hier ist SR3 Saarlandwelle um 8.22 Uhr. Nächste Woche startet nochmal der Krimibus. Wir sind ja schon eine Woche jetzt fast unterwegs gewesen in Neunkirchen beim Krimi-Festival, beim Kriminaltango-Festival. Und wir haben noch zwei Tickets für den 21. September. Und ich habe gesagt, wer die gewinnen möchte, der möge mir doch bitte einfach mal seinen Lieblingskrimi schicken. Also so eine kleine Empfehlung an alle anderen Hörerinnen und Hörer. Es sind so viele jetzt gerade gekommen. Ich habe einfach ausgelost jetzt. Ich habe so schöne Sachen, ich habe ausgelost. Ich habe trotzdem so zwei Stück, die ich auch gerne noch spielen möchte, weil ich sage, das sind einfach tolle Krimi-Empfehlungen und euch schicke ich auf jeden Fall auch was vorbei. Das zum Beispiel, das hier ist der Vorschlag, den gerade eben die Uschi rüber geschickt hat.
1: Guten Morgen, Herr Friemel. Das ist aber mal eine super Idee mit den Krimis. Also ich liebe ja die Kriminalromane von Ferdinand von Schirach und ganz besonders der Buchtitel Der Fall Collini. Ein sehr, sehr interessant aufgebautes kriminalistisches Werk und absolut empfehlenswert für alle, die sich für Krimis interessieren, mit Tiefgang. Alle, schöner Tag noch.
0: Ja, Uschi, herzlichen Dank dir. Ich schicke auf jeden Fall gleich noch eine Überraschung an dich raus. Auch mit den Tickets hat es leider nicht geklappt, auch beim Christian nicht. Aber das war auch so ein schöner Vorschlag. Ich hätte den jetzt nicht versenden können.
2: Schönen guten Morgen, hier ist Christian Jöhmann aus Wallerfangen. Mein Lieblingskrimi ist Pierre Martin, Madame le Commissaire und die tödliche Rallye, weil dieser Krimi in der Provence spielt, an wunderschönen Orten von Avignon über die Abtei Notre-Dame de Senanc bis in das schöne Bergdorf Gordes und Saint-Tropez, alles Orte, die wir kennen, und das hat mir besonderen Spaß gemacht, diesen Krimi zu lesen.
0: Christian, vielen Dank für diesen tollen Tipp. Auch dir schicken wir auf jeden Fall ein Überraschungspaket raus. Und ausgelost als Gewinnerin für die Krimitour nächste Woche am 21. habe ich Katrin.
3: Guten Morgen, Herr Friemel. Mir gefällt der Krimi Vier Schafe und ein Todesfall von Thomas Chatwin unheimlich gut. Er spielt in Cornwall und neben den Mordermittlungen haben auch immer wieder einzelne Tiere aus einer Waliser Schafherde einen Auftritt und dadurch wird der Krimi wunderbar aufgelockert und man hat zwischendurch etwas zu lachen. Ich wünsche noch einen schönen Tag. Liebe Grüße aus Nassweiler. Tschüss.
0: Tschüss Katrin und bis nächste Woche am 21. Dann treffen wir uns in Neunkirchen. Am Stummplatz geht's los um 19.30 Uhr. Alle anderen Tickets sind leider schon weg, aber ich freue mich auf weitere Bustouren. Der Krimibus von SR3 Saarlandwelle im Rahmen des Kriminaltango-Festivals Neunkirchen.

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2: Mit dem Kai Forst, Gemäue. Die Spritpreise sind ja gerade mal nochmal richtig übertrieb. Der Bundeskanzler, der Merz Friedrich, hat gestern gemeint, dass er da jetzt was dagegen machen will. Was genau, hat er aber nicht gesagt. Dafür hat die saarländische Ministerpräsidentin des Redinger Anke ein paar Vorschläge gemacht. Zum Beispiel, dass die Regierung den Höchstpreis festlegen sollte und nicht die Ölfirma. So wird es zum Beispiel in Luxemburg gemacht. Im Landtag geht es heute ums neue Polizeigesetz. Da gibt es jetzt einen Gesetzentwurf. Dort drin steht, dass die Polizei mehr machen darf. Zum Beispiel soll KI in Gesetz gehen bei der Auswertung von Ermittlungsdaten. Außerdem soll es mehr Personal und technisch bessere Geräte geben. Bei der Staatsanwaltschaft im Saarland gibt es zwar viel geschafft, trotzdem kommen die mit der Arbeit nicht hinterher. Es gibt nämlich immer mehr Fälle, die noch nicht fertig sind. Ende Juni waren das knapp 15.000, das sind fast 3.000 mehr als im Juni letztes Jahr. Der Deutsche Richterbund hat gesagt, dass es insgesamt in Deutschland sogar mehr als eine Million Fälle gibt, die noch nicht erledigt sind. Und noch ein bisschen Fußball. Der erste FC Saarbrücken spielt heute Abend in der Drittliga auswärts gegen Preußen Münster. Wenn der FCS aber dranbleiben will, wäre es gut, wenn sie heute gewinnen würde. Am Wochenende hat er daheim knapp 1-0 gegen Ingolstadt verloren. Münster ist momentan mit 10 Punkten Vierter. Der FCS hat nur einen Punkt weniger. Anstoß ist heute Abend um 7 Uhr.
3: Danke, Kai.
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3: Wir haben noch viele Wolken am Himmel über dem Saarland. Einzeln können da immer noch ein paar Regentropfen rausfallen, aber im Laufe des Tages wird es auflockern und freundlicher, blau-weiß, bei Temperaturen zwischen 18 und 22 Grad. Auch morgen ein freundlicher Mix aus Sonne und Wolken bei 17 bis 21 Grad.
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3: A8, Saarlouis Richtung Pirmasens. Zwischen Saarlouis Steinrausch und Nalbach ist die rechte Spur wegen eines toten Wildschweins auf der Fahrbahn gesperrt. A620, Saarlouis Saarbrücken. Richtung Saarbrücken zwischen Völkling und Gersweiler Stau. Die Verzögerung 25 Minuten. Richtung Saarlouis zwischen Westspangbrücke und Klarental. Stau 10 Minuten. Auf der B41 zwischen Ottweil und Neunkirchen kommt es ebenfalls zu Behinderungen an einer Baustelle und geblitzt wird in St. Wendel in der Werschweiler Straße. Auf der B423 zwischen Homburg und Schwarzenbach und am Ortsausgang von Thelei in Richtung Primstal. 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
3: Hallo und guten Morgen, hier ist Michael Friemel. Schönen Mittwoch.
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0: Ich glaube, er hat gerade an der Tanksäule hoch an die Preistabelle geguckt. Ja, das treibt einem gerade so ein bisschen die Tränen in die Augen. Ne? Man mag nicht mehr hingucken. Diesel bei über 2,40 Euro, Benzin über 2,30 Euro. Der Kanzler hat das jetzt erkannt. Der hat parallel zu den Benzinpreisen auch seine aktuellen Beliebtheitswerte gesehen und hat jetzt spontan Entlastungen angekündigt. Wie die aussehen könnten, die ließ er allerdings erstmal offen, diese Entscheidung. Wir haben trotzdem mal reingehört bei ihm.
1: Das genaue Instrumentarium steht noch nicht fest. Sie können aber davon ausgehen, dass wir sehr bald einen Vorschlag dazu vorlegen werden.
0: Unsere Ministerpräsidentin Anke Rehlinger aus dem Saarland, die hat konkrete Vorschläge.
2: Das Saarland hat bereits im Bundesrat mehrmals gefordert, dass wir einen Deckel einführen, so wie wir ihn bereits aus Luxemburg kennen. Das ist jedes Mal abgelehnt worden, insbesondere von Frau Reiche. Auch die Übergewinnsteuer wäre eine gute Möglichkeit, nicht gutes Steuergeld ausgeben zu müssen, sondern dort einzubremsen, wo es offensichtlich möglich ist. Denn dort, wo Gewinne momentan auf dem Rücken von Autofahrerinnen und Autofahrer übermäßige Gewinne machen, ich finde, da kann man vor allem etwas abgreifen. Da muss man gar nicht zu den Steuergeldern greifen.
0: Anke Rehlinger schlägt einen Benzinpreisdeckel vor. Es wäre super, ne? Wenn deine Tankstelle so sagen könnte, schreib schon auf den Deckel.

0: im Bus mit dabei sein wird. Und ich freue mich mit Ihnen jetzt auf Carmen Bachmann. Die kommt zwischen 9 und 12 mit dem Vormittag. Wir können uns morgen früh wieder hören, zwischen 5 und 9. Später zusteigen, sehr gerne gestattet.
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19: 9 Uhr. Die hohen Spritpreise sorgen wieder für große Diskussionen. Seitdem Kanzler Merz gestern unkonkret Entlastungen angekündigt hatte, kommen von vielen Seiten Lösungsvorschläge. So hat die stellvertretende SPD-Chefin und Saarministerpräsidentin Rehlinger ihre Forderung nach einem Preisdeckel wie in Luxemburg und nach einer Übergewinnsteuer für die Konzerne wiederholt. Der Vorsitzende des christdemokratischen Arbeitnehmerflügels CDA Radke schlägt direkt Zahlungen für ärmere Haushalte vor. Aus Berlin, Bianca Schwarz.
20: Auch die Grünen im Bundestag fordern eine Entlastung, eine Energiepauschale von 250 Euro pro Kopf. Gegenfinanziert werden soll diese Pauschale aus den übermäßigen Milliardengewinnen der fossilen Konzerne, so heißt es in einem Aktionsplan unter anderem der Grünen-Vorsitzenden Franziska Brandner. Skeptisch gegenüber allen bisherigen Entlastungsplänen äußert sich die Wirtschaftsweise Monika Schnitzer. Aus ihrer Sicht seien ein erneuter Tankrabatt oder pauschale Preisdeckel der Fall Weg, weil sie das Knappheitssignal hoher Ölpreise abschwächen und den Staat viel Geld kosten können. Auch eine Übergewinnsteuer hält die Wirtschaftsweise für keinen einfachen Ausweg.
19: Bundeskanzler Merz hat seine Reise zur UN-Vollversammlung in New York abgesagt. Seine Rede in der Generaldebatte war für Mittwoch geplant, 3 Tage nach den Wahlen in Mecklenburg-Vorpommern und Berlin. Aus Regierungskreisen heißt es, seine Anwesenheit hier sei erforderlich. Die beiden Wahlen gelten als entscheidend für die politische Zukunft des Kanzlers. Merz will deshalb schon am Wahlabend mit dem CDU-Präsidium über die Ergebnisse beraten. Bisher unbekannte E-Mails werfen weitere Fragen zur umstrittenen Maskenbeschaffung unter dem damaligen Gesundheitsminister Spahn in der Pandemiezeit auf. Das zeigen Recherchen des SWR und des ARD-Magazins Plus Minus. Danach ging das Bundesgesundheitsministerium im April 2020 von einem Marktpreis von 1,95 Euro pro Maske aus. Nahezu gleichzeitig wurden unter anderem bei dem Schweizer Unternehmen Emix 100 Millionen Masken für jeweils 5,40 Euro beschafft. Also fast das Dreifache des vom Ministerium selbst als marktgerecht bezeichneten Preises. Emix verweist auf Ermittlungen, die keine Hinweise auf Wucher oder Bestechung ergeben hätten. Der Bundesrechnungshof fordert mehr Aufklärung. Die Polizei im Saarland soll mehr Befugnisse und auch neue technische Möglichkeiten bekommen. Dazu berät der Landtag heute über eine Änderung des Polizeigesetzes. Ermittlungsdaten sollen künftig schneller mit künstlicher Intelligenz ausgewertet werden können. Außerdem sollen Veranstalter risikoreicher Fußballspiele an polizeilichen Mehrkosten beteiligt werden. Auch das saarländische Kita-Gesetz soll geändert werden. Darin soll festgeschrieben werden, dass Kindertagesstätten ab 2027 dauerhaft beitragsfrei werden. Außerdem soll die Zahl der Tage begrenzt werden, an denen Kitas geschlossen bleiben können. Die Änderung ist umstritten. Kita-Träger und Verbände rechnen dadurch mit mehr Personalbedarf und auch mit höheren Kosten. An der Mosel hat die Lese der Riesling-Trauben begonnen. Die Reben für den Federweißen und Sekt wurden nach Angaben des Bauern- und Winzerverbandes schon Ende August geerntet. Christian Altmaier.
0: Der Verband rechnet nach der langen Dürre im Sommer mit Ernteeinbußen beim Riesling. Wie groß die Ausfälle sind, bleibe abzuwarten. Das Ausmaß der Schäden werde wohl erst im Verlauf der Lese sichtbar werden, schreibt ein Sprecher des Bauernverbandes. Es könnte sein, dass vor allem jüngere Reben keine oder nur kleine Trauben ausgebildet haben. Qualitativ erwartet der Verband aber einen guten bis sehr guten Jahrgang an der Mosel.
19: SV Elversberg-Spieler Felix Keitel soll erstmals für die deutsche Fußballnationalmannschaft nominiert werden. Nach Infos der Bild will Bundestrainer Jürgen Klopp den 23-Jährigen für die nächsten Spiele in der Nations League berufen. Die offizielle Kaderbekanntgabe ist morgen Vormittag. Keitel spielt im defensiven Mittelfeld und kann auch als Rechtsverteidiger eingesetzt werden. Und das waren die Nachrichten mit Christian Koch. 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
4: Viele Wolken, hat vielleicht ein paar Tröpfchen gegeben, aber sollte jetzt trocken sein. Und von der Mosel her kommt auch die Sonne noch mal raus. Es ist kühler mit maximal 23 Grad. Morgen früh wieder etwas Nebel und dann eine trockene Mischung aus Sonne und Wolken. Höchstwerte morgen 18 bis 22 Grad.
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4: Vorsicht auf der A8 Salo Richtung Pirmasens. Zwischen Steinrausch und Saarbellingen sind Wildschweine auf der Fahrbahn unterwegs. A620 Salo Richtung Saarbrücken. Zwischen Völklingen und Gersweiler an der Dauerbaustelle etwa 20 Minuten Verzögerung. Und B41 zwischen Ottweiler und Neunkirchen. Behinderungen an einer Baustelle bis Donnerstag. Die neuesten Blitzer melden Sie in St. Wendel in der Wehrschweiler Straße. Zwischen Homburg und Schwarzenbach auf der A620 Saarbrücken Richtung Saarlouis in Höhe Wattgassen und in Saarlouis wird in der Metzerstraße geblitzt.
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4: SR3 mit Carmen Bachmann. Ich wünsche einen schönen Mittwoch. Hier ist Ihr Vormittag im Radio mit Lou Rawls.

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Silbermond zusammen mit Herbert Grönemeyer, Mein Osten. Die Ostband feiert 20 Jahre, nee, sogar schon 25 Jahre im nächsten Jahr. Und da gibt es in Dresden mehrere Stadionkonzerte im Sommer nächstes Jahr. Der Vormittag hier auf SR3 Saarlandwelle gleich mit Gut zu wissen. Da sprechen wir über Stromtarife. Da gibt es feste und flexible. Das haben noch recht wenige Menschen, aber könnte sich lohnen. Infos gleich hier auf SR3.

0: Let's Stay Together. Al Green hier auf SR3 Saarlandwelle am Vormittag. Wir sprechen über Stromtarif. Ich habe es gerade eben schon gesagt. Die meisten von uns haben da einen Festpreistarif. Aber es gibt auch dynamische Stromtarife. Peter Sauer mit unserem SR3 Gut zu wissen aus der Wirtschaftsredaktion. Peter, mal ganz grundsätzlich, was sind denn die Unterschiede?
1: Der klassische Festpreistarif ist der am weitesten verbreitete. Hier zahlt der Kunde einen fest vereinbarten Arbeitspreis pro verbrauchter Kilowattstunde, beispielsweise für eine Vertragslaufzeit von einem Jahr. Dynamische Tarife folgen sehr nah dem aktuellen Börsenstrompreis. Bedeutet, sämtliche Schwankungen nimmt man unmittelbar mit. Voraussetzung für einen dynamischen Stromtarif ist ein sogenannter Smart Meter, also ein intelligenter Zähler, der jede Viertelstunde Strommesswerte an den Messstellenbetreiber dann übermittelt. Bei dynamischen Tarifen kann man normalerweise einen Tag vorher sehen, wie die Preise am darauffolgenden Tag im Verlauf sein werden. Konkrete Zahlen zur Verbreitung der dynamischen Tarife in Deutschland gibt es nicht. Die Verbraucherzentrale NRW schätzt, dass es ein einstelliger Prozentsatz ist.
0: Also das ist noch nicht so wirklich richtig viel. Für wen könnten sich denn solche dynamischen Stromtarife lohnen?
1: Menschen, die einen flexiblen, verschiebbaren Stromverbrauch haben, für die ist sowas wirklich sehr interessant. Oder jemand, der eine Wärmepumpe hat mit einem relativ großen Pufferspeicher, der kann seine Wärmepumpe zumindest teilweise dann laden, wenn es besonders preiswert ist. Dasselbe gilt für E-Autos. Man lädt den Akku dann voll, wenn es am günstigsten ist. Wenn man also nur einen normalen Stromverbrauch für Wasch-, Spülmaschine, Fernseher und Co. hat, dann rechnet sich das normalerweise eher nicht. Richtig sinnvoll ist ein dynamischer Tarif, wenn man noch eine eigene PV-Anlage auf dem Dach hat und idealerweise auch einen Speicher dazu. Also im Prinzip muss man ein Eigenheimbesitzer sein und das sollte ziemlich modern ausgestattet sein, also idealerweise ein Smart Home. Dann kann man über Tablet oder Handy seinen Verbrauch ziemlich genau steuern. So kann man einen Schwellenwert einstellen, also zum Beispiel dann nur Strom aus dem Netz zu ziehen, wenn der Preis unter 25 Cent pro Kilowattstunde liegt.
0: Also das kommt ja dann tatsächlich auch alles mehr und mehr. Smart Homes, viele Häuser lernen in dem Fall ja dann auch dazu. Dynamische Stromtarife aber, das bedeutet doch am Ende dann auch, dass es nach oben und unten kein Ende gibt.
1: Grundsätzlich ja, wobei es auch Tarife gibt, die einen Deckel haben. Im Extremfall kann es aber sein, dass man über 1 Euro pro Kilowattstunde zahlen muss. Es kann aber auch passieren, dass man Geld für Stromverbrauch bekommt. Das ist zum Beispiel an Feiertagen im Frühjahr möglich, Ostern oder der 1. Mai. Dann gibt es häufig schon sehr viel erneuerbare Energien aus Sonne und Wind, aber die Industrie produziert wegen Feiertag nicht auf Hochtouren. Dann gibt es zu viel Strom, der ins Netz drängt. Und man bekommt eben Geld gezahlt, um Strom zu verbrauchen. Das ist aber wirklich sehr selten der Fall und auch meist nur über wenige Stunden. Grundsätzlich gilt, es ist immer eine Einzelfallentscheidung, ob sich ein dynamischer Stromtarif lohnt oder nicht.
0: Vielen Dank, Peter Sauer. Jetzt wissen wir zumindest mal, was das ist und können dann so nach und nach überlegen, ob das für uns auch in Frage kommen würde. Feste und dynamische Stromtarife. Unser Thema heute.
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0: Rumor im Vormittag auf SR3. Es ist 9.29 Uhr.
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0: Mit Emanuel Gelestzus.
2: Entlastungen wegen hoher Spritpreise. Der Vorsitzende des Arbeitnehmerflügels der CDU, Radke, schlägt Direktzahlungen für ärmere Haushalte vor. Die stellvertretende SPD-Chefin und Saarministerpräsidentin Rehlinger fordert weiter einen Preisdeckel wie in Luxemburg und eine Übergewinnsteuer für die Ölkonzerne. Merz sagt Reise ab. Der Bundeskanzler fliegt nicht nach New York zur UN-Vollversammlung. Aus Regierungskreisen heißt es, seine Anwesenheit in Berlin sei erforderlich. Dort und in Mecklenburg-Vorpommern stehen am Sonntag die Wahlen der Landesparlamente an. Corona-Maskendeals. Damit beschäftigt sich heute der Bundesgerichtshof. Bisher unbekannte E-Mails werfen weitere Fragen zur Maskenbeschaffung unter dem damaligen Gesundheitsminister Spahn auf. Demnach könnten Masken zum fast dreifachen Marktpreis bestellt worden sein. Und Beratungen über Kita-Gesetz. Im Saarlandtag soll am Vormittag unter anderem die bereits beschlossene Beitragsfreiheit ab 2027 dauerhaft verankert werden. Auch ein neues Polizeigesetz für das Saarland wird ein Thema sein.
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0: Es ist wolkig da draußen, aber von der Mosel her lockert's auf und dann haben wir einen Wechsel aus Sonne und Wolken bei maximal 23 Grad. Morgen ist es ganz ähnlich, 1 Grad kühler.
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0: A620, Saarlouis Richtung Saarbrücken, die Dauerbaustelle zwischen Völklingen und Gersweiler. Da löst sich der morgendliche Stau langsam auf. Sie brauchen eine Viertelstunde länger. B41 zwischen Ottweiler und Neunkirchen, Behinderungen an einer Baustelle bis Donnerstag. Und Blitzer melden Sie in St. Wendel in der Wehrschweiler Straße, zwischen Homburg und Schwarzenbach, in Saarlouis in der Metzer Straße und auf der A620 Saarbrücken Richtung Saarlouis in Höhe Wattgassen. Wenn Sie noch was sehen, gern anrufen 0800 700 8000.
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0: 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Mit Carmen Bachmann und mit Bobby V. Schönen Mittwoch.

0: Madame Tout le Monde, Patricia Kaas hier auf SR3 Saarlandwelle. Am Sonntag lädt der Mundartring Saar zusammen mit dem Kultur- und Trachtenverein Blies-Ransbach ein zum Mundarttag im Dom in Blies-Ransbach im Pfarr- und Jugendheim dort. Langhals und Dickhop sind mit dabei. Die kennen Sie ja auch hier von SR3 Saarlandwelle. Und das ist der erste Teil dieses Nachmittags. Und im zweiten Teil spielt dann die Theatergruppe des Kulturvereins, geht am Sonntag los um 14 Uhr. Mit bei dieser Theatergruppe mit dabei ist Stefan Klopp. Und der ist auch Mundartautor und erzählt uns jetzt was.
1: Märchen. Es war mal ein Märchen gewesen, schon arig alt. Da drin geht's um ein Pärchen und um ein dunkler Wald. 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Drei Tiere und drei Frohe. 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Am Ende ich du uns noch wisse, steht, dass ich schwor ihr Leid, haben sie nicht sterben müsse, dann leben sie noch heut.
0: Ah ja, wenn sie nicht gestorben sind, dann leben sie noch heute. Der Mundartring mit dem Mundarttag mit Langhals und Dickhop und der Theatergruppe des Kulturvereins Blies-Ransbach am Sonntag ab 14 Uhr im Dom in Blies-Ransbach. Und hier kommt eine Meldung von der A8. Vorsicht bitte, Pirmasens Richtung Saarlouis in der Einfahrt Heusweiler, ein liegengebliebener LKW.

0: auf den Mond, ja. Da wünscht man sich manchmal den einen oder die andere hin. Steffen Jung hier auf SR3 Saarlandwelle. So, und was machen Sie in anderthalb Wochen?
1: Es geht wieder raus aufs Land. Am Sonntag, dem 27. September.

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14: 10 Uhr. Die teuren Maskeneinkäufe während der Pandemie beschäftigen heute den Bundesgerichtshof. Die Verhandlung in Karlsruhe geht jetzt gerade los. Mehrere Unternehmen fordern Geld vom Bund. Nach dem Corona-Ausbruch im Frühjahr 2020 versuchte der damalige Gesundheitsminister Spahn, möglichst viele Masken zu einem Fixpreis zu beschaffen. Antonetta Stefani.
15: Jedem Lieferanten, der bis Ende April mindestens 250.000 Masken liefern konnte, wurden 4,50 Euro pro FFP2-Maske und 60 Cent pro OP-Maske zugesagt. Es meldeten sich allerdings viel mehr Lieferanten als gedacht. Fast 6 Milliarden Masken wurden in kürzester Zeit geliefert. Das Ministerium zog die Reißleine, trat von einigen Verträgen zurück und zahlte nicht. Zum Beispiel, weil die Masken Mängel hatten oder zu wenige geliefert wurden. Dagegen klagten viele der Lieferanten. Kommt das Gericht zum Ergebnis, dass der Bund alle ausstehenden Maskenverträge noch begleichen muss, drohen Kosten in Milliardenhöhe.
14: Noch steht nicht fest, wie die von Kanzler Merz angekündigten Entlastungen wegen der hohen Spritpreise umgesetzt werden sollen. Aber diskutiert wird trotzdem. Die stellvertretende SPD-Chefin und Saarministerpräsidentin Rehlinger fordert weiter einen Preisdeckel wie in Luxemburg und auch eine Übergewinnsteuer für die Konzerne. Laut Bundeswirtschaftsministerium gibt es aber rechtliche und finanzielle Risiken dadurch für den Staat. Der Vorsitzende des christdemokratischen Arbeitnehmerflügels CDA Rathke schlägt Direktzahlungen für ärmere Haushalte vor. Allerdings gehörten diese Hilfen zusammen mit einer schärferen Kontrolle der Preisbildung und auch einer Beteiligung der Kriegskrisengewinner. In der Ukraine hat es wieder viele Opfer durch russische Angriffe gegeben. Im Süden des Landes traf nach Angaben der regionalen Behörden eine Drohne einen Linienbus. Dabei seien 5 Menschen getötet worden. Angriffe werden auch aus der Hauptstadt Kiew gemeldet. Dort stehen laut Behörden Lagerhallen in Flammen und es gebe mehrere Verletzte. In der Nähe der Schwarzmeerküste schlug nach Angaben der Eisenbahngesellschaft eine Drohne in einen Personenzug ein. Die Passagiere hätten sich rechtzeitig in Sicherheit bringen können. In Saarbrücken beginnt heute eine Reihe von Bürgerworkshops zum Schutz vor Hochwasser und Starkregen. Den Auftakt macht heute Abend der Stadtbezirk Duttweiler. Ab 18 Uhr können Interessierte im Bürgerhaus ihre Erfahrungen und Vorschläge einbringen. Weitere Workshops gibt es in den nächsten beiden Wochen in den Stadtbezirken Hallberg, West und Mitte. Die Landeshauptstadt will aus den Ideen ein Konzept mit konkreten Maßnahmen zum Schutz vor Hochwasser und Starkregen entwickeln. Und auch zum Fußball. Da ist in der dritten Liga englische Woche. Heute am 6. Spieltag muss der 1. FC Saarbrücken am Abend auswärts gegen Preußen Münster ran. SR-Reporter Marc Drumm.
16: Die kommende Partie gegen Münster werde ein bisschen identisch zu Ingolstadt, sagt FCS-Stürmer Kai Brünker. Die Preußen, der Zweitliga-Absteiger, habe eine sehr erfahrene, robuste Mannschaft. Zu Hause gegen Ingolstadt kassierte der FCS zuletzt eine 0:1 Niederlage. Auswärts zeigte sich Saarbrücken aber bislang von seiner deutlich besseren Seite. 2 Spiele, 2 Siege, darunter ein 6:1 Spektakel in Meppen. Das Verfolgerduell Münster, Tabellenvierter, gegen Saarbrücken, den 6. In Münster, in einem kleinen Hexenkessel, so Brünker.
14: Los geht's um 19 Uhr. Und wir bleiben beim Fußball. Der erste FC Kaiserslautern hat seinen U21-Trainer Alexander Bugera freigestellt. Wie der Club mitteilte, muss auch Co-Trainer Nikola Kahl gehen. Der FCK reagiert damit auf die sportliche Situation. Die zweite Mannschaft hat als Aufsteiger nach 7 Spielen 5 Punkte und steht damit im unteren Teil der Regionalliga-Tabelle. Die U21 wird ab sofort vom bisherigen U19-Trainer Bafun und dessen Co-Trainer Hannemann betreut. Und das waren die Nachrichten mit Christian Koch. 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
17: Es ist wolkig und irgendwie, ich finde es so ein bisschen schmuddelig schwül da draußen. Aber es soll trocken sein und ab dem Mittag lockert es hier und da mal auf. Da kommt die Sonne auch mal rauf. 19 bis 23 Grad, morgen eigentlich genauso, Tickchen kühler.
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17: Vorsicht auf der A8, Pirmasens Richtung Saarlouis, in der Einfahrt Heusweiler ein liegen gebliebener LKW. Die A620, Saarlouis Richtung Saarbrücken, zwischen Völklingen und Gersweiler an der Dauerbaustelle im Moment noch eine Verzögerung von einer Viertelstunde. Und B41 zwischen Ottweiler und Neunkirchen, Behinderungen an einer Baustelle bis morgen. Die neuesten Blitzer melden Sie in St. Wendel in der Werschweiler Straße, in Klarental am Springshaus und Herbitzheim raus Richtung Gersheim. 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
17: Ach, was schön die Musik. Gleich Annette Louisanne mit ihrem aktuellen Album, unser Album der Woche. Davor hören wir noch Bruce Springsteen und The Real Thing. Mein Name ist

0: Bruce Springsteen und Glory Days. Der Vormittag auf SR3.
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0: Sehnsucht von Annette Louisanne, die im nächsten Jahr 50 wird und mit einer ganz besonderen Stimme im Prinzip chansonartige Lieder macht. Ihr Album ist das eben einer Frau im besten Alter. Heute hören wir das Lied von der Freiheit.
2: Wahrscheinlich hatte ich mein Einheitslied schon immer in mir und wollte es immer schreiben. Ich habe es hier und da mal versucht, aber es ist mir noch nicht so gut gelungen. Und jetzt war es an der Zeit, einfach eine Geschichte zu erzählen, die mich schon viele Jahre bewegt. Ich habe früh schon Erfahrungen gemacht mit Rassismus und Fremdenfeindlichkeit, und auch das einmal mir selbst zu erklären, war total wichtig.

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0: Peter Noon hier auf SR3 Saarlandwelle. Was nehmen wir? Dynamische oder feste Stromtarife? Mit einem dynamischen Stromtarif, da kann man durchaus Geld sparen, vor allem wenn man eine PV-Anlage mit Speicher hat. Haben wir ja vorhin schon drüber gesprochen. Man kann Stromverbräuche dann ganz gut in günstigere Zeiten verschieben, beispielsweise wenn man ein E-Auto aufladen muss. Die entscheidende Voraussetzung dafür ist ein Smart Meter, also im Haus ein intelligenter Zähler, der jede Viertelstunde Strommesswerte an den Messstellen betreibt. Übermittelt. Ralf Derr vom Energieversorger Energis sagt zur Verbreitung dynamischer Stromtarife:
1: Die Nachfrage steigt so langsam. Also man merkt immer noch, dass es ein Nischenprodukt ist im Vergleich zu unserem Festpreistarif. Es sind immer mehr Leute, die nachfragen, hey, was ist das genau, haben sich teilweise auch schon eingelesen. Aber dann kommt meistens immer der Faktor Smart Meter. Habe ich das schon? Oft ist es erst ein digitaler Zähler, wo noch das Smart Meter Gateway fehlt. Und wir merken, das ist dann so eine Hürde, wo viele sagen, na, dann warte ich lieber mal noch.
0: Also diese Smart Meter, die kosten jährlich je nach Anbieter zwischen 40 und 100 Euro, sind also teurer als die Standardzähler. Mögliche Einsparungen, da muss man dann diesen Preis noch von abziehen. Wer zum Beispiel aber eine Wallbox, eine Klimaanlage oder eine Wärmepumpe hat, der muss laut Energis verpflichtend schon einen Smart Meter einbauen. Dann ist der Einbau kostenlos. Wer freiwillig einen einbauen möchte, der zahlt einmalig nochmal rund 100 Euro für den Einbau. Wie der Name schon sagt, ermöglicht es der Smart Meter clever, also intelligent, den Stromverbrauch zu steuern, erklärt Christoph Jeckel, Geschäftsführer von Elektro-Jeckel.
2: Wir arbeiten mit einem stationären Heimserver, der sämtliche Energieflüsse im Haus visualisiert, steuert, regelt und die Energie dorthin transferiert, wo sie tatsächlich gebraucht wird. Das heißt, der kann zu günstigen Strompreisen Verbraucher ansteuern, Autos laden, Speicher sogar aus dem Netz laden und über die gespeicherte Energie auch schwierigere Phasen beim dynamischen Stromtarif überbrücken.
0: Gibt's noch nicht so häufig die Smart Meter. Geschätzt soll nur jeder 20. Haushalt jetzt schon einen haben. Die Bundesregierung will die Verbreitung weiter forcieren. Noch viel weniger Menschen nutzen diese dynamischen Stromtarife. Kann sich aber lohnen. Die Infos alle nochmal zusammengeschrieben auf sr3.de. 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

0: MCC hier auf SR3, The Wall Street Shuffle. 10.31 Uhr.
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0: mit Immanuel Gelestzus.
2: Corona-Maskendeals. Damit beschäftigt sich heute der Bundesgerichtshof. Bisher unbekannte E-Mails werfen weitere Fragen zur Maskenbeschaffung unter dem damaligen Bundesgesundheitsminister Spahn auf. Demnach könnten damals Masken zum fast dreifachen Marktpreis bestellt worden sein. Entlastungen wegen hoher Spritpreise. Der Vorsitzende des Arbeitnehmerflügels der CDU, Radke, schlägt Direktzahlungen für ärmere Haushalte vor. Die stellvertretende SPD-Chefin und Saarministerpräsidentin Rehlinger fordert weiter einen Preisdeckel wie in Luxemburg und eine Übergewinnsteuer für die Ölkonzerne. Russischer Drohnenangriff. Im Süden der Ukraine wurde nach Angaben der regionalen Regierung ein Linienbus getroffen. Dabei seien 5 Menschen getötet worden. Auch in der Nähe der Schwarzmeerküste sei eine Drohne in einen Personenzug eingeschlagen. Die Passagiere dort hätten sich jedoch rechtzeitig in Sicherheit bringen können. Und FCS mit Auswärtsspiel. In der 3. Fußballliga trifft der 1. FC Saarbrücken am Abend bei Zweitliga-Absteiger Preußen Münster an. Das Spiel beginnt um 19 Uhr.
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0: Es ist wolkig, aber so langsam lockert es hier und da schon auf. Von der Mosel her kommt die Sonne. 19 bis 23 Grad. Morgen ebenso eine trockene Mischung aus Sonne und Wolken. 18 bis 22 Grad.
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0: Die A620, Saarlouis Richtung Saarbrücken, Dauerbaustelle zwischen Völklingen und Gersweiler, da brauchen Sie derzeit noch eine Viertelstunde länger. B41 zwischen Ottweiler und Neunkirchen, Behinderungen an einer Baustelle bis morgen. Und die neuesten Blitzer melden Sie auf der A620 Saarbrücken Richtung Saarlouis in Höhe Wattgassen, in Klarental am Sprinkshaus und am Ortsausgang von Herbitzheim Richtung Gersheim. Wenn Sie noch was sehen, melden Sie es uns gern unter 0800 700 8000.
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0: 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Mit Carmen Bachmann, ich wünsche einen schönen Mittwoch.

0: 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Vorsicht auf der A8, Pirmasens Richtung Saarlouis, in Höhe Heusweiler, einen liegen gebliebenen LKW hatten wir schon. Und dann kommt noch B41, Höhe Ottweiler, Gefahr durch Tiere auf der Fahrbahn. Fahren Sie da bitte besonders vorsichtig.
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Der schnelle Snack für die Mittagspause. Hauptsache schnell gut. Gäste, ein weiterer Tipp gleich nach 11 hier auf SR3. Und Vorsicht, Autofahrer A1, Saarbrücken Richtung Trier. Zwischen dem Dreieck Nonnenweiler und der Lösterbachtalbrücke. Gefahr durch Gegenstände auf der Fahrbahn. Sehr

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14: 11 Uhr. EU-Kommissionspräsidentin von der Leyen hat ein Mindestalter für soziale Medien angekündigt. Im Europaparlament schlug von der Leyen ein Social-Media-Verbot für Kinder unter 13 Jahren vor. Unter 15-Jährige sollten kein eigenes Nutzerkonto erhalten. Das bedeutet, vom 13. bis zum 15. Lebensjahr seien nur von den Eltern eingerichtete und beaufsichtigte Minikonten mit eingeschränkten Funktionen und zeitlicher Begrenzungen für eine Stunde pro Tag zulässig. Für die Altersgruppe zwischen 15 und 18 Jahren werde ein sicheres Design für die Plattformen verpflichtend sein. Die EU-Kommission will morgen den EU Kids Act offiziell vorlegen. Die Spritpreise an den deutschen Tankstellen sind weiter gestiegen. Nach Angaben des ADAC kletterte der Preis für einen Liter Super E10 im Tagesdurchschnitt auf 2,30 Euro und damit wieder auf ein neues Allzeithoch. Aus der Politik kamen in den letzten Tagen verschiedene Vorschläge zur Entlastung der Bürger, von einem Preisdeckel bis hin zu Direktzahlungen für ärmere Haushalte. Anders sieht das die Ökonomin Schnitzer. Bianca Schwarz für SR Info.
15: Skeptisch gegenüber allen bisherigen Entlastungsplänen äußert sich die Wirtschaftsweise Monika Schnitzer. Aus ihrer Sicht seien ein erneuter Tankrabatt oder pauschale Preisdeckel der falsche Weg, weil sie das Knappheitssignal hoher Ölpreise abschwächen und den Staat viel Geld kosten können, so Schnitzer zur Rheinischen Post. Auch eine Übergewinnsteuer hält die Wirtschaftsweise für keinen einfachen Ausweg.
14: Deutschland und die USA wollen bei Rüstungsprojekten enger zusammenarbeiten. Dazu haben Verteidigungsminister Pistorius und sein US-Amtskollege Hegseth in Washington eine Absichtserklärung unterzeichnet. Diese zielt darauf ab, den Bedarf an Waffen, Munition und Ausrüstung im NATO-Bündnis verstärkt auch aus deutscher Produktion zu decken. Pistorius verweist dabei auf bereits bestehende Projekte, zum Beispiel in Nordrhein-Westfalen oder Bayern. Die AfD-Fraktion im Saarländischen Landtag ist erneut mit einem Antrag auf eine Verfassungsänderung gescheitert. Konkret wollte sie in die Verfassung aufnehmen, dass Menschen aufgrund ihres Alters nicht diskriminiert werden dürfen. Die SPD-Fraktion warf der AfD vor, einen nicht mehrheitsfähigen Antrag zum bereits dritten Mal ins Parlament eingebracht zu haben. Auch der Antrag, die Höchstaltersgrenze für Bürgermeister und hauptamtliche Beigeordnete abzuschaffen, wurde abgelehnt. Hierbei verwies die CDU-Fraktion auf ein bereits bestehendes Urteil des Bundesverfassungsgerichts, dass Altersobergrenzen rechtmäßig sind. Das Saarland bezuschusst den Bau eines neuen Feuerwehrhauses in Nunkirchen mit 1 Million Euro. Innenminister Joost überreichte die Bedarfszuweisung bei der Grundsteinlegung an Waderns Bürgermeister Kuttler. Die verbleibenden rund 2,6 Millionen Euro trägt die Stadt Wadern. Mit dem Neubau entsteht eine moderne Infrastruktur für 41 Einsatzkräfte und 3 Einsatzfahrzeuge in Nunkirchen. Im Historischen Museum der Pfalz in Speyer wird derzeit eine große Lego-Ausstellung aufgebaut. Bis zur Eröffnung Anfang Oktober müssen rund 6 Millionen Lego-Steine zusammengesetzt werden. Martin Gärtner für SR Info.
16: In 22 Räumen des Museums werden mehrere Dutzend Modelle gezeigt, unter anderem der Speyerer Dom, der Nürburgring und der Eiffelturm. Die meisten sind aus Kaiserslautern, vom Lego-Verein Lauter Steine. Auch andere Sammler und Lego-Fans haben für die Speyerer Ausstellung gebaut und sogar die Museumsmitarbeiter. Die Kaiserslauterer hatten Pech beim Transport. Das Dach ihres Speyerer Doms krachte zusammen. Aber bei Lego kann man ja alles wieder zusammensetzen. Kathrin Biasini, die für das Historische Museum die Ausstellung seit 2 Jahren vorbereitet, ist sicher, dass zur Eröffnung am 3. Oktober alle Lego-Modelle fertig sind.
14: Das waren die Nachrichten mit René Jacqueline Möhler. 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
17: Die Sonne kommt nach und nach raus, dann haben wir einen Wechsel aus Sonne und Wolken. Sollte trocken bleiben bei bis zu 23 Grad und morgen wird es genauso, Tickchen kühler.
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17: Vorsicht auf der A1, Saarbrücken Richtung Trier, zwischen Dreieck Nonnweiler und der Lösterbachtalbrücke, Gefahr durch Gegenstände auf der Fahrbahn. A8, Pirmasens Richtung Saarlouis, in Höhe Heusweiler, ein liegen gebliebener LKW. Und auf der Dauerbaustelle A620, Saarlouis Richtung Saarbrücken, zwischen Völklingen und Geislautern, brauchen Sie derzeit noch eine Viertelstunde länger. Zwischen Buweiler und Braunshausen, Achtung, Behinderungen nach einem Unfall und die neuesten Blitzer melden Sie. A620, Saarbrücken Richtung Saarlouis, Höhe Wattgassen, in Klarental am Springshaus und zwischen Teelei und Nonnweiler Primstal. 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
17: Mit Carmen Bachmann, mit Sascha und Gilbert O'Sullivan. Schönen Mittwoch!

0: Sascha hier auf SR3 Saarlandwelle. Marianne Koch, 95 Jahre alt, Mut, Zuversicht und Selbstvertrauen zeichnen sie aus. Gestern Abend war die Schauspielerin und leidenschaftliche Ärztin zu Gast bei SR3 aus dem Leben und hat mit Uwe Jäger über ihr abenteuerliches Leben gesprochen.
1: Ich glaube, bei mir ist sehr, sehr viel eine Folge meiner doch glücklichen Kindheit, obwohl die im Krieg war und schwierig war teilweise. Aber diese positive Haltung meiner Mutter gegenüber ihren Kindern, dieses Selbstbewusstsein, dieses Selbstvertrauen, was sie uns gegeben hat, das ist ganz bestimmt einer der wichtigsten Dinge, die mir in meinem Leben passiert sind.
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0: Der Vormittag auf SR3 Saarlandwelle. Gerade habe ich mir nochmal einen Löffel Müsli zwischen die Kiemen geschoben. Wer um diese Zeit schon eher an was Herzhaftes denkt, an einen guten Mittagssnack, der kennt hier in Saarbrücken und Saarlouis natürlich Kalinski, die preisgekrönte Currywurst. Im Container in der Mainzer Straße werden Hamburger zu Smashburgern platt und knusprig gegrillt. In der Fressgasse gibt es die Currywurst und in Saarlouis natürlich auch. Und jetzt gibt es von Kalinski den nächsten Imbiss-Coup, mexikanische Birria-Tacos. Christian Job war in der Nähe vom St. Johanna-Markt bei Sneaky.
1: Mein Name ist Elias, ich bin einer der Inhaber von Sneaky, dem neuen Laden am St. Johanna Markt in der Fressgasse. Und wir machen die geilsten Burger und Birria-Tacos der Stadt.
2: Birria-Tacos, der Geschmack aus Mexiko. Maisfladen mit Käse überbacken und vor dem Einklappen einen satten Klecks Rindfleisch drauf. Eines, das viel Zeit hatte, als zarte Versuchung zu zerfallen.
1: Unser Rindfleisch kommt aus dem Elsass und wird 16 Stunden lang bei niedriger Temperatur gegart, sodass es dann butterzart ist.
2: Gekochtes Rindfleisch, aber nicht wie bei Oma. Mit im Topf sind ganz besondere Geschmacksträger.
1: Verschiedene Chilisorten, die eine gewisse Fruchtigkeit, eine Rauchigkeit, eine ganz leichte Schärfe geben, die importieren wir komplett alle aus Mexiko.
2: Die Rinderfasern auf dem Maisfladen bekommen serviert auf dem Tablett eine Menge klasse Begleiter zum Garnieren. Eine Spalte Limette, kleine rote Zwiebelwürfelchen sowie Koriander und noch zwei Dips, ein grüner mit Avocado und etwas Essigsäure und ein roter auf Basis der Bratensoße. Ach ja, das i-Tüpfelchen zum Tunken ist die Flüssigkeit, die beim Kochen im Topf bleibt.
1: Diese Consommé, also die Brühe, die mit dem Fleisch und den Chilis am Ende übrig bleibt, die benutzt du, um dann deine Tacos dort reinzutauchen. Und da passiert so viel im Mund von Säure, leichter Schärfe, einer Fruchtigkeit und das kitzelt.
2: Für Elias Klein bedeutet das Kitzeln die Suche nach dem perfekten Mundgefühl. Die nächsten echten Birria-Tacos findet man nahe der US-Airbase in Ramstein. Für das Saarland bietet Sneaky das Mexiko-Gericht und original ist keine Mogelpackung. Für die kulinarischen Studien waren 11 Stunden Flug nicht zu weit.
1: In dem Fall waren wir in Mexiko gewesen, wir waren in Los Angeles, die einen sehr großen Anteil an Hispanic-Leuten haben, die dort Tacos machen. Wir waren in New York gewesen, in Miami und haben uns da wirklich komplett durchprobiert, um diesen authentischen Geschmack jetzt hier nachkochen zu können.
2: Und nach der Reise an die amerikanische Westküste darf es bei Sneaky zum Finale ein deutsches Dessert aus Kindertagen sein. Elias wollte ein Kirmeseis wie früher in den Becher zaubern und hat es auch von den Machern auf dem Rummelplatz ganz genau wissen wollen.
1: Aber weil ich rausgefunden habe, dass halt dieses Kirmeseis eigentlich nur aus Milchpulver und Sahnepulver besteht und das war halt eben nicht mein Anspruch, sondern ich wollte halt keine Chemie drin haben und keine Pulver und habe dann angefangen mit Sahne, mit Milch und ein Touch Vanille unser eigenes Sahneeis zu kreieren, was jetzt natürlich nicht so künstlich schmeckt wie auf der Kirmes, aber keine Zusatzstoffe hat und einfach lecker, cremig, vollmundig und wirklich nach Milch und Sahne schmeckt.
0: Sneaky am St. Johanna Markt in Saarbrücken. Und wenn Sie auch einen Laden oder einen Wagen kennen, wo die schnelle Mittagspause oder der Abendsnack kulinarisch so ein bisschen mehr ist als nur eine Rote im Weg, dann melden Sie sich. Alle Infos auf sr3.de. Und uns fehlt tatsächlich noch so ein bisschen der Landkreis Merzig-Wadern. Also wenn Sie aus der Ecke kommen, umso lieber.

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1: Um 11.29 Uhr mit Marc Langels.
2: Social-Media-Verbot für unter 13-Jährige. Das hat EU-Kommissionspräsidentin von der Leyen angekündigt. Nach den Vorschlägen sollen zudem unter 15-Jährige nur Minikonten mit eingeschränkten Funktionen und zeitlicher Begrenzung erhalten. Die EU-Kommission will morgen den EU-Kids Act offiziell vorlegen. Wirtschaftsexpertin Schnitzer gegen Spritpreisentlastungen. Sie sagte, aus ökonomischer Sicht seien ein erneuter Tankrabatt oder pauschale Preisdeckel der falsche Weg. Sie würden den Staat viel Geld kosten. Auch eine Übergewinnsteuer sei kein einfacher Ausweg, denn Übergewinne seien schwer sauber abzugrenzen. Keine Verfassungsänderung zu Altersdiskriminierung. Die AfD im Landtag wollte in die Saarverfassung aufnehmen, dass Menschen aufgrund ihres Alters nicht diskriminiert werden dürfen. Auch der Antrag, die Höchstaltersgrenze für Bürgermeister und hauptamtliche Beigeordnete abzuschaffen, wurde abgelehnt. Und 1 Million Euro für Feuerwehrhaus in Nunkirchen. Damit bezuschusst das Saarland den Bau. Die verbleibenden rund 2,6 Millionen Euro trägt die Stadt Wadern.
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1: Es ist wolkig zum Teil, aber die Sonne kommt schon ganz gut raus, soll trocken bleiben bei bis zu 23 Grad. Auch morgen trockene Mischung aus Sonne und Wolken bis 22 Grad.
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1: A620 Salü Richtung Saarbrücken, zwischen Völklingen und Geislautern, an der Dauerbaustelle derzeit eine Viertelstunde länger. Die neuesten Blitzer melden Sie in Salü in der Metzerstraße, Herbetzheim raus Richtung Gersheim und in Klarental am Springshaus. Wenn Sie noch was sehen, gern anrufen unter 0800 700 8000.
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1: Was macht unser Lieblingsvampir? Alles verkehrt. Graf Dracula gleich hier auf SR3. Mein Name ist Carmen Bachmann. Schönen Mittwoch.

0: auf, er speist dich. Pass auf, er speist. Oh ja. Na ja, da gehen wir mal dran. Geht. Ja.
1: Tevis, guten Abend. Ich habe letzte Nacht gebissen und ich
0: habe... Ah ja, dann habe ich noch mal etwas verkehrt gemacht. Dann habe ich noch mal alles verkehrt gemacht. Das ist ja nie etwas gut.
1: Ich habe nur mal gefragt, wie sie kann, dass immer, wo gesund ist, im Kopf nahe zurückgeflogen
0: ist. Oh, das ist ja nie gut. 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

Mars Seibert. Klasse Titel, finde ich, aus dem Jahr 2022. 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Vorsicht auf der B423 zwischen Schwarzenbach und Homburg. Gefahr durch verlorene Ladung. Kommen Sie gut an.

Paul hier auf SR3 Saarlandwelle. Der Vormittag geht zu Ende. Nach 12 die Region am Mittag mit Lukas Baumann. Da machen wir unter anderem einen Klimaspaziergang durch Saarbrücken. Mein Name ist Carmen Bachmann. Haben Sie einen schönen Tag und dann hören wir uns morgen wieder ab 9. 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
11: 12 Uhr. Die CDU-Ministerpräsidenten in Deutschland haben sich gemeinsam hinter Bundeskanzler Merz gestellt. In einer gemeinsamen Erklärung der 8 Regierungschefs heißt es, Deutschland brauche jetzt mehr denn je Stabilität. Aus Berlin Sabine Henkel.
12: Wörtlich heißt es darin, gemeinsam mit dem Bundeskanzler wollen und werden wir unseren Beitrag leisten. Damit reagieren die Ministerpräsidenten offenbar auf Spekulationen, die darauf abzielen, dass Merz abgelöst werden könnte. Als möglicher Nachfolger wird unter anderem Hendrik Wüst aus Nordrhein-Westfalen genannt, der das Schreiben aber ebenfalls unterzeichnet hat. Darin steht, dass Deutschland eine stabile und handlungsfähige Bundesregierung brauche, auch mit Blick auf das europäische Ausland. Außerdem halten die CDU-Ministerpräsidenten Verlässlichkeit für wichtig und entschlossenes Handeln.
11: EU-Kommissionspräsidentin von der Leyen will mit führenden KI-Entwicklern darüber beraten, wie sie ihre Entwicklung künstlicher Intelligenz verlangsamen können. Von der Leyen sagte vor dem Europaparlament, sie sei zuversichtlich, dass KI das Potenzial habe, der Menschheit einen Nutzen zu bringen, wenn man es richtig angehe. Zum Schutz der eigenen Sicherheit brauche Europa eigene KI-Modelle. Sie forderte deshalb eine massive Steigerung der Rechenkapazität der Datenzentren. Die beiden derzeit führenden KI-Unternehmen OpenAI und Anthropic kommen aus den USA. Der frühere Präsident des Kosovo, Tadi, ist wegen Kriegsverbrechen zu 25 Jahren Haft verurteilt worden. Das entschied das Kosovo-Sondertribunal im niederländischen Den Haag. Das Gericht befand Tadi unter anderem der rechtswidrigen Festnahme, Folter, des Mordes und grausamer Behandlung für schuldig. Der Ausgang des Verfahrens galt als politisch hochbrisant. Beobachtern zufolge könnte die Entscheidung die ohnehin angespannten Beziehungen Kosovos zum Westen sowie zu Serbien maßgeblich beeinflussen. Der saarländische Landtag hat den Gesetzentwurf für einen Entschädigungsfonds einstimmig verabschiedet. Er soll Opfern und Angehörigen rassistischer, antisemitischer, extremistischer und terroristischer Gewalttaten zugutekommen. Sowohl die SPD als auch die CDU-Fraktion sprachen davon, dass damit Unrecht und auch staatliches Versagen anerkannt werden soll. Die AfD-Fraktion enthielt sich bei der Abstimmung. Ein Entschädigungsfonds sei zwar notwendig, sie kritisierte jedoch, dass es keinen anonymisierten Jahresbericht gibt. So könnten die Entscheidungen über die Auszahlungen des Fonds nicht kontrolliert werden. 10 Tage vor dem Besuch von Papst Leo in Metz schlägt die Schändung eines Friedhofs in der Nähe der Stadt hohe Wellen. Der Präfekt des Departements Moselle, Bolo, schrieb, er verurteile den Vandalismus aufs Schärfste. Es habe Schaden an 96 Gräbern gegeben. Der Bürgermeister von Mézières-la-Messe, Freiburger, sagte, für ihn bestehe kein Zweifel, dass die katholische Konfession das Ziel des Vandalismus gewesen sei. Zeugen hatten eine Frau bei der Tat beobachtet. Die 32-Jährige hat sich inzwischen selbst gestellt und ist in Polizeigewahrsam. An der Mosel hat die Lese der Riesling-Trauben begonnen. Die Reben für den Federweißen und Sekt wurden nach Angaben des Bauern- und Winzerverbandes bereits Ende August geerntet. Für SR-Info Christian Altmaier.
13: Der Verband rechnet nach der langen Dürre im Sommer mit Ernteeinbußen beim Riesling. Wie groß die Ausfälle sind, bleibe abzuwarten. Das Ausmaß der Schäden werde wohl erst im Verlauf der Lese sichtbar werden, schreibt ein Sprecher des Bauernverbandes. Es könnte sein, dass vor allem jüngere Reben keine oder nur kleine Trauben ausgebildet haben. Qualitativ erwartet der Verband aber einen guten bis sehr guten Jahrgang an der Mosel.
11: Das waren die Nachrichten mit René Jacqueline Möhler. 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
14: Danke, René Jacqueline.
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14: Ja, die Sonne, die kommt jetzt immer mehr raus und bringt heute auch noch bis 23 Grad mit. Morgen dann den ganzen Tag Sonne und Wolken. Trocken bleibt es auch bis 22 Grad.
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14: Es staut sich aktuell auf der A620 Saarlouis Richtung Saarbrücken zwischen Völklingen und Gersweiler. Am besten 15 Minuten mehr einplanen. Da haben wir immer noch diese Baustelle. Auf der B41 zwischen Ottweiler und Neunkirchen auch eine Baustelle. Die wollen da noch bis Donnerstag arbeiten, also bis morgen. Die neuesten Blitzer, die stehen auf der A620 Saarbrücken Richtung Saarlouis Höhe Wattgassen. In Klarental wird am Springshaus geblitzt, genauso wie zwischen Telei und Nonnweiler Primstal. Finden Sie alles aber auch nochmal auf sr3.de. Kommen Sie mir gut und vor allem sicher an.
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14: Also zumindest gedanklich bereiten wir uns ja schon auf Herbst und Winter vor, oder? Der Garten wird fit gemacht, die Übergangsjacken hatten wir zum Teil ja auch alle schon schön an. Und die Städten und Gemeinden hier bei uns im Saarland, ja, die bereiten sich auf den ersten Schnee vor. Was die da genau machen, hören Sie gleich hier bei mir.
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14: Ich bin Lukas Baumann, schön, dass Sie mit dabei sind. Schönen Mittag wünsche ich Ihnen.

0: Was ein Kontrast. Gestern noch hier bei uns im Saarland Badewetter mit bis zu 30 Grad, sogar zum Teil ein bisschen drüber. Ja, und in 2 Monaten, da kann es natürlich schon schneien. Die Kommunen, Autobahn GmbH und der Landesbetrieb für Straßenbau, die haben das im Blick. Und SR3-Reporter René Henken, der hat sich für uns bei uns im Saarland einfach mal umgehört. René, sind unsere Salzlager schon aufgefüllt?
1: Ja, zumindest mal bei denen ich nachgefragt habe. Also St. Wendel zum Beispiel hat 250 Tonnen Streusalz bestellt. Das sind so nur mal zur Vorstellung rund 10 große Sattelschlepper voll. Mhm. Und wer jetzt denkt so, boah, das ist viel, dem kann ich nur sagen, das ist vergleichsweise wenig. Zumindest wenn man sich da mal die Bestellmengen vom LFS anschaut, der Landesbetrieb für Straßenbau, der wird seine Lager bis zum Winter auch vollständig auffüllen und da passen über das ganze Land verteilt rund 9.500 Tonnen rein. Zusätzlich haben sie auch noch ein Reservelager bei Perl, da passen auch nochmal 5.000 Tonnen rein. Also das ist dann ordentlich und das ganze Salz wird eben für unsere Bundes- und Landstraßen im Saarland gebraucht. Es ist also genug da, vor allem wenn wir uns auch anschauen, wie viel in den letzten Jahren so verbraucht worden ist. Da lag die Menge immer zwischen 9,5 und 11 Tonnen. Mhm. Und also da kann man auch sagen, selbst wenn es jetzt einen Extremwinter gibt, ist genug Salz da oder es wird dann auch notfalls noch was nachbestellt.
0: Wahnsinn, wie viel Salz das ist. Wäre das jetzt echtes Salz und nicht Streusalz, wie viel Suppe man daraus kochen könnte. Wahnsinn. Wie kommen die Kommunen eigentlich an diese riesige Menge Salz?
1: Ja, also sofern kleinere Mengen bestellt werden, zum Beispiel in St. Wendel, dann sind die Bestellungen national, also in Deutschland, die dann hier ausgeschrieben werden müssen oder dürfen gegebenenfalls, je nachdem wie viel es ist, auch bei den Händlern dann direkt gekauft werden. Mhm. Wenn dann größere Mengen gebraucht werden, wie das zum Beispiel beim LFS oder auch bei der Autobahn GmbH ist, dann muss das europaweit ausgeschrieben werden. Das gilt zum Beispiel auch Kommunen, die sich dann für Bestellungen zusammentun, zum Beispiel bei den Gemeinden Wetzbach, Blieskastel, Gersheim, Kirtel und Homburg ist das so. Ja. Die rechnen zusammen mit Kosten von insgesamt 270.000 Euro. Damit liegt dann eben der Schwellenwert über dem Wert, der Wert liegt dann über dem Schwellenwert, den es dann braucht, um das Ganze halt auch europaweit auszuschreiben.
0: Okay. Du, wenn wir jetzt im Internet, auf Social Media und so unterwegs sind, da gibt es ja etliche Prognosen, die uns jetzt ein Jahrhundert Winter vorhersagen, nach diesen extremen Hitzewellen, die wir hatten. Spielt das bei den Bestellungen für Streusalz auch eine Rolle?
1: Also erstmal vorneweg, gefühlt jedes Jahr haben wir immer irgendwelche Artikel über einen Extremwinter, der da vorhergesagt wird. Und wenn wir mal so zurückschauen, der wirklich letzte harte Winter, mhm, der war 2010, 2011, als wir auch hier im Saarland ja über mehrere Wochen dann Schnee und Eis hatten. Trotzdem sind auch die öffentlichen Träger auf so einen extremen Winter vorbereitet, wie aber auch in jedem Jahr. Also sie rechnen immer mit mehr Salz als das, was dann auch in den Jahren davor verbraucht wurde. Gleichzeitig haben sie aber auch im Winter immer noch die Möglichkeit nachzubestellen. Das hat mir auch nochmal die Autobahn GmbH bestätigt, weil sie auch die einzigen sind, die wirklich die Straßen rund um die Uhr freihalten müssen und streuen müssen und dann ja auch wirklich genug Streusalz brauchen.
0: Also im besten Fall werden wir im kommenden Winter, sollte es schneien, nicht zu viel ausrutschen. René Henken, danke für die Infos über die Streusalzbestellung hier bei uns.

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Und damit Sie gut und sicher nach Hause kommen oder sonst wohin, achten Sie bitte auf die Gegenstände, die auf der A8 Saarlouis in Richtung Luxemburg liegen. Zwischen Dillingen-Mitte und Rehlingen-Vorsicht bitte, da liegen Gegenstände auf der Fahrbahn. Die A8 Saarlouis Richtung Luxemburg zwischen Dillingen-Mitte und Rehlingen. Kommen Sie mir gut und sicher an.

0: Unser Saarland soll ein neues Polizeigesetz bekommen. Bei Ihnen ist die Region am Mittag hier auf SR3. Schönen guten Tag. Ja, heute eines der Themen im Landtag. Und da ist für SR3 unser Landespolitikreporter Johannes Schmidt. Johannes, worum geht es denn überhaupt beim neuen Polizeigesetz?
1: Ja, hi Lukas. In erster Linie geht es um die Rechte und Befugnisse der Polizei. Innenminister Joost hat sich in seiner Rede selbst gelobt dafür, dass die SPD-Landesregierung für mehr Personal und eine bessere Ausstattung gesorgt habe. Und jetzt müsse man noch das alte Polizeirecht an neue Herausforderungen anpassen. Also zum Beispiel, wie umgehen mit gefährlichen Drohnen? Wann darf die Polizei selber Drohnen einsetzen? Oder auch das Thema KI-Datenauswertung. Die saarländische Polizei soll künftig Software zur Auswertung von großen Datenmengen nutzen dürfen, aber in Grenzen, das heißt nur aus konkretem Anlass. Laut Innenminister Joost sorgt die Reform für eine modernere, handlungsfähige Polizei. Die CDU teilt die Ansicht, dass das Polizeirecht reformiert werden muss, wünscht sich aber weitreichendere Befugnisse für die kommunalen Ordnungsdienste. Die Kritik des CDU-Abgeordneten Schäfer.
2: Deswegen kommen wir zum Ergebnis, dass die vorgeschlagenen Änderungen, die Befugniserweiterung, bei weitem nicht ausreichend sind. Wir werden im Rahmen der parlamentarischen Beratungen ganz klar nochmal zum Ausdruck bringen, dass wir der Auffassung sind, der Einsatz von Handfesseln, der Einsatz eines Einsatzmehrzweckstockes und auch der Einsatz eines DEIG, also des Distanz-Elektroimpulsgerätes, das muss ernsthaft in Erwägung gezogen werden, auch für einen kommunalen Ordnungsdienst.
1: Das neue Polizeigesetz, das geht jetzt zur Beratung in den Innenausschuss.
0: Ja, wir haben es gemerkt, die Debatte war wohl lebhaft heute im Landtag und ist es wahrscheinlich auch noch. Das Polizeigesetz war ja aber jetzt nicht das einzige Thema, ne? Was wurde denn jetzt bis jetzt schon beraten und beschlossen?
1: Ja, also zum Beispiel der erste Tagesordnungspunkt wurde ausgiebig diskutiert. Die AfD hatte zum wiederholten Male beantragt, dass die Altersgrenze für Bürgermeister im Saarland abgeschafft wird. Die liegt bei 68 Jahren. Die Begründung von AfD-Fraktionschef Dörr, das Alter hat nichts damit zu tun, ob jemand ein guter Rathauschef ist oder nicht. Und außerdem soll der Wähler demokratisch entscheiden, wer für ein Amt geeignet ist und wer nicht. SPD und CDU haben dagegen argumentiert, dass der Bürgermeister als Verwaltungschef einen anstrengenden Job hat. Da sei es sinnvoll, eine Altersgrenze für ein solches Amt zu ziehen. Der AfD-Antrag wurde dann auch dementsprechend abgelehnt.
0: Okay, SPD und CDU sind sich bei der Altersgrenze einig, aber sie haben auch noch einen gemeinsamen Antrag zur Unterstützung von Gewaltopfern beschlossen, ne? Worum geht's da? Erklär das nochmal bitte.
1: Ah ja, das Saarland bekommt jetzt ein eigenes Gesetz für einen schon existierenden Fonds, den gibt es seit 2023, um Opfer von gruppenbezogenem Menschenhass finanziell zu unterstützen. Ich zitiere mal, Betroffene von rassistischer, antisemitischer, extremistischer und terroristischer Gewalt können dann so in der Regel bis zu 10.000 Euro erhalten, bei Härtefällen sogar bis zu 100.000 Euro. Allerdings muss es sich um Taten von überregionaler Bedeutung handeln, also quasi Taten, die Schlagzeilen gemacht haben. Ein Beispiel dafür wäre der Anschlag auf den Christopher Street Day im Juli in Berlin. Wir hören dazu die SPD-Abgeordnete Kira Braun.
3: Es macht keine Verletzungen ungeschehen. Es bringt keinen getöteten Menschen zurück. Und es nimmt Angehörigen auch nicht ihre Trauer. Aber der Staat kann sagen, wir sehen, was euch widerfahren ist. Wir erkennen dieses Unrecht an und wir lassen euch mit seinen Folgen nicht allein.
1: Auch von der AfD gab es Lob für den neuen Gewaltopferfonds oder die Neuregelung, muss man sagen. Der Abgeordnete Schaufahrt sieht aber Schwächen im Detail. Er vermisst zum Beispiel in der Aufzählung die Opfer von linksextremistischer Gewalt. Die AfD hat sich dann auch bei dem Antrag enthalten.
0: Lange Sitzung. Heute im Saarländischen Landtag. Infos unter anderem zum neuen Polizeigesetz hatte live aus dem Landtag der Kollege Johannes Schmidt für uns. Danke dir, Johannes.
1: Na klar.

0: an ihrer Seite ist SR3 um genau 12:30.
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0: Mit Marc Langels.
2: Rückendeckung für Bundeskanzler Merz. Die 8 CDU-Ministerpräsidenten schreiben in einer gemeinsamen Erklärung, Deutschland brauche jetzt mehr denn je Stabilität. Der Weg zu neuem Vertrauen in die Christdemokratie führe über Zuhören und politisches Handeln, nicht über Personaldiskussionen. 25 Jahre Haft für Kosovos Ex-Präsident Thaçi. Das Kosovo-Sondertribunal in Den Haag sprach Thaçi wegen Kriegsverbrechen schuldig, darunter Folter und Mord. Die Anklage hatte für den früheren Kommandant der Befreiungsarmee UÇK 45 Jahre Haft gefordert. Beratungen über langsamere Entwicklung der KI. Darüber will EU-Kommissionspräsidentin von der Leyen mit führenden Entwicklern sprechen. Sie forderte zudem eigene KI-Modelle aus Europa sowie mehr Rechenzentren. Die beiden derzeit führenden KI-Unternehmen OpenAI und Anthropic kommen aus den USA. Und Entschädigungsfonds im Saarland verabschiedet. Er soll Angehörigen und Opfern von rassistischer, antisemitischer, extremistischer und terroristischer Gewalt zugutekommen. Sowohl die SPD als auch die CDU sprachen davon, dass damit Unrecht und auch staatliches Versagen anerkannt werden soll.
0: Danke dir, Marc.
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0: Das macht nochmal richtig gute Laune. Viel Sonne, so ein paar Wolken sind auch unterwegs, die bringen aber keinen Regen mit. Bis 23 Grad heute noch möglich. Morgen ähnliches Wetter, aber da den ganzen Tag Sonne und Wolken.
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0: Es staut aktuell auf der A620 Saloui Richtung Saarbrücken zwischen Völklingen und Gersweiler. Brauchen Sie aktuell wegen der Baustelle eine Viertelstunde mehr. Außerdem auch Behinderung wegen einer Baustelle auf der B41 zwischen Ottweiler und Neunkirchen wird bis morgen noch gebaut. Die neuesten Blitzer, die stehen auf der A620 Saarbrücken Richtung Saarlouis, Höhe Wattgassen, in Dillingen in der Werderstraße und zwischen Thelei und Nonnweiler-Primstal am besten auch vorsichtig fahren. Da wird geblitzt. Kommen Sie mir gut an.
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0: 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Und wir starten gut gelaunt in die Mittagspause mit Tom Gable. Let the good times roll. Mein Name ist Lukas Baumann. Hallo.

0: Die Region am Mittag hier, SR3, hallo. Ja, Mitte September und Temperaturen von über 30 Grad, das wurde so gemessen gestern von der Messstation Saarbrücken-Burbach. Der saarländische Klimareporter hat uns ja gesagt, es ist jetzt schon 2,6 Grad wärmer als vor Beginn der industriellen Revolution. Ja, was machen wir dann jetzt, damit die Hitzewellen hier bei uns im Saarland irgendwie erträglicher werden? So wie dieses Jahr, da sind wir uns wahrscheinlich einig, kann es ja nicht weitergehen, ne? Ein Spaziergang ist zum Beispiel ein Vorschlag der Stadt Saarbrücken. Gestern haben die einen Klimaspaziergang durch die Innenstadt organisiert und wir haben SR3-Reporter Jimmy Booth einfach mal mitgehen lassen.
1: Über 30 Grad war es im Schatten. Ja? Ich bin fast umgekippt, bis ich da hinten war.
2: Eine Teilnehmerin des Spaziergangs trug gleich zu Beginn eine Beschwerde vor. Sie stört sich am Zustand des Platzes vorm Saarlandmuseum, als sie eine Ausstellung besuchen wollte. Versiegelung, fehlendes Grün, es war das große Thema des Klimaspaziergangs. Jan-Hendrik Jochens, Klimaanpassungsmanager der Stadt Saarbrücken, hat diesen bereits zum dritten Mal durchgeführt.
3: Seit dem letzten Jahr hat sich einiges getan. Wir haben zum Beispiel die Begrünungsförderung der Landeshauptstadt Saarbrücken überarbeitet. Die Fördersätze für Privatpersonen, aber auch für Unternehmen und Vereine wurden angehoben. Wir haben einen Hitzeaktionsplan dieses Jahr im Stadtrat vorgestellt. Weitere Maßnahmen wie der Cottbusser Platz, der Leipziger Platz sind angelaufen. Wir haben eine Förderung über 460.000 Euro für Stadtbäume beantragt. Also es hat sich doch einiges getan.
2: Der Klimaspaziergang führte zu einigen stark versiegelten Plätzen der Innenstadt, etwa zum Schlossplatz oder zum Ludwigsplatz. Die gut 20 Teilnehmer des Spaziergangs brachten dabei auch ihre Perspektiven ein.
4: Das dringendste Problem werden die Kaufleute haben, wenn die Leute nicht mehr kommen. Und es zu heiß ist im Sommer.
5: Das Bewusstsein der Menschen für das eigene erstmal zu wecken. Dass jeder dazu was beitragen kann, dass man nicht immer sagen kann, ja, die Stadt muss, das Land muss, sondern dass man bei sich selber auch anfangen muss zu gucken, was kann ich dazu beitragen.
6: Naja, also die Hitze ist schon ein extremes Problem gewesen dieses Jahr. Also ich mache hier Gästeführung in Saarbrücken und wir haben mit steter Regelmäßigkeit Besuchergruppen von außerhalb und die größte Aufgabe ist eigentlich immer einen Platz zu finden, wo man ein bisschen Schatten hat. Bäume sind halt eigentlich ideal, weil sie per se schon mal kühler sind, ja, und auch meistens eine große Fläche haben.
7: Ja, ich sehe das Dringendste, dass wir eigentlich Klimaschutz betreiben müssten und keine Klimaanpassung. Mit Klimaanpassung versuchen wir nur Sachen wieder zu reparieren, die wir eigentlich als Gesellschaft vorher in Ordnung bringen müssten.
2: 30 Grad Lufttemperatur wurden gestern, Mitte September, in Saarbrücken-Burbach gemessen. Ende Juni waren es 41,4 Grad, kurzzeitig ein Deutschlandrekord. Ronald Malter vom Bund für Umwelt und Naturschutz in Saarbrücken sieht dringenden Handlungsbedarf.
8: Wichtig wäre natürlich, jeden Quadratmeter zu nutzen, um ihn zu entsiegeln, das heißt wieder eine Grünfläche anzulegen, um Bäume zu pflanzen und um Wasserstellen zu schaffen, Brunnen oder auch andere Möglichkeiten, um in der Stadt mehr Abkühlung zu erreichen.
2: Ein weiterer Aspekt der Klimaanpassung wird ab heute Abend Thema. Dann starten in den Saarbrücker Stadtbezirken Bürgerworkshops zum Hochwasserschutz, angefangen in Duttweiler.
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1: Ja, das sind die letzten Verkehrsnachrichten der halben Stunde.

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so ein leckeres Roggenbrot von einem saarländischen Bäcker kaufen. Immer eine gute Wahl, wenn Sie mich fragen, zum Abendessen. Muah, geht schnell, schmeckt saugut. Kostet ja meistens so 3-4 Euro aktuell so ein Brot. Die Amerikaner sind aber so verrückt und zahlen für genau dieses Brot 60 Euro in New York. Das ist eine der Geschichten, die gleich Christian Jobs hier erzählt. Im Kiosk hier auf SR3. Ich bin Lukas Baumann, wünsche Ihnen eine schöne Mittagspause. Yeah.

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15: Um 13 Uhr mit Dorothee Scharner und mit diesen Themen. Saarländische Polizei soll bald automatisch Handys am Steuer erkennen können. Bundesregierung stellt 10-Punkte-Plan gegen islamistischen Terrorismus vor. Und CDU-Ministerpräsidenten stellen sich hinter Merz. Das Wetter meist trocken bei 19 bis 23 Grad. Der Saarlandtag hat heute Mittag über das neue Polizeigesetz beraten. Innenminister Joost hat für das Gesetz beworben. Es soll die Befugnisse und die Ausstattung der saarländischen Polizei auf eine neue Grundlage stellen. SR3-Reporter Johannes Schmidt berichtet aus dem Landtag.
16: Die saarländische Polizei soll künftig beispielsweise die Möglichkeit erhalten, große Mengen an Daten automatisiert mit KI auszuwerten. Für die Strafverfolgung bietet das großes Potenzial. Datenschützer sind dagegen besorgt. Joost betonte deshalb, dass die Reform des Polizeigesetzes im Einklang mit der Rechtsprechung des Bundesverfassungsgerichts stehen werde. Auch künftig würden Ermittler nur anlassbezogen Daten auswerten und nicht massenhaft. Zu den geplanten neuen Befugnissen zählen außerdem erweiterte rechtliche Möglichkeiten für den Einsatz von Drohnen und Dashcams, also Kameras in Polizeiautos. Ein weiterer Punkt: Die saarländische Polizei soll Handycams bekommen, die automatisch erkennen, wenn jemand am Steuer telefoniert. Aus Sicht der CDU und der AfD geht das neue Polizeirecht in die richtige Richtung, sie fordern aber Nachbesserungen. Der Gesetzentwurf geht nun in den Innenausschuss.
15: Die Bundesregierung will gemeinsam mit den Bundesländern stärker gegen Gefährder vorgehen. Sie hat einen 10-Punkte-Plan gegen islamistischen Terrorismus vorgestellt. So sollen in Zukunft Gefährder enger überwacht werden dürfen und häufiger eine Fußfessel tragen. Weitere Infos von Birte Sönnigsen aus dem ARD-Hauptstadtstudio.
17: Es soll außerdem bundesweite Standards geben, um Gefährder vorsorglich in Haft nehmen zu können. So sollen mögliche Anschläge verhindert werden. Die Bundesregierung hat sich vorgenommen, mehrere Gesetze zu verschärfen. Höhere Strafen sind für Messerangriffe geplant. Wer mit einem Messer auf Personen losgeht, soll in Zukunft mit mindestens einem Jahr Freiheitsstrafe rechnen. Wer Spenden für terroristische Organisationen sammelt, soll in Zukunft dafür bestraft werden können. Hier will die Bundesregierung einen neuen Straftatbestand einführen. Änderungen soll es auch beim Jugendstrafrecht geben. Hier sollen die Regeln für Bewährungsstrafen verschärft werden. Außerdem ist geplant, dass Gerichte in Zukunft ausdrücklich begründen müssen, warum sie bei Straftätern zwischen 18 und 21 Jahren das Jugend- oder das Erwachsenenstrafrecht anwenden. Der 10-Punkte-Plan sieht auch mehr Prävention vor, um zum Beispiel zu verhindern, dass sich Menschen übers Netz radikalisieren.
15: Der frühere Präsident des Kosovo, Thaçi, ist wegen Kriegsverbrechen zu 25 Jahren Haft verurteilt worden. Das entschied das Kosovo-Sondertribunal im niederländischen Den Haag. Das Gericht befand Thaçi und drei Mitangeklagte unter anderem der rechtswidrigen Festnahme, Folter, des Mordes und grausamer Behandlung für schuldig. Der Ausgang des Verfahrens galt als politisch hochbrisant. Beobachtern zufolge könnte die Entscheidung die ohnehin angespannten Beziehungen des Kosovo zum Westen sowie zum Nachbarn Serbien maßgeblich beeinflussen. EU-Kommissionspräsidentin von der Leyen hat ein Mindestalter für soziale Medien angekündigt. Im Europaparlament schlug von der Leyen ein Social-Media-Verbot für Kinder unter 13 Jahren vor. Unter 15-Jährige sollten kein eigenes Nutzerkonto erhalten. Das bedeutet, vom 13. bis zum 15. Lebensjahr seien nur von den Eltern eingerichtete und beaufsichtigte Minikonten mit eingeschränkten Funktionen und zeitlicher Begrenzung für eine Stunde pro Tag zulässig. Für die Altersgruppe zwischen 15 und 18 Jahren werde ein sicheres Design für die Plattformen verpflichtend sein. Die EU-Kommission will morgen den EU-Kids Act offiziell vorlegen. Bundeskanzler Merz steht massiv unter Druck. In der CDU ist eine Personaldebatte entbrannt. Kurz vor den Landtagswahlen in Mecklenburg-Vorpommern und Berlin, jetzt am Wochenende, melden sich jetzt aber alle 8 CDU-Ministerpräsidenten. In einer gemeinsamen Erklärung stellen sie sich hinter Merz.
18: Wörtlich heißt es darin, gemeinsam mit dem Bundeskanzler wollen und werden wir unseren Beitrag leisten. Damit reagieren die Ministerpräsidenten offenbar auf Spekulationen, die darauf abzielen, dass Merz abgelöst werden könnte. Als möglicher Nachfolger wird unter anderem Hendrik Wüst aus Nordrhein-Westfalen genannt, der das Schreiben aber ebenfalls unterzeichnet hat. Darin steht, dass Deutschland eine stabile und handlungsfähige Bundesregierung brauche, auch mit Blick auf das europäische Ausland. Außerdem halten die CDU-Ministerpräsidenten Verlässlichkeit für wichtig und entschlossenes Handeln. Sie sind überzeugt, dass Vertrauen wieder entstehen kann, wenn Politik Probleme löst, die die Menschen im Alltag beschäftigen. Und ganz offenbar sind alle 8 davon überzeugt, dass Friedrich Merz das gelingen kann. Und dabei wollen sie ihn unterstützen. Sabine Henkel, Berlin.
15: Und eins dieser Probleme, die Menschen im Alltag beschäftigt, das ist sicherlich der Spritpreis. Da hat Kanzler Merz ja gestern Entlastungen angekündigt. Doch wie sollen die aussehen? Das hat er erstmal offen gelassen. Preisdeckel und Übergewinnsteuer hält das Wirtschaftsministerium schon mal für problematisch. Unionsfraktionschef Frei schlägt eine Senkung der Mehrwertsteuer auf Sprit vor. Und sein Parteikollege Dennis Radke will Direktzahlungen an finanzschwache Haushalte.
19: Damit reagiert er auf einen entsprechenden Vorschlag von CDU-Wirtschaftsministerin Katharina Reiche. Allerdings geht ihre Idee für Dennis Radke nicht weit genug. Der Staat dürfe nicht nur die Rechnung begleichen, die ihm die Mineralölkonzerne präsentierten, so Radke zu Zeitungen der Funke Mediengruppe. Es wäre den Menschen kaum zu erklären, wenn der Staat Milliarden für Entlastungen aufbringe und gleichzeitig die Gewinne der Konzerne sprudeln. Deshalb würden aus seiner Sicht gezielte Hilfen, eine schärfere Kontrolle der Preisbildung und eine Beteiligung der Krisengewinne zusammengehören. Auch die Grünen im Bundestag fordern eine Entlastung, eine Energiepauschale von 250 Euro pro Kopf. Gegenfinanziert werden soll diese Pauschale aus den übermäßigen Milliardengewinnen der fossilen Konzerne. Skeptisch gegenüber allen bisherigen Entlastungsplänen äußert sich die Wirtschaftsweise Monika Schnitzer. Aus ihrer Sicht seien ein erneuter Tankrabatt oder pauschale Preisdeckel der falsche Weg, weil sie das Knappheitssignal hoher Ölpreise abschwächen und den Staat viel Geld kosten können, so Schnitzer zur Rheinischen Post. Aus Berlin Bianca Schwarz.
15: In der Ukraine hat es wieder viele Tote durch russische Angriffe gegeben. Im Süden des Landes traf nach Angaben der regionalen Regierung eine Drohne einen Linienbus. Dabei seien 5 Menschen getötet worden. Angriffe werden auch aus der Hauptstadt Kiew gemeldet. Dort stehen laut Behörden Lagerhallen in Flammen. Es gebe mehrere Verletzte. Das Ozonloch über der Antarktis ist im vergangenen Jahr weiter geschrumpft. Das teilte die Weltwetterorganisation WMO mit. Danach war das Ozonloch so klein wie selten seit Anfang der 1990er Jahre. Die WMO sprach von einer Erfolgsgeschichte im Umweltschutz. Zurückzuführen sei das vor allem auf das Verbot von schädlichen FCKW-Stoffen, die vor allem in Kühlanlagen und Löschschäumen, aber auch in Spraydosen eingesetzt wurden. Die Ozonschicht schützt die Erde vor schädlicher UV-Strahlung. Diese können zum Beispiel Hautkrebs verursachen. Die saarländischen Grünen haben die Landesregierung aufgefordert, deutlich mehr Geld in die Klimaanpassung zu investieren. In einer Mitteilung heißt es, die jetzt angekündigten 5 Millionen Euro für 2 Jahre seien nur ein Tropfen auf den heißen Stein. Damit ließen sich bestenfalls kleine Einzelmaßnahmen bezahlen. Die Grünen verwiesen darauf, dass die Landesregierung für denselben Zeitraum für den Straßenbau 100 Millionen Euro einplane. Mehr Geld für die Klimaanpassung brauche man zum Beispiel, um für mehr Stadtgrün und Entsiegelung sowie für einen wirksamen Hitze- und Hochwasserschutz zu sorgen. Wir können es uns zurzeit noch nicht so richtig vorstellen, aber in der Planung der Kommunen, da steht der Winter schon vor der Tür. Sie haben sich schon auf Schnee und Eis vorbereitet und stehen gut da, sagen sie. Das hat eine stichprobenartige Umfrage des SR ergeben. SR3-Reporter René Henken.
20: Der Landesbetrieb für Straßenbau, der für die Bundes- und Landstraßen zuständig ist, wird nach eigenen Angaben seine Lager im gesamten Saarland mit einer Kapazität von rund 9.500 Tonnen Streusalz bis zum Winter komplett auffüllen. Zusätzlich habe man eine Reserve von rund 5.000 Tonnen in einem zusätzlichen Pufferlager bei Perl und damit insgesamt deutlich mehr Streusalz als in den vergangenen Wintern benötigt wurde. Auch die Autobahn GmbH wird die Lager vor dem Winter wieder komplett auffüllen. Außerdem wird bei einem hohen Bedarf an Streusalz nach eigenen Angaben vorausschauend und rechtzeitig nachbestellt. Bei Verzögerungen könne man zudem auf weitere Salzhallen zurückgreifen. Sofern große Mengen Streusalz bestellt werden, die zusammen mehr als 216.000 Euro kosten, müssen die Aufträge europaweit ausgeschrieben werden.
15: In Saarbrücken startet heute eine Reihe von Bürgerworkshops zum Schutz vor Hochwasser und Starkregen. Den Auftakt macht am Abend der Stadtbezirk Duttweiler. Ab 18 Uhr können Interessierte im Bürgerhaus ihre Erfahrungen und Vorschläge einbringen. Weitere Workshops gibt es in den kommenden 2 Wochen in den Stadtbezirken Hallberg, West und Mitte. Die Landeshauptstadt will aus den Ideen ein Konzept mit konkreten Maßnahmen zum Schutz vor Hochwasser und Starkregen entwickeln. Das Saarland bezuschusst den Bau eines neuen Feuerwehrhäuses in Nunkirchen mit 1 Million Euro. Innenminister Joost überreichte die Bedarfszuweisung bei der Grundsteinlegung an Wardans Bürgermeister Kuttler. Die verbleibenden rund 2,6 Millionen Euro trägt die Stadt Wardern. Mit dem Neubau entsteht eine moderne Infrastruktur für 41 Einsatzkräfte und 3 Einsatzfahrzeuge. Das war SR Info, die Rundschau mit Dorothee Schaner. Um 13.10 Uhr geht sie weiter mit Christian Job im SR3 Kiosk.
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22: Ein trockener Mix aus Sonne und Wolken, 19 bis 23 Grad, morgen genauso, ähnliche Temperaturen und am Freitagmorgen kann es stellenweise regnen.
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22: Auch heute Bauarbeiten zwischen Ottweiler und Neunkirchen auf der B41, dauert alles noch bis morgen. Neue Blitzer, Rentrisch raus nach Scheid, Dillingen, die Werderstraße und zwischen Telei und Primstal. Kommen Sie gut an.
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22: 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Es ist Mittwoch. Im Studio ist Christian Job.

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Eruption bei SR3. Bapp war immer Bapp. Rita mir 2.

0: Ja, mein Teddybär, er aß gerne Bananentoast mit Erdnussbutter. Elvis, der King. Und das sind andere Legenden.
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0: Charlie Rich, The Most Beautiful Girl. Es wird 2:30.
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2: Saarlandtag bringt Polizeigebühren auf den Weg. Bei kommerziellen Veranstaltungen mit über 5000 Besuchern soll künftig eine Gebühr für den zusätzlichen Polizeieinsatz erhoben werden können. Innenminister Joost sprach im Landtag von einer Kann-Regelung. Anlass für die neuen Gebühren sind vor allem große Polizeieinsätze bei Fußballspielen. Machtkampf bei der CDU offenbar vorbei. Die 8 amtierenden CDU-Ministerpräsidenten und Unionsfraktionschef Frei haben Bundeskanzler Merz den Rücken gestärkt. In einer gemeinsamen Erklärung betonten sie, dass sie die Probleme des Landes gemeinsam mit Friedrich Merz lösen wollen. Zweifel an hohen Gasspeicherfüllständen. Der Chef der Bundesnetzagentur, Klaus Müller, geht davon aus, dass die staatlich vorgegebene Füllmenge von 80% technisch kaum noch zu schaffen ist. Man habe aber mit 4 Flüssiggasterminals zusätzliche Kapazitäten geschaffen. Und Social-Media-Verbot für unter 13-Jährige. Das hat EU-Kommissionspräsidentin von der Leyen angekündigt. Nach den Vorschlägen sollen zudem unter 15-Jährige nur Minikonten mit eingeschränkten Funktionen und zeitlicher Begrenzung erhalten.
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0: Ein jetzt trockener Mix aus Sonne und Wolken bei 19 bis 23 Grad und morgen ist so ähnlich.
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0: Zwischen Ottweiler und Neunkirchen wird bis morgen gebaut. Das betrifft die B41 und Sie melden Blitzer. Rentrisch raus nach Scheid, Dillingen die Werderstraße und zwischen Teler und Primstal. Gute Fahrt!
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0: 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Mit Christian Job, schönen Mittwoch. Hier wird geschnippt und in New York gibt's alles, sogar Brot für $60. Gleich mal schmecken, hier im Kiosk.

0: Wenn's geht, sagt die New Yorkerin, wenn der Männer einkaufen geht, wenn's geht, bring noch ein Roggenbrot mit, aber nicht das von den teuren. Tatsächlich, in New York gibt's alles. Das wohl teuerste Roggenbrot der Welt kostet irgendwie 60 Euro. Der Inhaber der Bäckerei in New York nennt das Ganze auch Brotboutique, Familie Auer aus Österreich. Und der Juniorchef Tim Auer, der weiß, was für 1,5 Kilo da drin sind.
1: Wir backen hier vor Ort in New York an der Lafayette Street jeden Tag ein einziges Produkt. Und das ist unser 100%iges Roggen-Sauerteigbrot. Ohne Hefe, ohne Weizen, nur das.
0: Nur das. Und es kostet 60 Dollar. Und Martin Ganselmeier ist mal um diese Brotmanufaktur, diese Brotboutique geschlichen.
2: In den USA wird Brot vor allem aus Weizenmehl hergestellt und eben nicht aus Roggenmehl. Deshalb importiert die Brotboutique Rye dieses Roggenmehl komplett aus Europa. Und das habe nun mal seinen Preis, hat mir der Juniorchef der Bäckerei gesagt. Das Brot schmeckt wirklich sehr lecker und ist richtig knusprig. Aber natürlich ist das Ganze auch schon ziemlich verrückt. Und das ist auch typisch New York. Ein edler Laden, in dem nur ein einziges Kultbrot verkauft wird. Und jeder, der das in den sozialen Medien gesehen hat, wow, ein Brot, 60 Dollar kostet das, der will natürlich mal vorbeischauen, um zu probieren, wie dieser Porsche unter den Broten schmeckt. Und das kann man tatsächlich auch. Es gibt kleine Probehäppchen umsonst. Und wer nicht gleich 60 Dollar für das ganze Brot bezahlen will, der kann sich auch eine Scheibe von diesem Roggensauerteigbrot bestellen. Zum Beispiel mit Butter und Schnittlauch, das kostet 6 Dollar. Oder mit Aprikosenkonfitüre, das kostet 10 Dollar. Oder mit Kaviar für 14 Dollar.
0: Ach, das mit Kaviar für 14 ist ja geradezu billig. Könnte man mal probieren, wenn man vor Ort ist in der Brotboutique Auer.

ELO und Living Thing. Und das sind die positiven Gedanken, auch wenn der Sommer zu Ende geht. Der Sonne hinterher. Wir pfeifen mit Johannes Oerling.

Avalon ist, glaube ich, im Süden von England. Geheimnisvoller Ort. Besungen von Roxy Music. Und das ist das Zeitalter des Wassermanns. Bisschen esoterisch jetzt gerade, aber musikalisch schön. Die Fifth Dimension.

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18: 14 Uhr. Unionsfraktionschef Frei dringt wegen der stark gestiegenen Kraftstoffpreise auf Entlastungen für Verbraucher binnen weniger Wochen. Der CDU-Politiker sagte den Sendern RTL und NTV, Ziel müssten Sofortmaßnahmen zum 1. Oktober sein. Als Möglichkeiten nannte er eine neuerliche Senkung der Energiesteuer nach dem Vorbild des Tankrabatts sowie eine Senkung der Mehrwertsteuer auf Kraftstoffe von 19% auf 7%. Frei betonte, der Staat profitiere über die Mehrwertsteuer von den hohen Preisen. Davon etwas zurückzugeben, wäre deswegen eine naheliegende Maßnahme. Ein Sondergericht in Den Haag hat den früheren Staats- und Regierungschef des Kosovo, Thaçi, wegen Kriegsverbrechen zu 25 Jahren Haft verurteilt. Die Richter sahen es als erwiesen an, dass Thaçi als politischer Anführer der kosovarischen Befreiungsarmee unter anderem willkürliche Verhaftungen, Folter und Mord angeordnet oder geduldet hatte. Oliver Schosch berichtet.
19: In der kosovarischen Hauptstadt Pristina, wo sich tausende Menschen zu einer Solidaritätskundgebung versammelt haben, ist das Entsetzen groß. Ein Demonstrant sagte dem ARD-Studio Südosteuropa, dass das Urteil eine Katastrophe sei, dass die Opfer des Kosovo-Kriegs mit dem Aggressor gleichgestellt würden. Viele Kosovo-Albaner sehen sich nur als die Opfer des Krieges, als die Kämpfer für Freiheit und Unabhängigkeit und die Serben als die alleinigen Täter, als die Besatzer. Laut internationalen Untersuchungen haben die serbischen Streitkräfte im Kosovo-Krieg bis zu 9000 Zivilisten, überwiegend Kosovo-Albaner, getötet. Die kosovo-albanische Guerilla-Armee UCK hat demnach bis zu 1500 Zivilisten getötet, überwiegend Serben.
18: Der Saarländische Landtag hat am Mittag über das neue Polizeigesetz beraten. Innenminister Joost von der SPD warb für das Gesetz, das die Befugnisse und die Ausstattung der saarländischen Polizei auf eine neue Grundlage stellen soll. So soll die Polizei künftig etwa die Möglichkeit erhalten, große Mengen an Daten automatisiert mit künstlicher Intelligenz auszuwerten. Zu möglichen Auswirkungen auf den Datenschutz sagte Joost, auch künftig würden Ermittler nur anlassbezogen Daten auswerten. werden. Aus Sicht von CDU und AfD geht das neue Polizeirecht in die richtige Richtung, sie fordern aber Nachbesserungen. Der Gesetzentwurf geht nun in den Innenausschuss. Die Kritik aus dem Saarland an den jüngsten Rundfunkäußerungen von Kulturstaatsminister Weimar reißt nicht ab. Nach der SPD hat heute auch die CDU eine Abschaffung des saarländischen Rundfunks abgelehnt. Der SR habe sich längst auf einen Reformweg begeben und bereits Schritte hin zu mehr Kooperation und Einsparungen gemacht. Der saarländische Journalistenverband sprach von einem Affront gegen die Menschen im Saarland. Die Akzeptanz des SR sei in seinem Sendegebiet äußerst hoch. Weimar hatte auf einer Veranstaltung in Berlin eine Privatisierung des ZDF und das Zusammenlegen von ARD-Anstalten ins Gespräch gebracht. In der dritten Fußballliga ist englische Woche. Der erste FC Saarbrücken tritt heute Abend bei Preußen Münster an. Anpfiff ist um 19 Uhr. SR-Reporter Marc Drumm.
2: Die kommende Partie gegen Münster werde ein bisschen identisch zu Ingolstadt, sagt FCS-Stürmer Kai Brünker. Die Preußen, der Zweitliga-Absteiger, habe eine sehr erfahrene, robuste Mannschaft. Zu Hause gegen Ingolstadt kassierte der FCS zuletzt eine 0:1 Niederlage. Auswärts zeigte sich Saarbrücken aber bislang von seiner deutlich besseren Seite. 2 Spiele, 2 Siege, darunter ein 6:1 Spektakel in Meppen. Das Verfolgerduell Münster, Tabellenvierter, gegen Saarbrücken den 6. In Münster, in einem kleinen Hexenkessel, so Brünker.
18: Das waren die Nachrichten mit René Jacqueline Möhler. 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
21: Ein trockener Mix aus Sonne und Wolken, 19 bis 23 Grad. Morgen genauso, ähnliche Temperaturen und am Freitagmorgen könnte es stellenweise regnen.
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21: Zwischen Ottweiler und Neunkirchen wird gebaut, auf der B41 noch bis morgen. Und sie melden neue Blitzer, Klarental im Springshaus, zwischen Telei und Primstal und Stennweiler rein aus Richtung Schiffweiler. Es ist 14.04 Uhr.
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21: 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Am Mittwochnachmittag mit Christian Jupp und das ist die Mayonnaise.

0: Kiosk, Everybody Wants to Rule the World, SR3, der Kiosk am Mittwoch. Das war wirklich eine traurige Meldung, als gestern Spätnachmittag bei mir auf dem Handy gezuckt hat. Ralf Richter ist gestorben. Ralf Richter, der Ruhrproll, der immer die zwielichtigen Typen gespielt hat, ob im Kino oder im Fernsehen. Die Kaputten sind interessant, das hat er mal gesagt. Schauspieler ist Ralf Richter eher zufällig geworden. Er war gelernter Schreiner, hat auch keine Lust mehr drauf. Und in Bochum an der Westfälischen Schauspielschule gab es eine Aufnahmeprüfung, ist er hin, wurde genommen. Aber ohne Diplom ist er vorher rausgeflogen, weil er galt als nicht ausbildungsfähig.
1: Ganz genau haben sie mich rausgeschmissen, weil ich letztendlich eine geknallt habe.
0: Einem eine geknallt hat und hat nichts ausgemacht, ist er vorher schon von der Schule geflogen. Das gehörte irgendwie dazu. Die Rolle, die ihn international ins Kino gebracht hat, war der zentrale Mart Frensen im Klassiker Das Boot von Wolfgang Petersen. Alarm! Ralf Richter hat die Ruhrpott-Typen gespielt wie kein zweiter. Da kannte er sich aus, war aus einem Bochumer Arbeiterviertel, kinderreiche Familie.
1: Meine Familie, weil ich 7 Geschwister habe, war total bekannt in Bochum. Weil das damals so, ich bin 57 geboren, ja, da war das schon nicht mehr so alltäglich, so viele Kinder zu haben.
0: Und nicht nur für die Menschen aus dem Pott war absoluter Kult die Rolle als Kalle Grabowski im Film Bang Boom Bang.
2: Kalle, was ist denn? Hast du den perversen Dreck mal angeguckt?
3: Nee, bin ich noch nicht zugekommen.
2: Hast du eine Knarre?
3: Nee, ich hab keine Knarre. Du weißt, ich mag die Dinger nicht. Das ist gegen meine Überzeugung. Was wird's denn mit dem Messer?
2: Ich steck den Typen ab!
3: Wen verdammt?
2: Den Arsch, der meine Olli hat!
0: Ralf Richter. Er ist in der Nacht zum Dienstag mit 69 gestorben. Das Herz.

Gloria Gaynor, I Will Survive. Hugo Egon Balder ist nun nicht nur Moderator von Genial Daneben oder Alles Nichts oder der Tortenshow. Der hat immer Musik gemacht und war Schlagzeuger, hat die Krautrockband Birth Control gegründet. Gut, bis sie Erfolg hatten, war er schon wieder weg. Aber sein aktuelles Bandprojekt heißt The Bad Falling Bostels. Nach Bad Falling Bostel, das man sieht, wenn man auf der Autobahn gen Norden fährt. Und die haben eine zweite Single am Start. Die hat jetzt sogar einen Bläsersatz. Beatmusik aus Norddeutschland. Hugo Egon Balder und die Bad Falling Bostels. Und Overdrive hat Drive.

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1: Lukas Baumann.
2: Frei will Spritpreisentlastungen zum Oktober. Der Unionsfraktionsvorsitzende nannte als Möglichkeiten einen neuerlichen Tankrabatt oder eine Senkung der Mehrwertsteuer auf Kraftstoffe. Forderungen der SPD nach einer Übergewinnsteuer für Ölkonzerne wies Frei zurück. 25 Jahre Haft für Kosovos Ex-Präsident Thaçi. Ein Sondertribunal sprach Thaçi wegen Kriegsverbrechen schuldig, darunter Folter und Mord. Er bestreitet die Vorwürfe. Das Urteil ist noch nicht rechtskräftig. Künftig Polizeigebühren auch hier bei uns im Saarland. Bei Veranstaltungen mit mehr als 5000 Besuchern soll der zusätzlich benötigte Polizeieinsatz in Rechnung gestellt werden können. Anlass für die neuen Gebühren sind vor allem große Polizeieinsätze bei Fußballspielen. Und weitere Kritik an Weimar-Äußerungen. Nach der SPD hat auch die CDU eine Abschaffung des SR abgelehnt. Der Saarländische Journalistenverband sprach von einem Affront gegen die Menschen im Saarland. Kulturstaatsminister Weimar hatte unter anderem eine Abschaffung des SR und von Radio Bremen angeregt.
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1: Ein trockener Mix aus Sonne und Wolken, 19 bis 23 Grad und morgen ist es so ähnlich.
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1: Zwischen Ottweiler und Neunkirchen wird auf der B41 gebaut und zwar bis morgen. Und es gibt aktuelle Blitzer. Rentrisch raus nach Scheid, Dillingen die Werderstraße und Stenweiler rein aus Schiffweiler.
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1: 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Am Mittwoch mit Christian Jopp, hier ist Manfred Mann und die Earth Band.

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0: Der Check, wenn man loszieht, ob im Buchsensack alles ist. Phone Keys, Wallet, Handy, Schlüssel und Geldbeutel. Lainey Wilson und John Mayer bei SR3. Und jetzt singt dein altes Trottelgesicht für uns.
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0: Olivia Newton-John bei SR3 und Klatschmarsch.
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0: Annette Louisanne hat eine neue Platte und wird ewig noch sagen Platte am Start und die heißt Sehnsucht. Ein Album mit selbstgeschriebenen, eine selbstbewusste Frau, die jetzt über 20 Jahre im Geschäft ist, gerne und lieb in ihrer Heimatlocation Hamburg in der Elfi spielt, jetzt auf Tour geht und uns dieses Album auch ein bisschen näher bringt. Bis nach Hause.
2: Ich möchte so wahnsinnig gerne etwas anderes mit diesem Thema umgehen, mit dem Thema Menopause und Wechseljahre, und hatte irgendwie so ein Bedürfnis, ein humorvolles Lied darüber zu schreiben und ein lebensbejahendes, diese Veränderung irgendwie positiv aufzugreifen.

Sehnsucht, das aktuelle Album von Annette Louisanne, unser Album der Woche, live auch zu sehen. Ah, diesmal muss man bis nach Frankfurt fahren. Alte Oper am 26. Oktober.

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1: Endloses Scrollen auf TikTok oder Instagram. Für Kinder unter 13 Jahren soll das bald tabu sein. Zumindest wenn es nach dem Willen der EU-Kommission geht. Mehr dazu heute Abend bei uns. Mit neuen Rechten und neuer Technik soll die Polizei in Zukunft für die Sicherheit im Saarland sorgen. Und dazu soll das Polizeigesetz geändert werden. Das ist heute eins der Themen im Landtag. Und die Freiwilligen Feuerwehren hatten in diesem Sommer viel zu tun. Die werden auch während ihrer Arbeitszeit gerufen und das ist nicht immer einfach.
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1: 15 Uhr. Der Saarländische Landtag hat am Mittag über das neue Polizeigesetz beraten. Innenminister Joost warb für das Gesetz, das die Befugnisse und die Ausstattung der saarländischen Polizei auf eine neue Grundlage stellen soll. SR-Reporter Johannes Schmidt.
11: Die saarländische Polizei soll künftig beispielsweise die Möglichkeit erhalten, große Mengen an Daten automatisiert mit KI auszuwerten. Für die Strafverfolgung bietet das großes Potenzial. Datenschützer sind dagegen besorgt. Joost betonte deshalb, dass die Reform des Polizeigesetzes im Einklang mit der Rechtsprechung des Bundesverfassungsgerichts stehen werde. Auch künftig würden Ermittler nur anlassbezogen Daten auswerten und nicht massenhaft. Aus Sicht der CDU und der AfD geht das neue Polizeirecht in die richtige Richtung, sie fordern aber Nachbesserungen. Der Gesetzentwurf geht nun in den Innenausschuss.
1: Die Landtagsabgeordneten haben außerdem einen weiteren Gesetzentwurf zum Bürokratieabbau auf den Weg gebracht. Hintergrund ist, dass der SPD-Fraktion ein Vorschlag der CDU zu radikal war. Ihr Gesetzentwurf aus dem August sieht vor, alle Berichts- und Aufbewahrungspflichten bis 2028 abzuschaffen, es sei denn, dies sei zwingend notwendig. Die SPD-Fraktion will den umgekehrten Weg gehen und vorher prüfen, ob eine Dokumentationspflicht sinnvoll ist. Der Gesetzentwurf wurde mit den Stimmen der SPD angenommen. Er soll im Innenausschuss weiter beraten werden. Verbraucherschützer haben angesichts der hohen Spritpreise gezielte Hilfen für bedürftige Haushalte anstelle eines neuen Tankrabatts gefordert. Die Chefin des Verbraucherzentrale Bundesverbands POP sagte der Neuen Osnabrücker Zeitung, notwendig seien gezielte Entlastungen für die Menschen, die die hohen Energiekosten kaum noch stemmen können. Zudem dürfe die Bundesregierung die Entwicklung der Lebenshaltungskosten langfristig nicht aus dem Blick verlieren. Bundeskanzler Merz hatte zuvor wegen der Spritpreisentwicklung Entlastungen für Autofahrer angekündigt. Nach dem Anschlag auf den Christopher Street Day im Juli in Berlin hat die Bundesregierung einen 10-Punkte-Plan für einen besseren Schutz vor islamistischem Terrorismus beschlossen. Neben Strafverschärfungen sollen demnach auch der Straftatbestand des Verbreitens von Propagandamitteln ausgeweitet und das Sammeln von Spenden für terroristische Zwecke strenger geahndet werden. Aus Berlin Dagmar Pepping für SR Info.
12: Die Bundesregierung will gemeinsam mit den Bundesländern stärker gegen Gefährder vorgehen. Sie sollen in Zukunft stärker überwacht werden dürfen und häufiger eine Fußfessel tragen. Es soll außerdem bundesweite Standards geben, um Gefährder vorsorglich in Haft nehmen zu können. So sollen mögliche Anschläge verhindert werden. Die Bundesregierung hat sich vorgenommen, mehrere Gesetze zu verschärfen. Höhere Strafen sind für Messerangriffe geplant. Wer mit einem Messer auf Personen losgeht, soll in Zukunft mit mindestens einem Jahr Freiheitsstrafe rechnen.
1: EU-Kommissionspräsidentin von der Leyen hat ein Mindestalter für soziale Medien angekündigt. Im Europaparlament schlug von der Leyen ein Social-Media-Verbot für Kinder unter 13 Jahren vor. Unter 15-Jährige sollten kein eigenes Nutzerkonto erhalten. Das bedeutet, vom 13. bis zum 15. Lebensjahr seien nur von den Eltern eingerichtete und beaufsichtigte Minikonten mit eingeschränkten Funktionen und zeitlicher Begrenzungen für eine Stunde pro Tag zulässig. Für die Altersgruppe zwischen 15 und 18 Jahren werde ein sicheres Design für die Plattformen verpflichtend sein. Die EU-Kommission will morgen den EU Kids Act offiziell vorlegen. Das waren die Nachrichten mit René Jacqueline Möhler. 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
13: Trockener Mix aus Sonne und Wolken, 19 bis 23 Grad. Morgen so ähnlich. Und am Freitagmorgen könnte es stellenweise regnen.
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13: Heute wird noch gebaut auf der B41 zwischen Ottweiler und Neunkirchen. Und Blitzer gibt's neue. Rennt risch raus Richtung Scheid in Dillingen in der Werderstraße. Und am Eingang Stennweiler, wenn Sie aus Schiffweiler reinfahren. In einer halben Minute 15.05 Uhr.
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13: Jake und Elwood Blues mit den Sonnenbrillen und den schwarzen Hüten. Everybody needs somebody to love. Der Kiosk am Mittwoch mit Christian Job.

0: die Stürmer, die Christel aus Graz, SR3, der Kiosk. 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

SR3, der beste Verkehrsservice für das Saarland, die A8 Richtung Luxemburg, die Ausfahrt Perl. Eine nicht gesicherte Unfallstelle. Bei Perl hat's geploppt, aber ja, wir wissen jetzt alles und freuen uns über Gloria Estefan. Here we are. Ein Latina-Palettchen.

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A620 Richtung Saarlouis zwischen Badgassen und Liesdorf, ein Liegenbleiber.

0: Es ist 3:30.
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2: Lukas Baumann.
3: Künftig Polizeigebühren auch im Saarland. Demnach soll künftig bei Veranstaltungen mit mehr als 5000 Besuchern der zusätzliche benötigte Polizeieinsatz in Rechnung gestellt werden können. Anlass dafür sind vor allem große Polizeieinsätze bei Fußballspielen. Bürokratieabbau im Saarland auf dem Weg. Der Entwurf der SPD-Fraktion sieht vor, dass alle Berichts- und Aufbewahrungspflichten überprüft werden. Die CDU im Landtag hatte vorgeschlagen, alle Dokumentationspflichten bis 2028 abzuschaffen, außer dort, wo sie zwingend notwendig sind. Gezielte Hilfen für Bedürftige. Das fordert die Chefin des Verbrauchers. Nochmal. Die Chefin der Verbraucherzentrale, Bundesverband POP. Es müsse um die Menschen gehen, die die hohen Energiekosten kaum noch stemmen können. Außerdem dürfe die Entwicklung der Lebensunterhaltungskosten nicht aus dem Blick geraten. Und 10-Punkte-Plan gegen islamistischen Terror. Das Bundeskabinett beschloss unter anderem Strafverschärfungen. Zudem sollen auch das Verbreiten von Propagandamitteln und das Sammeln von Spenden für terroristische Zwecke strenger geahndet werden.
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0: Ist ein trockener Sonne-Wolken-Mix mit 19 bis 23 Grad, morgen so ähnlich.
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0: A620 Richtung Saarlouis zwischen Wattgassen und Liesdorf ein Liegenbleiber. Zwischen Ottweiler und Neunkirchen eine Baustelle auf der B41. Bis morgen kann sich da knubbeln. Und aktuelle Blitzer rentrisch raus nach Scheid, Dillingen, die Werderstraße und Saarlouis die Metzerstraße. Kommen Sie gut an.
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0: Christian Job, wir reiten in den Nachmittag mit Glenn Campbell, denn der ist der Rhinestone Cowboy und Geigen.

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Middle of the Road. Und Sole Sole im SR3-Kiosk. Gleich kommt Lukas Baumann. Nach 4 SR3 die Region. Am Nachmittag alle wichtigen Informationen aus dem Saarland, aus der Region, auf dem Weg in den Feierabend. Céline Dion am Wochenende. Umjubeltes Comeback nach 6 Jahren in Paris, nicht Las Vegas, jetzt die Hauptstadt an der Seine. Und da spielt sie bis nächstes Jahr immer wieder ein- oder zweimal. Freitag, Samstag, dann wieder 2 Wochen Pause. So ist das klasse. Tickets auf Sicht, ich habe mal geklickt, nix, ausverkauft. Aber bei uns bei SR3, da darf sie singen. I'm Alive, auch Teil der Show. Im Studio Christian Job. Und tschüss, bis morgen.

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26: 16 Uhr. Die Bundesregierung will härter gegen organisierten Missbrauch von Sozialleistungen und die Ausbeutung insbesondere von Zuwanderern aus EU-Ländern vorgehen. Bundesarbeitsministerin Baas legte dazu einen Aktionsplan mit verschiedenen Maßnahmen vor. Er soll noch im September vom Kabinett beschlossen werden. Die SPD-Politikerin betonte, Ausbeutung und Sozialleistungsmissbrauch toleriere man nicht. Mit dem Aktionsplan nimmt die Regierung auch sogenannte Schrottimmobilien ins Visier. Dabei geht es um heruntergekommene Immobilien oder Wohnungen, die trotz ihres schlechten Zustands zu hohen Mieten an Sozialleistungsbezieher vermietet werden. Die schwarz-rote Koalition will schnell über Hilfen zur Entlastung von Autofahrern entscheiden. Regierungssprecher Cornelius sagte in Berlin, derzeit würden in der Bundesregierung verschiedene Möglichkeiten finanziell und rechtlich geprüft. Jan Zimmermann für SR Info.
27: In der Union werden Steuersenkungen favorisiert, um die Spritpreise zu drücken. Fraktionschef Frey sprach sich dafür aus, die Mehrwertsteuer zu senken von 19% auf 7%. Der CDU-Politiker forderte bei RTL eine schnell umsetzbare Maßnahme. Ausnahme zum 1. Oktober. Bundeswirtschaftsministerin Reiche von der CDU kann sich auch Direktzahlungen an Menschen vorstellen, die wenig Geld verdienen und besonders unter den hohen Preisen für Benzin und Diesel leiden. Für die von der Union vorgeschlagenen Maßnahmen müsste allerdings eine Gegenfinanzierung gefunden werden. Die SPD hatte bisher andere Vorschläge gemacht. Sie setzt sich für eine Preisobergrenze, einen sogenannten Preisdeckel und eine Übergewinnsteuer ein. Beide Vorschläge würden den Staat kein Geld kosten und seien schnell umsetzbar, sagen die Sozialdemokraten.
26: Die EU will Kanada enger an sich binden. Dazu hat Kommissionspräsidentin von der Leyen dem nordamerikanischen Land eine Mitgliedschaft light vorgeschlagen. Dabei ließ sie offen, wie diese genau aussehen soll. Von der Leyen begründete es mit gemeinsamen Werten und Interessen. Zudem kündigte sie eine Technologieallianz sowie eine engere Zusammenarbeit in der Verteidigungsindustrie zwischen Kanada und der EU an. Der kanadische Premier Carney verfolgte die Rede im Parlament in Straßburg. Er hatte kürzlich auch bereits erklärt, eine einzigartige Allianz mit der EU anzustreben. Ein Gesetzesentwurf der AfD zur Änderung des Briefwahlverfahrens bei Landtagswahlen ist heute im Saarländischen Landtag gescheitert. Sowohl die CDU als auch die SPD lehnten den Gesetzesentwurf ab. SR-Reporter Felix Jakobs.
0: Die AfD begründete den Gesetzesvorschlag mit angeblichen Sicherheitslücken in der Briefwahl. Diese sei unter anderem nicht ausreichend geschützt gegen den Einfluss von Dritten. Die AfD-Fraktion bezeichnete es außerdem als auffällig, dass ihre Partei bei Briefwahlen regelmäßig schlechter abschneide als in den Wahllokalen. Konkrete Anhaltspunkte für Wahlmanipulation lägen allerdings nicht vor. SPD und CDU kritisierten die Pläne der AfD, statt des aktuellen Briefwahlverfahrens dreiköpfige Briefwahlkommissionen nach Terminvereinbarung zu Wählern nach Hause zu schicken, als lebensfremd. Eine Stimmabgabe auf diese Art und Weise sei verwaltungstechnisch von den Kommunen nicht zu leisten und mache die Wahl unnötig kompliziert. Abgesehen davon gäbe es keinen Grund für eine solche Änderung, da es keine Anhaltspunkte dafür gäbe, dass die Briefwahl nicht funktioniert.
26: Bundesbankpräsident Nagel und der frühere Banque de France-Gouverneur Villeroy de Gallo werden am Abend in Paris bei der Verleihung des deutsch-französischen Journalistenpreises geehrt. Sie erhalten für ihren Einsatz für die europäische Integration den großen deutsch-französischen Medienpreis. Der Prix Special geht an den Blogger Hugo Travers für sein digitales Nachrichtenformat Hugo Décrypte. Der deutsch-französische Journalistenpreis wurde 1983 erstmals verliehen. Der Saarländische Rundfunk ist federführendes Mitglied. Das waren die Nachrichten mit René Jacqueline Möhler. 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
1: Danke, René Jacqueline.
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1: Die Sonne bleibt den ganzen Tag und bringt bis 23 Grad mit. Und morgen sieht es dann den ganzen Tag so aus.
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1: Alles ist frei, kommen Sie mir gut und sicher an. Die neuesten Blitzer stehen am Ortsausgang von Rentrisch, wenn Sie in Richtung Scheid unterwegs sind. Am Ortseingang von Fürth, wenn Sie aus Hangard kommen. Und am Ortseingang von Stenweiler, aus Schiffweiler kommt. Steht zum Nachlesen aber auch nochmal auf sr3.de. Kommen Sie mir gut an.
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1: Gefühlt gibt es von unseren Krankenhäusern hier im Saarland ja in letzter Zeit eher schlechter als gute Nachrichten. Ne? Aber jetzt kommt endlich mal wieder eine gute. Wir bekommen ein neues Fachzentrum. Und welches genau, das hören Sie schon nach einer Nummer.
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1: Mein Name ist Lukas Baumann. Hallo.

0: Das ist wirklich erschreckend. 900 Menschen in jedem Jahr erkranken hier bei uns im Saarland an Lungenkrebs. Damit liegt unser Bundesland im Vergleich im oberen Drittel. Dafür soll es aber jetzt ein Lungenkrebszentrum hier bei uns geben. Die Uniklinik Homburg will da mit dem Caritas-Klinikum in Saarbrücken zusammenarbeiten. Wie diese Kooperation aussieht und was die für Patienten heißt, das hat Eva Lippold für uns recherchiert. Hallo Eva.
1: Hallo.
0: Warum denn jetzt diese neue Kooperation zwischen Saarbrücken und Homburg?
1: Ja, das hat mehrere Gründe. Ein Grund, warum man sich jetzt für diese Zusammenarbeit entschieden hat, ist, dass es seit dem 1. April in Deutschland ein Lungenkrebs-Screening für Raucher ab 50 gibt. Als neue von den gesetzlichen Krankenkassen bezahlte Früherkennungsleistung. Studien in anderen Ländern, die bereits länger so ein Screening haben, haben gezeigt, dass das zunächst die Zahlen von Erstdiagnosen rasant in die Höhe treibt. Und diesen Anstieg von Erstdiagnosen bekommt man auch im Saarland bereits zu spüren, sagt der Pneumologe Konstantin Marko vom Caritas-Klinikum Saarbrücken. Ja, und dafür will man jetzt gewappnet sein.
0: Eva, inwiefern profitieren denn Patienten von diesem neuen Zentrum?
1: In erster Linie dadurch, dass die Zusammenarbeit einfach die Wege kürzer macht und dafür sorgt, dass Patienten möglichst nah an ihrem Zuhause rundum versorgt werden. Mhm. Dazu muss man vielleicht wissen, dass es nur zwei Kliniken im Saarland gibt, die bei Lungenkrebs operieren dürfen. Also wenn beispielsweise wegen eines Tumors ein Teil der Lunge entfernt werden muss, dann darf eine solche OP nur in der Uniklinik Homburg oder in den SAG-Kliniken in Völkling durchgeführt werden.
0: Das ist ja super wenig. Woran liegt das?
1: Ja, letztendlich geht es darum, dass das eine besonders risikoreiche und komplizierte OP ist. Und solche komplizierten OPs dürfen eben nur von Kliniken durchgeführt werden, die ausreichend Routine und Erfahrung in dem Bereich besitzen. Dafür muss man einfach eine bestimmte Anzahl an Operationen dieser Art in einer Klinik haben. Und die liegt bei Lungenkarzinomen bei einer Mindestmenge von 75 OPs pro Jahr. Ja, und diese Menge erreichen eben nur diese beiden Klinikstandorte im Saarland.
0: Okay, und was hat jetzt das Caritas-Klinikum damit zu tun? Die wollen ja jetzt mit einsteigen in die Kooperation.
1: Genau, die kooperieren jetzt mit dem Uniklinikum, also sprich an beiden Standorten wird jetzt dieses neue Zentrum sein. Und die Caritas-Klinik hat ja bereits ein zertifiziertes onkologisches Zentrum. Die Pneumologie ist jedoch bisher nicht Teil davon, einfach weil auch die Möglichkeit zur OP gegeben sein müsste, um eine solche Zertifizierung zu bekommen.
0: Und deswegen strebt die Caritas-Klinik jetzt diese Zertifizierung gemeinsam mit der Uniklinik durch diese neue Zusammenarbeit an.
1: Genau, denn die Caritas-Klinik führt zwar keine Lungen-OPs durch, bietet dafür ja aber weitere wichtige Therapiebausteine bei der Behandlung von Lungenkrebs an. Viele Patienten brauchen ja statt einer OP Bestrahlung oder Chemo. Ja, und für diese Patienten soll die neue Zusammenarbeit Vorteile bringen, also kürzere Wege und auch einen klaren Fahrplan. Denn die Patienten sind nach einer solchen Diagnose ja auch oftmals unter Schock. Dazu der Pneumologe Dr. Konstantin Marko vom Caritas-Klinikum.
2: Wenn diese schlechte Diagnose auf den Patienten zukommt, Lungenkrebs, dann sind die, wichtig ist, dass die Versorgung nicht innerhalb zwei Monaten geregelt wird, sondern in der gleichen Woche, wenn es geht, dass der Patient weiß, okay, ich habe jetzt diesen Ansprechpartner, ich muss mich terminlich um nichts kümmern.
1: Also kann dann zum Beispiel in der Uniklinik operiert werden und für die weitere Therapie, also Bestrahlung oder Chemo, in der Caritas-Klinik behandelt werden. Die Mediziner beider Kliniken arbeiten Hand in Hand und tauschen sich regelmäßig aus, zum Beispiel mit regelmäßigen wöchentlichen Sprechstunden, wo alle Patienten besprochen werden.
2: Wo alle führenden Köpfe sozusagen, die in der Therapieentscheidung wichtig sind, sich zusammensetzen. Und wichtig ist, dass man weiß, man entscheidet für den Patienten nicht alleine, sondern gemeinsam.
1: Die Zertifizierung übrigens soll in den kommenden Monaten erfolgen. Die Zusammenarbeit beider Kliniken, die läuft jetzt ab sofort.
0: Und das wird dann unser neues Lungenkrebszentrum für das Saarland. Eva Lippold, unsere SR3-Reporterin mit. Danke.
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0: Ach ja, nochmal, richtig schön warm hier aktuell bei uns im Saarland, ne? Aber es ist ja wirklich überhaupt gar kein Vergleich zu diesen Hitzewellen im Hochsommer. Die haben ja leider auch immer mal wieder für Brände gesorgt. Gut, dass wir so viele ehrenamtliche Leute haben, die unter anderem die Brände für uns immer wieder löschen. Großes Danke an dieser Stelle nochmal. Oft werden diese Menschen ja während der Arbeitszeit gerufen. Und SR3-Reporter Laszlo Mura, der hat eine freiwillige Feuerwehrfrau für uns mal getroffen.
1: Die frisch gewaschenen Handschuhe gehören in die Feuerwehrjacke. Das Helmvisier muss sauber sein. Evelyn Matalla ist freiwillige Feuerwehrfrau in Niederbexbach und bereitet ihre Ausrüstung für den nächsten Einsatz vor. Ja. Der könnte kommen, wenn Evelyn bei der Arbeit ist, in einem Brillengeschäft in Bexbach.
2: Mein Handy liegt meistens auf dem Tisch in der Werkstatt und ich habe es so eingestellt, dass wenn ein Einsatz ist, dass es tatsächlich laut losklingelt. Und dann gucke ich meistens einmal um mich und gucke, wie viel ist jetzt noch zu machen, wo man tatsächlich auf mich angewiesen ist und wie viele Kunden sind gerade draußen im Laden.
1: Wenn wenig los ist, reicht meist ein Blick zum Chef und Evelyn kann loslaufen. Das funktioniert natürlich nicht in jedem Job so unkompliziert, erklärt Manfred Rippel, der Präsident des Landesfeuerwehrverbands.
3: Ich kann nicht während einer Busfahrt, kann nicht der Linienbusfahrer jetzt plötzlich sagen, ich lasse jetzt die Leute stehen, ich steige jetzt ausgehend in den Einsatz, oder auch der Müllkutscher, der jetzt vorne das Auto bedient und die anderen bleiben stehen. Ich meine, ich sag's mal so, man muss einfach den gesunden Menschenverstand einschalten und dann ist man jeder für sich der Verantwortung schnell durch. Macht es Sinn oder macht es keinen Sinn? Aber derjenige muss auf jeden Fall immer seinen Arbeitgeber fragen. Ohne das geht's nicht, weil es fallen ja da auch Kosten an.
1: Rechtlich gesehen darf der Arbeitgeber entscheiden, ob er seine Arbeitskraft für einen Einsatz freistellt oder nicht. Die Kosten für den Ausfall kann er sich aber erstatten lassen. Diejenige Gemeinde, die zum Einsatz gerufen hat, muss immer bezahlen. Das gilt aber nur für Feuerwehrleute, die in der Privatwirtschaft tätig sind. Nochmal Manfred Rippel.
3: Ausnahmen gibt's natürlich für Menschen im öffentlichen Dienst arbeiten. Da stellt man sich nicht gegenseitig an die Rechnung. Im öffentlichen Dienst werden die Leute kostenlos zur Verfügung gestellt.
1: Im Fall von Evelyn halten sich die Stunden, in denen sie auf der Arbeit freigestellt wird, in Grenzen, obwohl es in diesem Sommer so oft gebrannt hat.
2: Tagsüber haben wir tatsächlich nicht die meisten Einsätze, eher nachts. Deswegen passiert das mittags eher weniger. Ich habe das Glück, dass das meistens während meiner Pause ist, dann gehe ich eh und dann, wenn es dann doch ein bisschen länger dauert, sage ich dann auf der Arbeit Bescheid, dass ich ein bisschen später komme.
1: Bis auf wenige Ausnahmen haben die meisten Arbeitgeber im Saarland Verständnis für das Ehrenamt bei der Feuerwehr, sagt der Landesfeuerwehrverband.
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0: das Ihr Feierabend hier auf SR3. Mit uns kommen Sie gut informiert in diesen Feierabend um genau 16:30.
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0: Mit Dorothee Schaner.
2: Aktionsplan gegen Sozialbetrug. Die Bundesregierung will damit gegen organisierten Missbrauch von Sozialleistungen vorgehen. Außerdem soll die Ausbeutung von Zuwanderern aus EU-Ländern eingedämmt werden. Zudem werden sogenannte Schrottimmobilien ins Visier genommen, die an Sozialleistungsbezieher vermietet werden. Schnelle Entlastung bei Spritpreisen geplant. Regierungssprecher Cornelius sagte, derzeit würden in der Bundesregierung verschiedene Möglichkeiten finanziell und rechtlich geprüft. Die Union bevorzugt Steuersenkungen, die SPD setzte sich für einen Preisdeckel und eine Übergewinnsteuer ein. EU bietet Kanada privilegierte Partnerschaft. Kommissionspräsidentin von der Leyen begründete dies mit gemeinsamen Werten und Interessen. Zudem kündigte sie eine Technologieallianz sowie eine engere Zusammenarbeit in der Verteidigungsindustrie an. Und AfD scheitert mit Briefwahlreformvorschlag. Sie hatte vorgeschlagen, eine dreiköpfige Briefwahlkommission zu den Wählern nach Hause zu schicken. SPD und CDU im Saarländischen Landtag kritisierten die Pläne als lebensfremd. Dies sei für die Kommunen nicht zu leisten.
0: Danke, Dorothee.
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0: Das hat immer mal wieder Sonne heute für uns. Ab und zu auch dickere Wolken. Es soll aber trocken bleiben. Bis 23 Grad. Morgen geht es dann den ganzen Tag so weiter. Immer mal wieder Sonne, immer mal wieder trocken. Bis 22 Grad kriegen wir dann.
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0: Sie sollten einigermaßen pünktlich in den Feierabend kommen. Es ist alles frei auf unseren Straßen. Die drei neuesten Blitzer stehen am Ortsausgang von Rentrisch in Richtung Scheid, am Ortseingang Fürth aus Hangard kommt und am Ortseingang Stennweiler aus Schiffweiler kommend. Und falls wir noch was entdecken, freuen wir uns hier jederzeit über Ihren Anruf. 0800 700 8000 ist Ihre kostenlose Nummer zu uns. Danke schon mal im Vorhinein und kommen Sie mir gut an.
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0: Das klingt wie Zukunft, ist aber Gegenwart. In einer Sporthalle in Saarlouis ist der Boden jetzt ganz neu gemacht worden und der kann Sportfelder für verschiedene Sportarten einblenden. Was? Wie? Wo? Gleich hier bei uns.
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0: An ihrer Seite ist Lukas Baumann. Hallo.

0: Unser Saarland bekommt jetzt eine richtige Hightech-Sporthalle. Wir kennen das ja noch aus der Schule. Da waren in der Turnhalle auf dem Boden gefühlt 1000 Spielfelder angezeichnet. Ich habe nie gerafft, wofür die sind, aber egal. In der Stadtgartenhalle in Saarlouis aber gibt's das nicht mehr. Da haben Stadt und Land jetzt mehr als 1 Million Euro bezahlt für einen neuen Boden. SR3-Sportreporter Marc Drumm ist schon die ganze Zeit am Kichern. Ja. Was kann dieser Boden, Marc?
1: Das ist tatsächlich, also ich erinnere mich an meine Schulzeit und diese vielen Linien. Und wer in der Joachim-Deckam-Halle zum Beispiel ist, da sind diese ganzen Linien. Ist aber halt auch schön für den Schulsport. Ne? Also es ist schon gut, dass wir das haben. Jetzt ist da ein LED-Glasboden. Gut 2 Monate haben sie daran gebaut. Das ist einfach eine hellblaue Fläche. Ich würde sagen, ein roter Teppich ist ausgeholt, aber es ist ein blauer Teppich. Und das soll ein bisschen langlebiger sein als Parkett. Das ist gelenkschonender, wird gesagt. So ist auch der erste Eindruck. Mhm. Und die Farbe, das ist ganz wichtig für die Handballer, die durften als erste jetzt da drauf. Die Farbe ist blau und das ist Vorschrift für höherklassigen Handball. Die spielen noch in der dritten Liga, die HG Saarlouis, aber die möchten so schnell wie es geht gerne hoch in die zweite Bundesliga.
0: Ja, und eben diese Handballer, die durften jetzt als erstes rein, ne? Du warst mit dabei. Wie hat sich das Ganze da angefühlt auf diesem neuen Boden?
1: Also tatsächlich war es so beim ersten Schritt auch bei mir, als ich dann in die Halle kam, noch am Rand war, die waren am Trainieren, da hat es schon bei mir auch vibriert und alle sprechen danach über, ja, schon besondere Schwingungen. Darauf kann man sich einstellen, aber wir können vielleicht einmal reinhören. So, das kennen so alle Handballer dieses Geräusch, dieses Quietschen und wie gesagt, das Prellen vor allem hat sich ein wenig verändert durch eben diesen LED-Glasboden, der aber auch ein Schwingboden ist. Und ich habe es gefühlt und viel mehr hat es noch der Kapitän gefühlt und der heißt Tom Peto.
2: Sieht auf jeden Fall hübsch aus. Sicherlich müssen wir uns noch ein bisschen dran gewöhnen. Ist nicht nur optisch was Neues, sondern auch von den Gegebenheiten her. Also man merkt, dass es ein bisschen anders federt und dass der Ball auch ein bisschen höher kommt als gewöhnlich.
1: Aber darauf werden sie sich einstellen und alles funktioniert per Knopfdruck. Was heißt alles? Die weißen Linien, die draufkommen. Unten im Keller gibt es einmal Basketball, einmal Handball, schön draufdrücken und dann kommen die entsprechenden Linien und die anderen verschwinden.
0: Stelle ich mir richtig cool vor. Das wird wahrscheinlich jetzt auch erstmal mehr Leute in diese Sporthalle reinziehen, ne?
1: Wobei die bei den Handballern schon immer fast immer ausverkauft ist, also knapp 1.500. Aber trotzdem, auch die dürfen sich jetzt statt braunem Parkett auf blauen LED-Boden freuen.
0: Okay, ja, aber die Basketballerinnen, ne, die sagen oh, gefällt uns nicht so ganz. Was also, haben die da für ein Problem?
1: Also generell sind die auch total zufrieden, freuen sich auf diesen Boden. In Saarlouis gab es nur schon auch Länderspiele, die Royals in der Bundesliga ganz oben, aber es gab halt auch schon Länderspiele und das wird es jetzt leider nicht mehr geben, weil dafür ist Vorgabe, dass die Körbe auf so Rollwegen reinkommen und es zählen nicht die Körbe, die oben an der Decke hängen, sondern man braucht andere und das ist dann schon ein Wermutstropfen und da haben wir auch Royals-Chef Hermann Paar danach gefragt.
3: Ja, das denke ich auch eine Kostenfrage. Wir müssten halt Ständerkörbe für die Nationalmannschaft in die Halle bringen und die wiegen 1,5 Tonnen und das geht halt nicht mit dem Boden. Ja, es ist halt so.
1: Tja, es ist halt so. Es ist trotzdem schön und wer hin will, Premiere übernächstes Wochenende, die Handballer dann mit ihrem ersten Pflichtspiel auf dem schönen neuen LED-Boden.
0: In der Stadtgartenhalle in Saarlouis. SR3-Reporter Marc Drumm hat sich das ganze Spektakel für uns angeguckt. Ich danke dir.
1: Gerne.
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0: die Jusos, die Junge und Union, die Junge Union, so heißt sie, und so weiter und so fort. Also die Jugendparteiorganisation eben, sollen die finanziell unterstützt werden? Mit der Frage setzen wir uns hier auseinander in der SR3-Region am Nachmittag. Und das haben auch die Politiker im Saarländischen Landtag heute gemacht. Aus der Landespolitikredaktion ist für SR3 Jennifer Klein im Landtag. Das Thema wurde ja heiß diskutiert, oder?
1: Ja, richtig, weil seit diesem Jahr ist es im Saarland so, dass die Jugendorganisationen kein Geld mehr vom Land bekommen. Und hier drängt jetzt die CDU-Fraktion auf eine Neuregelung und da hat sie einen eigenen Gesetzentwurf eingebracht. Der Abgeordnete Christopher Salm wirft der SPD vor, das Thema seit dem Auslaufen der Förderung Anfang des Jahres zu verschleppen.
2: Gleichzeitig hatte die Landesregierung mitgeteilt, dass sie sich nicht imstande sieht, bis zum Ablauf der Legislaturperiode eine gesetzliche Regelung dem Parlament vorzulegen. Also entweder will sich nicht oder sie kann es nicht innerhalb von noch fast einem Jahr zum damaligen Zeitpunkt eine gesetzliche Grundlage vorzulegen.
1: So schnell wird es jetzt aber offenbar trotzdem keine Lösung für die Förderung der Jugendorganisationen geben. Die SPD-Fraktion hat den Antrag der CDU-Fraktion jetzt nämlich mit ihrer Mehrheit abgelehnt.
0: Okay, und warum hat die SPD-Fraktion den Gesetzentwurf abgelehnt? Ich meine, es müsste doch auch in ihrem Interesse sein, Jugendorganisationen wie zum Beispiel ihre Jusos zu fördern.
1: Ja, das stimmt auf jeden Fall. Das haben die Redner zu diesem Thema auch nochmal betont. Im Grundsatz sind sich da nämlich SPD und CDU-Fraktion einig, Jugendorganisationen sind wichtig für unsere Demokratie und sollen entsprechend gefördert werden. Aber warum die SPD-Fraktion dennoch gegen den Gesetzentwurf der CDU-Fraktion gestimmt hat, begründet der SPD-Abgeordnete Frank Schmidt mit den strengen Vorschriften, die es im Bereich der Parteienfinanzierung gibt.
3: Denn der Staat darf politische Aktivitäten nicht beliebig finanzieren. Die Finanzierung bewegt sich innerhalb enger Grenzen, die das Grundgesetz und die Rechtsprechung des Bundesverfassungsgerichts vorgeben. Und deshalb hat meine Fraktion erhebliche und tiefgreifende Zweifel an der Verfassungskonformität der von der CDU-Fraktion vorgeschlagenen Regelung.

0: dieses Gesetz rein. In dem Gesetz werden aber auch weitere Punkte geregelt und die sind tatsächlich gar nicht mal so unumstritten. Zum Beispiel werden die Schließtage oder sollen die Schließtage der Kita stufenweise auf maximal 20 begrenzt werden pro Jahr. Und die SPD-Fraktion, die argumentiert, dass die Betreuung für Eltern dadurch einfach zuverlässiger wird, weil die Kitas nicht mehr so häufig schließen. Die Kita-Träger und Verbände sehen das aber anders. Sie argumentieren, dass für sie eben der Personalbedarf dadurch und damit auch die Kosten steigen werden. Und manche Kita-Träger, die haben schon von Kitaschließungen gesprochen.
1: Also viele Themen heute im saarländischen Landtag, unter anderem auch das neue Polizeigesetz. Gehen Sie am besten mal auf sr3.de, da können Sie nochmal alles entspannt nachhören. Jennifer Klein für uns aus dem Landtag, danke für die Infos.

hier auf SR3 in diesen wohlverdienten Feierabend begleiten. Gilt aber natürlich auch, muss man an dieser Stelle ja auch mal sagen, für alle Menschen, die jetzt zur Spätschicht gehen. Vielen, vielen Dank, dass Sie das für uns alle tun und auch für Ihren Chef natürlich. Der kann sich ja vielleicht auch mal bedanken. Kleiner Tipp an alle Chefs, die gerade vielleicht zuhören. Das war die Region am Mittag. Am Nachmittag. So nämlich, ich brauche auch Feierabend. Mein Name ist Lukas Baumann. Bis bald.

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10: 17 Uhr. Mit einem Bündel von Maßnahmen will die Bundesregierung gegen den Missbrauch von Sozialleistungen vorgehen. Dazu hat Bundesarbeitsministerin Baas einen entsprechenden Aktionsplan vorgelegt. Tim Aßmann berichtet.
11: Schwerpunkt der Pläne: Maßnahmen gegen Sozialleistungsmissbrauch im Zusammenhang mit der Zuwanderung aus EU-Staaten. Durch mehr Datenabgleich zwischen den Behörden soll besser erkannt werden können, wer unberechtigt Leistungen bezieht. Auch ein schärferes Vorgehen gegen Vermieter von sogenannten Schrottimmobilien und gegen Schwarzarbeit ist Teil des Aktionsplans. Sichergestellt werden soll auch, dass Personen, die per Haftbefehl gesucht werden, keine Grundsicherung mehr bekommen können. Ausbeutung und Sozialmissbrauch tolerieren wir nicht, betont Bundesarbeitsministerin Bärbel Baas, SPD. Der Aktionsplan soll noch in diesem Monat durchs Kabinett gebracht werden und zum Ende des Jahres greifen.
10: Die schwarz-rote Koalition will schnell über Hilfen zur Entlastung von Autofahrern entscheiden. Regierungssprecher Cornelius sagte in Berlin, derzeit würden verschiedene Möglichkeiten finanziell und rechtlich geprüft. Unionsfraktionschef Frei schlägt eine Senkung der Mehrwertsteuer auf Benzin und Diesel vor. Dies würde den Staat mehrere Milliarden Euro kosten. Eine andere Option sei die erneute Senkung der Energiesteuer. Die SPD setzt sich dagegen für eine Preisobergrenze, einen sogenannten Preisdeckel und eine Übergewinnsteuer ein. Beide Vorschläge würden den Staat kein Geld kosten und seien schnell umsetzbar. Der Bundesgerichtshof will Mitte Dezember entscheiden, ob der Bund Milliarden für verspätete oder mangelhafte Corona-Schutzmasken bezahlen muss. Das teilte das Gericht in Karlsruhe mit. Geklagt hatten die Lieferanten der Masken. Bei einem großen Teil der Ware hatte der Bund später die Annahme wegen angeblicher Mängel oder vermeintlich versäumter Fristen verweigert. In den vier Musterverfahren in Karlsruhe geht es zunächst nur um rund 100 Millionen Euro. Insgesamt belaufen sich die Forderungen der Lieferanten in allen noch offenen Verfahren auf mehr als 2 Milliarden Euro. Die Nachfrage nach Elektroautos zieht auch im Saarland weiter stark an. Nach Angaben des Saarländischen Kraftfahrzeugverbandes war im August fast jedes zweite verkaufte Auto ein elektrisches. SR-Reporter Lars Ohlinger.
12: Da die Spritpreise voraussichtlich hoch bleiben, erwartet der Geschäftsführer des Kfz-Verbandes an der Saar, Niklas Burmeester, eine weitere Verschiebung bei den Kunden, weg vom Verbrenner hin zum E-Auto. Einen großen Anteil daran hat für Burmeester auch die Förderprämie von bis zu 6.000 Euro beim Kauf eines E-Fahrzeuges. Das habe er so nicht erwartet. Chinesische Fahrzeughersteller profitieren bisher aber nur wenig von der Förderprämie. Weiterhin erhalte, laut Burmeester, vor allem Volkswagen einen großen Teil der bisher ausgezahlten Fördersumme. In Deutschland waren das laut Bundesumweltministerium insgesamt für alle Hersteller bis August rund 120 Millionen Euro.
10: Im Saarländischen Landtag ist ein Gesetzentwurf der CDU-Fraktion zur Förderung von Jugendorganisationen politischer Parteien gescheitert. Die SPD-Fraktion lehnte ihn mit ihrer Stimmenmehrheit ab. Gefördert werden sollten politische Bildungs- und staatsbürgerliche Erziehungsarbeiten. Die SPD stellte jedoch in Frage, ob der Entwurf verfassungskonform sei. Der Staat dürfe politische Jugendorganisationen nicht beliebig fördern und müsse bei deren Arbeit genau hinsehen. Auch Arbeitsminister Jung warf der CDU vor, ihr Entwurf sei rechtswidrig. Die Landesregierung arbeite derzeit an einem eigenen Gesetzentwurf. Bei einer ersten Prüfung seien jedoch auch dort verfassungsrechtliche Bedenken laut geworden. Das waren die Nachrichten mit René Jacqueline Möhler. 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
14: Heute Abend gibt es einen weitgehend trockenen Mix aus Sonnenschein und Wolken. Die höchsten Werte liegen zwischen 19 Grad im Hochwald, 23 Grad gibt es an Saar und Mosel, zum Beispiel in Perl. Der Wind weht frisch, vor allem im Bergland. In der Nacht zeigt sich der Himmel dann klar oder nur locker bewölkt. Es bleibt weiter trocken. Zum Morgen hin kann sich so ein bisschen Nebel bilden. Die Luft kühlt sich ab auf 10 bis 6 Grad. Morgen am Vormittag dann ein bisschen Sonnenschein und lockere Wolken. Es ist dann meist trocken. Am Nachmittag werden die Wolken dann besonders zum Hochwald hin zahlreicher. Es bleibt aber meist trocken. Und die Luft erwärmt sich nochmal auf 18 bis 22 Grad. Dazu mit wehmäßiger Wind im Hochwald auch nochmal starke Böen. Die weiteren Aussichten am Wochenende, also am Freitag, stellenweise etwas Regen im Verlauf, dann wieder trocken bis 22 Grad. Am Samstag und Sonntag ein trockener Mix aus Sonne und Wolken bis 24 Grad.
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14: Wir haben folgende Meldungen. A620 Saarlouis Richtung Saarbrücken zwischen Völklingen und Saarbrücken-Gersweiler. 4 Kilometer Stau, da brauchen Sie bis zu 15 Minuten mehr Zeit, wenn Sie da drin stehen. Im Landkreis, so jetzt ist es gerade weggesprungen, im Landkreis Neunkirchen, hier habe ich es wieder, auf der B41 zwischen Ottweiler und Neunkirchen, Behinderungen an einer Baustelle, das dauert noch bis Donnerstag. Die neuesten Blitzer stehen am Ortsausgang von Rentrisch in Richtung Scheid, am Ortseingang von Fürth aus Hangard kommend und am Ortseingang von Stenweiler aus Schiffweiler kommend. 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
14: Mit André Werner, hallo zusammen. Gleich hier bei uns auch nochmal ein ausführlicher Blick auf das kommende Wetter für das Saarland der nächsten Tage. Bis dahin hören wir Eurythmics, Torn in My Side und von Billy Joel jetzt den Titel My Life. Den hat er Ende der 70er Jahre veröffentlicht auf seinem Album 52 Second Street. Dann Ende der 80er auch als Single rausgekommen. Und in dem Song geht es darum, dass er einfach sagt, das Leben gehört mir. Ich möchte mein eigenes Leben führen und ich möchte selbst bestimmen, wohin mich dieses Leben führt. Toller Hit von ihm, jetzt hier bei uns. Viel Spaß.
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0: Eurythmics, Torn in My Sight. Für SR3 Saarlandwelle. Wir haben eine Warnmeldung und zwar auf der A1 Trier Richtung Saarbrücken. Achtung Autofahrer zwischen Saarbrücken von der Heide und Saarbrücken Burbach. Da gibt es Gefahr durch Fahrradfahrer auf der Fahrbahn. Da wiederhole ich, auf der A1 Trier Richtung Saarbrücken zwischen Saarbrücken von der Heide und Saarbrücken Burbach. Gefahr durch Fahrradfahrer auf der Fahrbahn.
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0: Joachim Pütz ist uns zugeschaltet. Joachim, gestern haben wir ordentlich geschwitzt. Es war schwül warm, nochmal richtig sommerlich. Knapp 30 Grad hatten wir jedenfalls bei uns auf dem Thermometer gemessen. Heute ja doch deutlich anders. Ist jetzt der Sommer rum?
2: Ja, astronomisch haben wir ja noch bis zum 23. September Sommer, aber das Wetter spielt schon Herbst. Es ist insgesamt jetzt nicht unfreundlich, aber die Temperatur deutlich niedriger als zuletzt und auch die Wolken haben immer wieder einen Auftritt. Mhm. Die Nacht allerdings, die ist dann sogar oft klar, nur locker bewölkt, auch trocken in der Früh, da kann sich hier und da so ein bisschen Nebel bilden, wird allerdings ganz schön frisch, 10 Grad in Berus, bis 6 Grad in Kirkel und morgen Vormittag dann abseits und nach relativ schneller Frühnebelauflösung haben wir dann doch eine Menge Sonnenschein, so ein paar lockere Wolken unterwegs, trocken. Am Nachmittag, da werden die Quellwolken dann vor allen Dingen so Richtung Hochwald zwar zahlreicher, aber es bleibt weiter trocken und die Temperatur eigentlich recht angenehm, 18 Grad im St. Wendlerland bis 22 Grad an Saar und Mosel und dazu ist morgen auch ein lebhafter Wind unterwegs.
0: Schauen wir gerne noch auf das Wochenende, vor allem auf den Freitag, denn dann sind wir von der SR3 Saarlandwelle nämlich mit dem Treffpunkt Üweigen in Teelei am Schulzentrum live vor Ort. Simin wird da moderieren. Passt da das Wetter?
2: Ja, würde ich sagen. Der Freitag beginnt zwar erst bewölkt, da kann stellenweise ein bisschen Regen fallen, aber dann im Laufe des Tages, da wird es dann freundlicher, da gibt es dann wieder häufiger Sonnenschein, trocken bleibt es auch. Mit 18 bis 22 Grad ändert sich nichts an der Temperatur und am Wochenende selbst geht es mit der Temperatur wieder ein bisschen nach oben bis 24 Grad und an beiden Tagen haben wir so einen Wechsel aus Sonne, Wolken, weitestgehend trocken, also jetzt nicht mehr hochsommerlich, aber auch nicht wirklich unfreundlich und kalt wird es ja auch nicht.
0: Ja, der komplette Blick auf das Saarlandwetter für die ganze Woche mit Joachim Pütz. Ich danke dir, bis morgen.
2: Bis morgen, tschüss.

0: Schönen Mittwochabend, hier ist SR3 Saarlandwelle. In den letzten Tagen wurde ja wieder viel über einen möglichen Kanzlertausch getuschelt. Friedrich Merz ist ja der unbeliebteste Bundeskanzler jemals. Und ihm wird auch eine Mitschuld gegeben für die schlechten Wahlergebnisse der CDU bei den letzten Landtagswahlen. Am kommenden Sonntag stehen wieder zwei wichtige Wahlen an. Und heute überraschen 8 Ministerpräsidenten der CDU-geführten Bundesländer mit einer gemeinsamen Stellungnahme. Unser Hauptstadtkorrespondent Uwe Berndt hat sie in die Finger bekommen und auch schon gelesen. Uwe, was schreiben denn die CDU-Ministerpräsidenten in dieser Stellungnahme?
1: Es ist eine klare Solidaritätsbekundung mit dem Bundeskanzler. Wichtig für Deutschland sei jetzt vor allem eine stabile und handlungsfähige Bundesregierung mit eigener Mehrheit im Bundestag. Also damit wischen sie gleich irgendwelche Gedankenspiele über eine mögliche Minderheitsregierung vom Tisch. Und der wichtigste Satz in der gemeinsamen Erklärung ist dann wörtlich: Der Weg zum neuen Vertrauen der Menschen in die Christdemokratie führt über das Zuhören und über politisches Handeln, nicht über Personaldiskussionen. Und sie versprechen, die Menschen können darauf vertrauen, dass wir die Probleme angehen.
0: Und warum schreiben jetzt diese 8 Ministerpräsidenten so eine Stellungnahme?
1: Na, sie wollen damit das Feuer austreten. Die Unzufriedenheit mit dem Bundeskanzler ist groß. Es wurde immer mehr getuschelt, von wegen, der Mann kann es nicht. Aber den Bundeskanzler kann man nicht so leicht absägen wie einen Fußballtrainer, es sei denn, er geht freiwillig. Doch Friedrich Merz hat gestern noch einmal klar gesagt, dass er weitermachen will. Schließlich ist er für 4 Jahre gewählt und die wichtigen Reformen will er noch durchsetzen. Außerdem könnte es die CDU auch ins Chaos stürzen, wenn sich jetzt Hals über Kopf mehrere Kandidaten um die Nachfolge streiten würde. Und ein neuer Trainer allein wäre ja auch noch keine Erfolgsgarantie.
0: Kann sich denn jetzt der Bundeskanzler Friedrich Merz mit dieser Unterstützung der 8 Ministerpräsidenten entspannt zurücklehnen?
1: Fürs erste Jahr. Aus seinem Umfeld wird verbreitet, dass Friedrich Merz diese gemeinsame Stellungnahme als Unterstützung für sich wertet. Logisch. Dann heißt es aus dem Kanzleramt, mit dieser Erklärung würden die Ministerpräsidenten ihre Verantwortung für Deutschland demonstrieren. Und dass sich die 8 Ministerpräsidenten der CDU-geführten Bundesländer gemeinsam äußern, hat ja auch Gewicht. Denn es hat auch Hendrik Wüst aus Nordrhein-Westfalen unterschrieben, der ja schon als möglicher Nachfolger gehandelt wurde. Friedrich Merz hat jetzt also erstmal Zeit gewonnen. Jetzt hoffen alle in der CDU, dass die nächsten beiden Landtagswahlen am Sonntag keine Katastrophe für die Partei werden. Ansonsten wird die Unzufriedenheit an der Basis schnell wieder laut werden.
0: 8 Ministerpräsidenten der CDU-geführten Bundesländer haben heute eine gemeinsame Stellungnahme abgegeben und sich damit hinter Bundeskanzler Friedrich Merz gestellt. Informationen waren das dazu von Uwe Berndt.
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0: großer Liebes-Rocksong von Rick Springfield auf SA3 Saarlandwelle. Love Somebody. Es ist in wenigen Sekunden 17.30 Uhr.
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0: Mit Lukas Baumann.
2: Aktionsplan gegen Sozialbetrug. Damit will die Bundesregierung gegen organisierten Missbrauch von Sozialleistungen vorgehen. Außerdem soll die Ausbeutung von Zuwanderern aus EU-Ländern eingedämmt werden. Ebenfalls im Visier sind sogenannte Schrottimmobilien, die zu hohen Mieten an Sozialleistungsbezieher vermietet werden. Schnelle Entlastung bei Spritpreisen geplant. Ein Regierungssprecher sagte, derzeit würden verschiedene Möglichkeiten finanziell und rechtlich geprüft. Die Union bevorzugt Steuersenkungen. Die SPD setzt sich für einen Preisdeckel und eine Übergewinnsteuer ein. Gestiegene Nachfrage nach E-Autos im Saarland. Laut saarländischem Kraftfahrzeugverband war im August fast jedes zweite verkaufte Auto ein elektrisches. Geschäftsführer Burmeister sieht den Grund dafür in den hohen Spritpreisen und der Kaufprämie. Und keine Förderung von Parteijugendorganisationen. Die SPD-Fraktion im Landtag lehnte einen CDU-Antrag ab. Zur Begründung hieß es, der Entwurf sei möglicherweise nicht verfassungskonform. Der Staat dürfe politische Jugendorganisationen nicht beliebig fördern und müsse bei deren Arbeit genau hinsehen.
0: Dankeschön, Lukas. Ausführliche Nachrichten hören wir wieder um 18 Uhr.
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0: Es gibt einen trockenen Mix aus Sonnenschein und Wolken. Heute Abend auch bleibt es trocken. Die höchsten Werte liegen zwischen 19 und 23 Grad. Es gibt vor allem in den Hochlagen auch noch ein bisschen frischen Wind. In der Nacht zeigt sich der Himmel oft klar oder locker bewölkt. Es bleibt trocken und es kühlt sich ab auf 10 bis 6 Grad. Morgen gibt es dann am Vormittag oder bis zum Vormittag noch viel Sonnenschein und lockere Wolken. Dann zieht es sich so langsam zu. Vor allem im Hochwald werden die Wolken zahlreicher. Aber es bleibt trocken und die Luft erwärmt sich auf 18 Grad im St. Wendeler Land. Bis 22 Grad erreichen wir an Saar und Mosel. Dazu nochmal viel Wind, vor allem in den Hochlagen. Und am Freitag erst ein bisschen Regen, dann wird es trockener und das Wochenende auch trocken mit einem Mix aus Sonnenschein und Wolken bei 20 bis 24 Grad.
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0: Wir haben folgende Meldungen. Im Landkreis Neunkirchen auf der B41 zwischen Ottweiler und Neunkirchen. Behinderungen an der Baustelle. Das dauert noch bis Donnerstag, also bis morgen. Die neuesten Blitzer stehen am Ortsausgang von Rentrisch in Richtung Scheid, am Ortseingang von Fürth aus Hangard kommend und am Ortseingang von Stennweiler aus Schiffweiler kommend. Es gibt noch mehr Blitzer, die finden Sie alle auf sr3.de und in der ARD Sounds App.
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0: Ich bin André Werner, hallo. Einen schönen Mittwochabend wünsche ich. Ach, das wäre doch schön, wenn wir alle zusammen 19 Millionen Euro jedes Jahr sparen könnten, oder? Ja, könnten wir. Denn laut einer Studie, die E.ON in Auftrag gegeben hat, so viel Geld könnten die saarländischen Haushalte sparen, wenn sie denn sich auf jeweils den günstigsten oder flexiblen Stromverbrauch konzentrieren würden. Aber welche Voraussetzungen braucht es eigentlich dafür? Das haben wir uns genauer angeschaut. Die Infos dazu nach zwei Hits bei uns.
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SR3 Saarlandwelle hier mit einer ganz frischen Warnmeldung. Uns wurde gemeldet auf der A623 Friedrichsthal Richtung Saarbrücken zwischen Saarbrücken-Herrensohr und Saarbrücken-Ludwigsberg. Gefahr durch eine noch nicht gesicherte Unfallstelle. Ich wiederhole, auf der A623 Friedrichsthal Richtung Saarbrücken zwischen Saarbrücken-Herrensohr und Saarbrücken-Ludwigsberg. Da hat es einen Unfall gegeben. Die Unfallstelle ist noch nicht gesichert. Fahren Sie vorsichtig und angepasst. Das hier ist Tom Keller. 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

0: Tom Keller auf SR3 Saarlandfälle. Rund 19 Millionen Euro sollen saarländische Haushalte pro Jahr zu viel zahlen, weil der Strom nicht flexibel genutzt wird. Das ist eine ganze Menge Geld und diese Studie, in Auftrag gegeben von Energieversorger E.ON, hat durchaus für Aufsehen gesorgt. Aber wie kann man denn jetzt konkret Strom sparen und welche Voraussetzungen gibt es eigentlich dafür? Peter Sauer berichtet für SR3.
1: Martin Backes aus Hasborn hat sein Zuhause in Bezug auf Strom smart gemacht, also digitalisiert. Er ist einer der ersten Testkunden seines Arbeitgebers Energis und kann seinen Stromverbrauch über sein Tablet kontrollieren.
2: Ich kann eigentlich schon weltweit den Stromfluss steuern. Ich kann den Batteriespeicher steuern, ab wann der über den dynamischen Stromtarif geladen werden soll oder ob er über die PV-Anlage geladen werden soll. Ich kann steuern, wann mein Auto geladen werden soll. Ich kann dort Schwellenwerte einstellen.
1: Wer sein E-Auto dann laden will, wenn es am günstigsten ist, der benötigt einen dynamischen Stromtarif. Grundsätzlich gibt es 4 verschiedene Stromtarifarten. Festpreistarife sind die am weitesten verbreiteten. Hier zahlt der Kunde einen fest vereinbarten Arbeitspreis pro verbrauchter Kilowattstunde. Bei variablen Tarifen wird der Preis regelmäßig angepasst, beispielsweise monatlich. Feste Arbeitspreisfenster, zum Beispiel für Tag und Nacht, bieten zeitvariable Tarife. Dynamische folgen sehr nahe dem aktuellen Börsenstrompreis, erläutert Thomas Zwingmann von der Verbraucherzentrale NRW.
3: Also dynamische Tarife, wo der Preis dann wirklich von den Kosten, von den Stromkosten an der Börse abhängt, die lohnen sich für Menschen, die einen sehr flexiblen Stromverbrauch haben, und zwar einen verschiebbaren. Ne? Also zum Beispiel jemand mit einem E-Auto, der nicht auf eine bestimmte Ladezeit angewiesen ist. Für sowas ist das durchaus eine interessante Geschichte.
1: Voraussetzung für einen dynamischen Stromtarif ist ein sogenannter Smart Meter, also ein intelligenter Zähler, der jede Viertelstunde Strommesswerte an den Messstellenbetreiber übermittelt. Sie kosten jährlich je nach Anbieter zwischen 40 und 100 Euro, schmälern also mögliche Einsparungen durch dynamische Tarife. In Deutschland hat Schätzungen zufolge nur jeder 20. Haushalt bereits einen Smart Meter. Wichtig ist, dynamische Tarife bieten Risiken und Chancen. Manchmal gibt es sogar negative Strompreise, erläutert Martin Backes.
2: Das war in diesem Jahr zweimal. Das war an den Feiertagen, einmal Ostermontag und einmal am 1. Mai. Das war ein bisschen ein seltsames Gefühl, weil man dann plötzlich für Stromverbrauch Geld bekommt. Ich habe jetzt aber nicht alle Lampen hier im Haus angemacht oder die Spülmaschine und Waschmaschine und was weiß ich was. Ich habe mein Auto noch geladen, den Speicher voll gemacht und ja, dann war es dann auch erledigt.
1: Ob sich dynamische Stromtarife rechnen, ist immer eine Einzelfallentscheidung. Für Martin Backes lohnt es sich dank E-Auto und Solaranlage samt Speicher.
0: 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Jetzt Del Shannon auf SR3 und Runaway.

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0: Ja, das Mädchen im Sportauto, das ist für Chris Rea schon was Besonderes. Ne? Andere finden Gartenzwerg im Garten besonders oder noch andere den Schwenker im Doppel weg. SR3 hier, jetzt mit einer Warnmeldung für die A623, Friedrichsthal Richtung Saarbrücken. Zwischen Saarbrücken-Herrensohr und Saarbrücken-Ludwigsberg, Gefahr durch eine noch nicht gesicherte Unfallstelle.
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0: Zwei Welten und nur Lieben auf SR3 Saarlandwelle. Wir haben eine Warnmeldung für die A623 Friedrichsthal Richtung Saarbrücken zwischen Saarbrücken-Herrensor und Saarbrücken-Ludwigsberg. Gefahr durch eine noch nicht gesicherte Unfallstelle. Fahren Sie da vorsichtig.
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15: Um 18 Uhr im Studio ist Dorothee Scharner und das sind die Themen des Tages im Saarland. Viele Fälle im Saarland, neues Lungenkrebszentrum geplant. Hohe Spritpreise und Prämie, Nachfrage nach Elektroautos im Saarland steigt an. Mehr Kontrollen und mehr Datenabgleich, ein Aktionsplan der Bundesregierung gegen Sozialbetrug. Das Wetter morgen sonnig mit ein paar Wolken bei 18 bis 22 Grad. Im Saarland erkranken jährlich etwa 900 Menschen an Lungenkrebs und damit liegen wir hier im Bundesländervergleich im oberen Drittel. Jetzt soll ein neues zertifiziertes Lungenkrebszentrum kommen und dabei wollen künftig die Uniklinik Homburg und die Caritas-Klinik Saarbrücken zusammenarbeiten. SR3-Reporterin Eva Lippold.
16: Seit dem 1. April sind Lungenkrebs-Screenings für Raucher ab 50 Früherkennungsleistungen der gesetzlichen Krankenkassen. Dafür will man gewappnet sein mit dem neuen Lungenkrebszentrum an zwei Standorten, am Saarbrücker Rastfuhl und in Homburg. Denn während das Caritas-Klinikum zwar keine Lungen-OPs durchführt, bietet es andere wichtige Therapiebausteine wie Chemo oder Endoskopie. Homburg dagegen ist einer von zwei Klinikstandorten im Saarland, die OPs durchführen. Künftig werden Pneumologen, Nuklearmediziner, Onkologen und Thoraxchirurgen beider Kliniken eng zusammenarbeiten und regelmäßig gemeinsame Tumorsprechstunden abhalten. Für Patienten bringe das viele Vorteile, etwa kürzere Wege und Wartezeiten und einen klaren Fahrplan für die Therapie.
15: Die CDU-Fraktion im Landtag ist mit einem Gesetzentwurf zur zukünftigen Finanzierung von Parteijugendorganisationen im Saarland gescheitert. Die SPD-Fraktion äußerte verfassungsrechtliche Zweifel an der vorgeschlagenen Neuregelung. Sie lehnte ihn mit ihrer Mehrheit ab. Einzelheiten von SR3-Reporterin Jennifer Klein.
2: Die zukünftige Finanzierung von Parteijugendorganisationen im Saarland muss aus Sicht der SPD-Fraktion sorgfältig geprüft werden. Weil der Parteinachwuchs eng mit den Mutterparteien verbunden sei, gäbe es viele Hürden für eine Landesförderung. Kritikwürdig sei am Gesetzentwurf der CDU-Fraktion etwa, dass er die Übernahme von Personalkosten erlaube. Die CDU-Fraktion warf der SPD wiederum vor, eine Neuregelung zu verzögern. Die Landesregierung hatte zuvor angekündigt, ein Konzept zur Förderung der Jugendorganisationen in der nächsten Legislaturperiode vorlegen zu wollen. Seit Anfang des Jahres erhalten die Jugendorganisationen im Saarland kein Geld mehr vom Land. Ein Gutachten hatte die bisherige Förderpraxis als verfassungswidrig eingestuft.
15: Die Kritik aus dem Saarland an den jüngsten Rundfunkäußerungen von Kulturstaatsminister Weimer reißt nicht ab. Nach der SPD hat heute auch die CDU eine Abschaffung des saarländischen Rundfunks abgelehnt. Der SR habe sich längst auf einen Reformweg begeben und bereits Schritte hin zu mehr Kooperation und Einsparungen gemacht. Der saarländische Journalistenverband sprach von einem Affront gegen die Menschen im Saarland. Die Akzeptanz des SR sei in seinem Sendegebiet äußerst hoch. Weimer hatte auf einer Veranstaltung in Berlin eine Privatisierung des ZDF und das Zusammenlegen von ARD-Anstalten ins Gespräch gebracht. In diesen Minuten beginnt in Paris die Verleihung des deutsch-französischen Journalistenpreises. Er geht in diesem Jahr an Bundesbankpräsident Nagel und an den früheren Banque de France-Gouverneur Villeroy de Gallo. Sie werden für ihren Einsatz für die europäische Integration mit dem großen deutsch-französischen Medienpreis geehrt. Der deutsch-französische Journalistenpreis wird seit 1983 verliehen. Der Saarländische Rundfunk ist federführendes Mitglied. Das Saarland und der französische Senat setzen ihre Zusammenarbeit fort. Beide Seiten haben heute eine entsprechende Kooperation bis 2029 verlängert, die es Mitarbeitenden der Verwaltungen ermöglicht, auf der jeweils anderen Seite Erfahrungen zu sammeln. Nach Angaben der Staatskanzlei besteht die Zusammenarbeit seit 2022. Das Saarland ist das einzige Bundesland, das auf diese Art mit dem französischen Senat zusammenarbeitet. Die Spritpreise sind hoch, doch Entlastungen sollen kommen, laut Regierungssprecher Cornelius sogar schnell. Derzeit würden in der Koalition verschiedene Möglichkeiten geprüft. Wann genau eine Entscheidung gefällt wird, ist allerdings weiterhin offen. Jan Zimmermann aus Berlin.
17: In der Union werden Steuersenkungen favorisiert, um die Spritpreise zu drücken. Fraktionschef Frey sprach sich dafür aus, die Mehrwertsteuer zu senken, von 19% auf 7%. Der CDU-Politiker forderte bei RTL eine schnell umsetzbare Maßnahme zum 1. Oktober. Bundeswirtschaftsministerin Reiche von der CDU kann sich auch Direktzahlungen an Menschen vorstellen, die wenig Geld verdienen und besonders unter den hohen Preisen für Benzin und Diesel leiden. Für die von der Union vorgeschlagenen Maßnahmen müsste allerdings eine Gegenfinanzierung gefunden werden. Die SPD hatte bisher andere Vorschläge gemacht. Sie setzt sich für eine Preisobergrenze, einen sogenannten Preisdeckel und eine Übergewinnsteuer ein. Beide Vorschläge würden den Staat kein Geld kosten und seien schnell umsetzbar, sagen die Sozialdemokraten.
15: Die Nachfrage nach Elektroautos zieht auch im Saarland weiter stark an. Nach Angaben des Saarländischen Kraftfahrzeugverbandes war im August fast jedes zweite verkaufte Auto ein elektrisches. SR3-Reporter Lars Ohlinger.
18: Da die Spritpreise voraussichtlich hoch bleiben, erwartet der Geschäftsführer des Kfz-Verbandes an der Saar, Niklas Burmeester, eine weitere Verschiebung bei den Kunden, weg vom Verbrenner hin zum E-Auto. Einen großen Anteil daran hat für Burmeester auch die Förderprämie von bis zu 6.000 Euro beim Kauf eines E-Fahrzeuges. Das habe er so nicht erwartet. Chinesische Fahrzeughersteller profitieren bisher aber nur wenig von der Förderprämie. Weiterhin erhalte, laut Burmeester, vor allem Volkswagen einen großen Teil der bisher ausgezahlten Fördersumme. In Deutschland waren das laut Bundesumweltministerium insgesamt für alle Hersteller bis August rund 120 Millionen Euro.
15: Der Bundesgerichtshof will Mitte Dezember entscheiden, ob der Bund Milliarden für verspätete oder mangelhafte Corona-Schutzmasken bezahlen muss. Das teilte das Gericht in Karlsruhe mit. Geklagt hatten die Lieferanten der Masken. Bei einem großen Teil der Ware hatte der Bund später die Annahme wegen angeblicher Mängel oder vermeintlich versäumter Fristen verweigert. In den 4 Musterverfahren in Karlsruhe geht es zunächst nur um rund 100 Millionen Euro. Insgesamt belaufen sich die Forderungen der Lieferanten in allen noch offenen Verfahren auf mehr als 2 Milliarden Euro. Die Bundesregierung verschärft den Kampf gegen Sozialleistungsmissbrauch. Ein neuer Aktionsplan setzt auf mehr Datenabgleich, mehr Kontrollen und strengere Regeln. Auch künstliche Intelligenz soll helfen. Aus Berlin berichtet Tim Aßmann für SR Info, die Rundschau.
19: Menschen aus osteuropäischen EU-Ländern wie Bulgarien oder Rumänien werden nach Deutschland geholt, in heruntergekommenen Wohnungen untergebracht und mit Scheinarbeitsverhältnissen ausgestattet, um dann Sozialleistungen wie Kinder- oder Wohngeld beziehen zu können. Auch um solche Fälle von Leistungsbetrug durch organisierte Banden effizienter bekämpfen zu können als bisher, haben Bundesarbeitsministerium und Bundesinnenministerium einen gemeinsamen Aktionsplan erarbeitet. Das Papier liegt im ARD-Hauptstadtstudio vor. Schwerpunkt der Pläne: Maßnahmen gegen Sozialleistungsmissbrauch im Zusammenhang mit der Zuwanderung aus EU-Staaten. Durch mehr Datenabgleich zwischen den Behörden soll besser erkannt werden können, wer unberechtigt Leistungen bezieht. Auch ein schärferes Vorgehen gegen Vermieter von sogenannten Schrottimmobilien und gegen Schwarzarbeit ist Teil des Aktionsplans. Sichergestellt werden soll auch, dass Personen, die per Haftbefehl gesucht werden, keine Grundsicherung mehr bekommen können.
15: Der Aktionsplan soll noch in diesem Monat durchs Kabinett gebracht werden und zum Ende des Jahres greifen. Die EU will Kanada enger an sich binden. Dazu hat Kommissionspräsidentin von der Leyen dem nordamerikanischen Land eine Mitgliedschaft light vorgeschlagen. Dabei ließ sie offen, wie diese genau aussehen soll. Von der Leyen begründete den Vorschlag mit gemeinsamen Werten und Interessen. Zudem kündigte sie eine Technologieallianz sowie eine engere Zusammenarbeit in der Verteidigungsindustrie zwischen Kanada und der EU an. EU-Kommissionspräsidentin von der Leyen hat ein Mindestalter für soziale Medien angekündigt. Im Europaparlament schlug von der Leyen ein Social-Media-Verbot für Kinder unter 13 Jahren vor. Unter 15-Jährige sollten kein eigenes Nutzerkonto erhalten. Das bedeute, vom 13. bis zum 15. Lebensjahr seien nur von den Eltern eingerichtete und beaufsichtigte Minikonten mit eingeschränkten Funktionen und zeitlicher Begrenzung für eine Stunde pro Tag zulässig. Im Gazastreifen ist ein mehrstöckiges Wohnhaus eingestürzt. Es gibt zahlreiche Tote. Noch fast 100 weitere Menschen werden vermisst. Helfer graben mit bloßen Händen nach ihnen. Das Gebäude war zuvor durch israelische Angriffe beschädigt worden.
20: Ein riesiger Trümmerberg. Viele Helfer und ein Bagger sind auf Videos zu sehen. Rettungskräfte graben nach Verschütteten, versuchen noch immer Menschen zu bergen, seit das sechsstöckige Wohnhaus in der Nacht in Gazastadt zusammenstürzte. Immer wieder werden Leichensäcke von der Einsturzstelle weggetragen. Nach Angaben des von der Hamas kontrollierten Zivilschutzes seien etwa 100 Menschen unter den Trümmern des Hauses begraben worden. Anwohner berichten, dass sich etwa 60 Menschen in dem Haus in Gazastadt aufgehalten haben sollen. Um die Mittagszeit waren nach Angaben des Zivilschutzes mindestens 14 Leichen geborgen. Die Zahl der Toten dürfte aber steigen. Die Arbeiten kommen den Helfern zufolge nur schleppend voran, da es an Ausrüstung und schwerem Gerät fehle. Bettina Meyer, Tel Aviv.
15: Das war SR Info, die Rundschau mit Dorothee Scharner. Um 18.10 Uhr geht's hier weiter mit einem schönen Feierabend mit André Werner.
21: Dankeschön, Dorothee.
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21: Ja, schön ist vor allem auch noch das Wetter heute Abend. Wir sehen noch ein bisschen die Abendsonne, dazu ein paar Quellwolken. Es bleibt auf jeden Fall trocken. In der Nacht ist es dann ähnlich am Himmel. Am Morgen kann sich so ein bisschen Nebel bilden. Die Luft kühlt sich dann ab auf 10 bis 6 Grad. Morgen Vormittag ist es dann sonnig, nachdem sich der Nebel verzogen hat. Leicht bewölkt und trocken. Am Nachmittag werden die Wolken dann besonders Richtung Hochwald zahlreicher. Aber es bleibt meist trocken und die Luft erwärmt sich auf 18 bis 22 Grad. Dazu weht noch mal mäßiger, im Hochwald auch stark böiger Wind. Die weiteren Aussichten am Freitag: stellenweise etwas Regen, im Tagesverlauf wieder trockener, dazu 18 bis 22 Grad. Am Samstag und Sonntag jeweils ein Mix aus Sonnenschein und Quellwolken. Es bleibt weitgehend trocken bei 20 bis 24 Grad.
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21: Vorsicht im Landkreis Merzig-Wadern zwischen Rissenthal und dem Abzweig nach Wahlen. In beiden Richtungen Gefahr durch Tiere auf der Fahrbahn. Vorsicht auf der A623 Friedrichsthal Richtung Saarbrücken zwischen Saarbrücken-Herrensohr und Saarbrücken-Ludwigsberg. Gefahr durch eine noch nicht gesicherte Unfallstelle. Im Landkreis Neunkirchen haben wir die L243. Die ist zwischen Neunkirchen und Spiesen nach einem Unfall gesperrt. Dann noch auf der B41 zwischen Ottweiler und Neunkirchen. Behinderungen an der Baustelle, das dauert noch bis morgen. Und die neuesten Blitzer stehen am Ortsausgang von Rentrisch in Richtung Scheid, am Ortseingang von Fürth aus Hangard kommend und am Ortseingang von Stennweiler aus Schiffweiler kommend. 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
21: Mit André Werner, hallo zusammen. Gleich hier bei uns klären wir mal, woher überhaupt dieser Begriff Abfuhr erteilen kommt in unserer Serie Warum wir so reden, wie wir schwätzen. Bis dahin hören wir schöne Hits. The LAs mit There She Goes und jetzt Boney M. und Daddy Cool.
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0: SR3 Saarlandwelle hier mit einer Warnmeldung für den Landkreis Merzig-Wadern. Zwischen Rissenthal und dem Abzweig nach Wahlen haben wir in beiden Richtungen Gefahr durch Tiere auf der Fahrbahn. Fahren Sie dort entsprechend aufmerksam.
1: Und wie war euer Mitarbeitergespräch?
2: Herr Uff, jedes Jahr dasselbe Gebrabbel und das bald eine Stunde lang.
1: Ei, was ist denn jetzt dabei rauskommt?
2: Wie immer nix. Man müsste halt noch besser wäre und noch ein bisschen mehr schaffe und so weiter.
1: Aha. Und hast du das mal mit der Bezahlung angesprochen?
2: Ei, klar. Aber weißt du, wie unser Chef ist, wenn es ums Geld geht? Da habe ich mal eine schöne Abfuhr erzählt, Gretel.
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1: Na. Wie man schwätze.
2: Bei dieser Redensart muss man genau hinhören, denn es gibt zwei Ausführungen, die sich nur durch wenige Buchstaben unterscheiden. Einmal heißt es, wie eingangs gehört,
1: eine Abfuhr erteilen.
2: Und im Unterschied dazu,
1: eine Abfuhr erleiden.
2: Bekommt jemand eine Abfuhr erteilt, dann wird sein Ansinnen, in unserem Fall die Frage nach mehr Geld, meist in einem schroffen Ton abgewiesen. Die Abfuhr, die man erleidet, hat ihren Ursprung in der Sprache der Burschenschaften, genauer gesagt bei den schlagenden Verbindungen. Wenn bei einer Mensur, also dem Zweikampf mit Säbel oder Degen, ein Student so starke Verletzungen erleidet, dass er von seinem Sekundanten abgeführt werden muss, so nennt man dies eine Abfuhr. Aus der Studentensprache des 19. Jahrhunderts ist diese Redewendung dann in unsere Alltagssprache übergegangen.
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0: 9 Millionen Bicycles hat Katie Melua alle gezählt. Auf SR3 Saarlandwelle. Es ist 18.31 Uhr.
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0: Mit Carmen Bachmann.
2: EU-Parlament beschließt Zollreform. Ab 1. November müssen Online-Handelsplattformen wie Temu oder Amazon auch für die Einfuhr von Waren unter einem Wert von 150 Euro eine Gebühr bezahlen. Die Höhe muss noch festgelegt werden und soll alle 2 Jahre angepasst werden. Aktionsplan gegen Sozialbetrug. Damit will die Bundesregierung gegen organisierten Missbrauch von Sozialleistungen vorgehen. Außerdem soll die Ausbeutung von Zuwanderern aus EU-Ländern eingedämmt werden. Ebenfalls im Visier sind sogenannte Schrottimmobilien, die zu hohen Mieten an Sozialleistungsbezieher vermietet werden. Keine Förderung von Partei-Jugendorganisationen im Saarland. Die SPD-Fraktion im Landtag lehnte einen CDU-Antrag ab. Zur Begründung hieß es, der Entwurf sei möglicherweise nicht verfassungskonform. Der Staat dürfe politische Jugendorganisationen nicht beliebig fördern und müsse bei deren Arbeit genau hinsehen. Neues Lungenkrebszentrum. Dafür kooperieren die Uniklinik in Homburg und das Caritas-Klinikum Saarbrücken. Es soll beispielsweise regelmäßig gemeinsame Tumorsprechstunden geben. Patienten profitierten durch kürzere Wartezeiten und einen klaren Fahrplan bei der Behandlung.
0: Dankeschön, Carmen. Ausführliche Nachrichten hören wir wieder um 19 Uhr.
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0: Der Abend bringt noch ein bisschen Sonnenschein, die Wolken werden sogar auch ein bisschen weniger. Es wird noch ganz schön und heute Nacht sehen wir auch die Sterne und nur lockere Wolken am Himmel. Zum Morgen hin kann sich so ein bisschen Nebel bilden. Bei 10 bis 6 Grad, das sind die tiefsten Werte. Morgen am Vormittag gibt es dann nachdem sich der Nebel verzogen hat, noch ein paar Sonnenstrahlen und nur lockere Wolken. Am Nachmittag werden die Wolken dann Richtung Hochwald vor allem zahlreicher, aber es bleibt trocken und die Luft erwärmt sich morgen auf 18 bis 22 Grad. Dazu gibt es noch mal viel Wind, vor allem im Hochwald. Die weiteren Aussichten am Freitag: stellenweise etwas Regen, im Tagesverlauf aber zunehmend sonniger und trocken bei bis 22 Grad. Am Samstag und Sonntag dann jeweils ein trockener Mix aus Sonnenschein und Wolken bei 20 bis 24 Grad.
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0: Vorsicht im Landkreis Neunkirchen auf der B41 in Höhe Ottweiler. In beiden Richtungen Gefahr durch Rinder auf der Fahrbahn. Ich wiederhole, auf der B41 in Höhe Ottweiler in beiden Richtungen. Achtung, da sind Rinder auf der Fahrbahn. Fahren Sie da vorsichtig. Im Landkreis Neunkirchen auf der L243, da ist zwischen Neunkirchen und Spiesen ein Unfall passiert. Die Fahrbahn ist gesperrt. Auf der B41 zwischen Ottweiler und Neunkirchen gibt es noch Behinderungen an der Baustelle bis morgen. Und die neuesten Blitzer stehen am Ortsausgang von Rentrisch in Richtung Scheid, am Ortseingang von Fürth aus Hangard kommend und am Ortseingang von Stennweiler aus Schiffweiler kommend. 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
0: Mit André Werner, hallo zusammen. Alison Moyet wird in Luxemburg am 26. September im Den Atelier ein Konzert geben, präsentiert von uns von SR3 Saarlandwelle. Das Konzert ist absolut ausverkauft, aber wir haben Tickets und Sie können die noch bekommen. Mit einem kleinen Musikrätsel. Wie das Ganze funktioniert und was Sie genau tun müssen, das erkläre ich Ihnen gleich in der nächsten halben Stunde. Ich bin André Werner, wir starten mit Barbara Dixon.
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Ein bisschen Reggae von Inner Circle auf SR3 Saarlandwelle. Games People Play. Wir haben eine Warnmeldung auf der B41 im Landkreis Neunkirchen in Höhe Ottweiler. Gibt es in beiden Richtungen Gefahr durch Rinder auf der Fahrbahn. Bitte fahren Sie vorsichtig. So, und jetzt gibt es was Schönes. Wir verlosen Tickets für das Konzert von Alison Moyet. Ja, im Den Atelier in Luxemburg wird sie spielen, präsentiert von SR3 Saarlandwelle. Und zwar in 10 Tagen am 26. September. Das Konzert ist ausverkauft, aber Sie haben hier jetzt Chance auf Tickets. Sie sollten erkennen, um welche 2 Songs von Alison Moyet es sich jetzt gleich handelt. Wir haben nämlich 2 Songs ganz kurz zusammengeschnitten. Also, wir brauchen 2 Musiktitel.

Ja, auf jeden Fall zwei große Hits von Alison Moyet und die müssen Sie uns bitte nennen. Wir brauchen diese beiden Titel und Sie können gerne mitmachen und Tickets gewinnen, aber bitte beachten Sie, dass es bei dem Konzert ausschließlich Stehplätze gibt. Das, falls Sie da irgendwie gesundheitlich nicht ganz fit sind, müssen Sie das bitte beachten. Also nur Stehplätze beim Alison Moyet Konzert im Den Atelier und wenn Sie die beiden Titel erkannt haben, dann können Sie jetzt mitmachen per WhatsApp oder per Telefon. 0681 64 064. Wenn Sie uns schreiben, schreiben Sie bitte noch Ihre E-Mail-Adresse dazu. Viel Glück, die Auflösung gibt's gleich hier bei uns. Das sind Bobby Sox und Let It Swing. Viel Glück.

Looking out my back door, Creedence Clearwater Revival hier auf SR3 Saarlandwelle. So, wir wollen natürlich noch unsere kleine Auflösung machen. Wir haben einen kleinen Songmix gemacht mit zwei Titeln von Alison Moyet. Wir spielen ihn auch gerne nochmal. Hier ist er.

könnte mir vorstellen, dass sie auch live gespielt werden am 26. September. Das sind die beiden Titel This Is Love und All Cried Out. Das haben einige gewusst, manche wussten auch nur einen Titel. Aber freuen dürfen sich auf jeden Fall Wolfgang und Markus. Beide bekommen Tickets für das Konzert am 26. September im Den Atelier in Luxemburg, präsentiert von SR3 Saarlandwelle. Viel Spaß bei Alison Mouillet. Für alle anderen gibt's jetzt ein kleines Trostpflaster von Vaya con Dios. Don't cry for Louis. Passt doch.

0: Vaya con Dios auf SR3 Saarlandwelle. Wir haben eine Warnmeldung im Landkreis St. Wendel. Auf der L122, die Landstraße zwischen Osterbrücken und Haupersweiler, da gibt es Gefahr durch Gegenstände. Da liegen wohl mehrere Metallteile auf der Fahrbahn.
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2: Endloses Scrollen auf TikTok oder Instagram. Für Kinder unter 13 Jahren soll das bald tabu sein. Zumindest wenn es nach dem Willen der EU-Kommission geht. Mehr dazu heute Abend bei uns. Mit neuen Rechten und neuer Technik soll die Polizei in Zukunft für die Sicherheit im Saarland sorgen. Und dazu soll das Polizeigesetz geändert werden. Das ist heute eins der Themen im Landtag. Und die Freiwilligen Feuerwehren hatten in diesem Sommer viel zu tun. Die werden auch während ihrer Arbeitszeit gerufen und das ist nicht immer einfach.
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0: 19 Uhr. Bundeswirtschaftsministerin Reiche will die Mehrwertsteuer auf Benzin und Diesel senken. Diesen Vorschlag unterbreitete sie am Rand eines G20-Energieministertreffens in den USA. Für SR Info Efi Seibert.
24: Die Wirtschaftsministerin sagte, sie wisse um die Sorgen der Bürger, wenn sie morgens tanken müssten. Für sinnvoll hält sie es deswegen, die Steuern für Kraftstoffe von 19% auf 7% zu senken. Das würde direkt an der Zapfsäule wirken und schnell gehen. Davon würden aber nicht die Betriebe profitieren, die solche Steuern abschreiben könnten. Deswegen will sie auch das mittelständische Gewerbe gesondert entlasten. Dazu nannte sie aber noch keine konkreten Maßnahmen. Reiche ist auch für direkte Zahlungen an einkommensschwache Haushalte. Reiche sprach sich nochmal dagegen aus, einen Spritpreisdeckel einzuführen. Das würde ihrer Meinung nach in einem großen Flächenland wie Deutschland nicht funktionieren, weil der Sprit auch kostenintensiv zu entlegenen Orten gebracht werden müsste.
0: EU-Kommissionspräsidentin von der Leyen will einen Notfallmechanismus im Krisenfall einführen. In ihrer Rede vor dem EU-Parlament forderte sie, die EU brauche einen Mechanismus analog zum Artikel 4 des NATO-Vertrags. Wenn ein Mitgliedstaat diesen auslöse, kämen alle zusammen, um eine europäische Antwort zu koordinieren. Außerdem will von der Leyen ein Konzept für einen europäischen Sicherheitsrat vorlegen. Damit soll die EU schneller auf Krisen reagieren können. Bundeskanzler Merz wird vermehrt Opfer von Desinformation. Das hat das Handelsblatt mit Verweis auf das Bundesamt für Verfassungsschutz berichtet. Demnach stellt der Verfassungsschutz seit einigen Wochen eine Zunahme von Desinformation gegen den Kanzler fest, die aus Russland gesteuert wird. Dabei geht es beispielsweise um Videos, die den Eindruck erwecken, von bekannten Medien zu stammen. Diese werden häufig über soziale Netzwerke wie X verbreitet. Im Saarland wird es ein neues Lungenkrebszentrum geben. Dafür kooperiert die Uniklinik in Homburg mit dem Caritas-Klinikum Saarbrücken. Hintergrund ist, dass in Zukunft wohl mehr Lungenkrebsfälle diagnostiziert werden. Denn die entsprechenden Untersuchungen für Raucher ab 50 sind seit April eine Leistung der gesetzlichen Krankenkassen. SR-Reporterin Eva Lippold.
2: Dafür will man gewappnet sein mit dem neuen Lungenkrebszentrum an zwei Standorten, am Saarbrücker Rastpfuhl und in Homburg. Denn während das Caritas-Klinikum zwar keine Lungen-OPs durchführt, bietet es andere wichtige Therapiebausteine wie Chemo oder Endoskopie. Homburg dagegen ist einer von zwei Klinikstandorten im Saarland, die OPs durchführen. Künftig werden Pneumologen, Nuklearmediziner, Onkologen und Thoraxchirurgen beider Kliniken eng zusammenarbeiten und regelmäßig gemeinsame Tumorsprechstunden abhalten. Für Patienten bringe das viele Vorteile, etwa kürzere Wege und Wartezeiten und einen klaren Fahrplan für die Therapie.
0: Im Saarländischen Landtag ist ein Gesetzentwurf der CDU-Fraktion zur Förderung von Jugendorganisationen politischer Parteien gescheitert. Die SPD-Fraktion lehnte ihn mit ihrer Stimmenmehrheit ab. Gefördert werden sollten politische Bildungs- und staatsbürgerliche Erziehungsarbeiten. Die SPD stellte jedoch in Frage, ob der Entwurf verfassungskonform sei. Der Staat dürfe politische Jugendorganisationen nicht beliebig fördern und müsse bei deren Arbeit genau hinsehen. Die Landesregierung arbeitet derzeit an einem eigenen Gesetzentwurf. Bei einer ersten Prüfung seien jedoch auch dort verfassungsrechtliche Bedenken laut geworden. Das waren die Nachrichten mit Dominik Holl. 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
3: Es gibt heute Abend ein paar Wolken am Himmel, aber auch noch Sonnenschein. Es bleibt trocken. In der kommenden Nacht sehen wir dann auch entsprechend die Sterne. Die Temperaturen gehen runter auf 10 bis 6 Grad. Am Morgen bildet sich lokal etwas Nebel. Morgen Vormittag ist es, nachdem sich der Nebel aufgelöst hat, sonnig oder leicht bewölkt und trocken. Am Nachmittag werden die Quellwolken dann vor allem Richtung Hochwald zahlreicher. Aber es bleibt trocken und die Luft erwärmt sich auf 18 Grad im St. Wendeler Land bis 22 Grad morgen an Saar und Mosel. Dazu noch mal mäßiger, im Hochwald auch starkböiger Wind. Die weiteren Aussichten am Wochenende, am Freitag etwas Regen, später aber freundlicher bei bis 22 Grad. Am Samstag und Sonntag jeweils trocken mit Sonnenschein und Quellwolken bei 20 bis 24 Grad.
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3: Vorsicht im Landkreis St. Wendel auf der L122 zwischen Osterbrücken und Haupersweiler. Da gibt es Gefahr durch Gegenstände und zwar durch mehrere Metallteile auf der Fahrbahn. Ich wiederhole, auf der L122 zwischen Osterbrücken und Haupersweiler Gefahr durch Metallteile auf der Fahrbahn. Im Landkreis Neunkirchen auf der B41 zwischen Ottweiler und Neunkirchen Behinderungen an der Baustelle. Das dauert noch bis morgen. Die neuesten Blitzer stehen am Ortsausgang von Rentrisch Richtung Scheid, am Ortseingang von Fürth aus Hangard kommend und am Ortseingang von Stenweiler aus Schiffweiler kommend. 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
3: Mit André Werner, hallo zusammen. So, es wird gespielt. Heute Abend ist der erste FC Saarbrücken in der dritten Liga bei Preußen Münster gefordert. Anstoß war um 19 Uhr. Jetzt gucke ich noch mal ganz schnell, ob schon irgendwie was passiert ist. Oh nee, tatsächlich 1:0 schon für den ersten FC Saarbrücken. Das gibt's doch gar nicht. Wir schalten auch gleich noch mal live ins Stadion zu unserem Reporter Thomas Wollscheid, der das Spiel für uns beobachtet. Also aktueller Stand nach ein paar Minuten schon erste FC Saarbrücken 1 und Preußen Münster 0. So gehört sich das. Wie das weitergeht, erfahren Sie hier bei uns.
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Madonna mit einem Klassiker hier auf SR3 Saarlandwelle. Cherish. Im Juli hat sie noch ihr Nachfolgealbum Confessions Seconds rausgebracht. Und sehr interessant muss man sagen, sie ist ja gleich mit 11 Nominierungen ganz schön gut dabei für die MTV Video Music Awards. Die Verleihung ist am 27. September, also in 11 Tagen. Bin mal gespannt, ob da vielleicht dann auch wirklich was eingefahren wird. Drücken wir Madonna ruhig mal die Daumen. Die hat ja eine ganze Zeit lang auch nichts gemacht, war ziemlich ruhig. Jetzt gibt es gleich Candy State mit Young Hearts Run Free, aber zuvor gibt es noch eine kleine Warnmeldung. Im Landkreis St. Wendel haben wir nämlich auf der L122 zwischen Osterbrücken und Haupersweiler immer noch Gefahr durch mehrere Metallteile auf der Fahrbahn. Das ist nicht schön. Zwischen Osterbrücken und Haupersweiler Metallteile auf der Fahrbahn. Fahren Sie vorsichtig.

Ja, ja. Aber nicht nur. Junge Herzen sind gerne frei und wild unterwegs. Auch ältere Herzen. Liebe Candies daten. Aber das ist vielleicht ein anderes Thema. Wir haben Warnmeldungen. Einmal auf der A8, Pirmasens Richtung Saarlouis. Zwischen Merchweiler und Heusweiler Gefahr durch Gegenstände auf der Fahrbahn. Und im Landkreis St. Wendel auf der L122 zwischen Osterbrücken und Haupersweiler Gefahr durch Metallteile auf der Fahrbahn. Jetzt hier bei uns Udo Lindenberg zusammen mit Clueso.

0: das Cello, Udo Lindenberg und Clueso. Ja, heute Abend ist der erste FC Saarbrücken in der dritten Liga bei Preußen Münster gefordert. Seit 19 Uhr wird gespielt und es gab ein frühes Tor, das habe ich schon mitgeteilt. Und der FCS ist auswärts ja wirklich richtig gut unterwegs und bisher ohne Punkteverlust. Und für uns beobachtet Thomas Wollscheid das Spiel in Münster. Und Thomas, es ist noch ein Tor gefallen.
1: Also, was sich hier abspielt in Münster, ist unglaublich. Wir sind jetzt in der 20. Minute. Es steht 2:0 für den ersten FC Saarbrücken. Aber dieses Spiel könnte schon längst für die Blau-Schwarzen, die heute in Gelb spielen, entschieden sein. Denn in diesen ersten 20 Minuten ein Feuerwerk hoch 3 mit 4, 5 super Möglichkeiten. Jetzt allerdings dann die Mannschaft von Münster mit dem Anschlusstreffer. Vielleicht habe ich sie jetzt im Moment ein bisschen zu viel gelobt, dieser Brücker. Das 1:0 für den FCS, Alexander Staff, der 18-Jährige, die Leihgabe von Frankfurt nach einem Schuss von Rizzuto, der heute für Fahner von Anfang an spielt. Der Münsteraner Torhüter Morten Behrens konnte den Ball nur nach vorne abklatschen. Auf dem nassen Rasen in Münster regnet es. Tja, und Staff schiebt den Ball dann über die Linie. Danach dann zwei große Möglichkeiten für Kai Brünke, auch er von Anfang an dabei für Kühlwetter am heutigen Abend hier in Münster. Aber jeweils aus ganz spitze Winkel, da war es sehr schwer, den Ball über die Linie zu bringen. Und dann ein Tor, da würde ich wetten, das werden wir beim Tor des Monats mit Sicherheit bei der Auswahl sehen. Owusu, der Torschütze für den ersten FC Saarbrücken zum 2:0. Ein Tor mit 70 Meter Anlauf. Er hat sie alle schwindlig gespielt auf der Außenlinie und zieht dann in die Mitte und zieht ab. Und der Ball zum 2:0 im Netz. Aber dann jetzt gerade der Anschlusstreffer, gerade in dieser Sekunde gefallen für die Mannschaft aus Münster. Also, es ist hier spannend. FCS führt nach 21,5 Minuten mit 2:1.
0: Dankeschön, Thomas. Und wir gehen auch gleich nochmal live in die Schlussphase dieser ersten Halbzeit. Also ein Torgewitter, kann man schon fast sagen, in Münster. Wir halten Sie auf dem Laufenden. Das hier sind die Eagles und One of These Nights. Schönen Mittwoch.

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1: Es ist gleich 7:30.
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1: Und da sehen wir in der kommenden Nacht die Sterne oder nur lockere Wolken. Es bleibt auf jeden Fall trocken. Zum Morgen hin bildet sich etwas Nebel bei 10 bis 6 Grad. Morgen am Vormittag gibt es dann, nachdem sich der Nebel aufgelöst hat, Sonne und nur lockere Wolken. Es bleibt trocken. Am Nachmittag werden die Wolken dann besonders zum Hochwald hin zahlreicher, aber es bleibt noch trocken und die Luft erwärmt sich auf 18 Grad im St. Wendeler Land, zum Beispiel in Nofelden, und 22 Grad gibt es an Saar und Mosel, zum Beispiel in Rehlingen. Am Freitag dann stellenweise etwas Regen, im Tagesverlauf aber wieder zunehmend freundlicher, bis 22 Grad. Dann am Samstag und Sonntag ein Mix aus Sonnenschein und Quellwolken. Auch dann bleibt's trocken bei 20 bis 24 Grad.
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1: Vorsicht auf der A8 Pirmasens Richtung Saarlouis zwischen Merchweiler und Heusweiler. Gefahr durch Gegenstände auf der Fahrbahn. Dann im Landkreis St. Wendel auf der L122 zwischen Osterbrücken und Haupersweiler auch Gefahr durch Gegenstände. Da liegen mehrere Metallteile auf der Fahrbahn. Im Landkreis Neunkirchen auf der B41 zwischen Ottweiler und Neunkirchen Behinderungen an der Baustelle. Das dauert noch bis morgen. Und dann haben wir noch Blitzer gemeldet bekommen. Die neuesten stehen am Ortsausgang von Rentrisch Richtung Scheid, am Ortseingang von Fürth aus Hangard kommend und am Ortseingang von Stennweiler aus Schiffweiler kommend. 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
1: So, mit André Werner, hallo zusammen. Ich habe eben schon gesagt, gibt ein kleines Torgewitter hier in der dritten Liga. Preußen Münster spielt ja gegen den ersten FC Saarbrücken in Münster und es steht mittlerweile 3:1 für Saarbrücken. Jawohl, also die gute Auswärtsserie scheint weiterzugehen. Wir gehen auch gleich nochmal live in die Schlussphase und schalten zu unserem Reporter Thomas Waldscheid. Wir starten jetzt mit den Birds und Turn, Turn, Turn. Schönen Abend.
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SR3 Saarlandwelle hier mit frischen Warnmeldungen. Einmal für die A8 Pirmasens Richtung Saarlouis zwischen Merchweiler und Heusweiler. Da gibt es Gefahr durch Gegenstände auf der Fahrbahn. Und im Landkreis St. Wendel auf der L122 zwischen Osterbrücken und Haupersweiler haben wir immer noch Gefahr durch mehrere Metallteile auf der Fahrbahn.

0: schöner Titel von Brian Ferry hier auf SR3 Saarlandwelle, Slave to Love. Noch einmal der Blick auf die Straßen, denn wir haben Warnmeldungen aktiv. Einmal auf der A8 Pirmasens Richtung Saarlouis zwischen Merchweiler und Heusweiler, Gefahr durch Gegenstände. Und auf der L122 zwischen Osterbrücken und Haupersweiler, da gibt es auch Gefahr durch Gegenstände. Da liegen mehrere Metallteile, fahren Sie vorsichtig. So, wettermäßig gab es ja heute durchaus kühlere Temperaturen und Höchstwerte als gestern. Gestern fast bis 30 Grad und nochmal sommerlich. Heute hatten wir bis 23 Grad an Saar und Mosel, also deutlich kühler als zuletzt. Heute Nacht bleibt es klar und trocken. 10 bis 6 Grad gibt es als tiefste Werte. Und wie es morgen wird, das hat uns Joachim Pütz erzählt.
1: Morgen Vormittag dann abseits und nach relativ schneller Frühnebelauflösung haben wir dann doch eine Menge Sonnenschein, so ein paar lockere Wolken unterwegs. Trocken. Am Nachmittag, da werden die Quellwolken dann vor allen Dingen so Richtung Hochwald zwar zahlreicher, aber es bleibt weiter trocken. Und die Temperatur eigentlich recht angenehm. 18 Grad im St. Wendlerland bis 22 Grad an Saar und Mosel. Und dazu ist morgen auch ein lebhafter Wind unterwegs.
0: Ja, und wie es dann weitergeht, das haben wir Ihnen eben schon erzählt. Danach geht's nämlich am Freitag etwas Regen, danach aber am Samstag und Sonntag wieder freundlich und 20 bis 24 Grad dazu.

0: Bananarama, Robert De Niro's Waiting. Ja, und Thomas Wollscheid wartet auch in der Schlussphase heute in der dritten Liga. Der erste FC Saarbrücken ist in Preußen Münster zu Gast und es gab ein richtiges Torgewitter, muss man sagen, in der ersten Halbzeit. 3:1, das war der letzte Stand. Wie sieht es jetzt gerade aus, Thomas?
1: Es steht immer noch 3:1. Aber André, ich war am Samstag im Ludwigsparkstadion bei der Niederlage gegen Ingolstadt. Und wenn du dann das vergleichst mit dem, was du hier siehst, hast du den Eindruck, am Samstag, da haben alle samt die weniger talentierten Zwillingsbrüder auf dem Platz gestanden. Das ist ein Fußballspiel, ein Drittligaspiel vom Feinsten von Seiten des ersten FC Saarbrücken. Ich sag mal ein paar Zahlen. Nach 30 Minuten 10:2 Torschüsse für den FCS, 6:0 Ecken, 71% der Zweikämpfe gewonnen und Traumtore erzielt. Das erste in der vierten Minute Alexander Staff nach einem tollen Schuss von Rizzuto aus etwa 20 Meter Aufsetzer. Der Rasen nass, weil es hier regnet in Münster. Und der Torwart konnte den Ball nur nach vorne abklatschen. Und der 18-jährige Alexander Staff braucht den Ball dann nur noch über die Linie zu schieben. Danach zwei Riesenchancen für Kai Brünker, allerdings jeweils aus sehr, sehr spitzem Winkel scheitert er dann am Torhüter, am Morten Behrens, dem Torhüter von Preußen Münster, jetzt übrigens gerade Halbzeit. Ich rede dann aber weiter, die 19. Minute, Traumtor Owusu. Ja, Kelsey Owusu in der eigenen Hälfte eingespielt. Dann hat er alles ausgespielt auf der Seitenlinie an 4 Münsteranern vorbei. Zieht in die Mitte, zieht aus 16 Meter ab, 2:0. Dann allerdings direkt eine Minute später der Gegentreffer, ein Kopfball von Magridis. Da dachten wir, kippt das Spiel jetzt? Nee, der FCS macht da einfach weiter. Rizzuto wieder am Ball, der schickt Owusu, dessen Flanke drückt dann Florian Pick in der 29. Minute über die Linie. Also 3:1 für den ersten FC Saarbrücken. Aber man muss auch sagen, die Münsteraner hatten noch einen Lattentreffer durch Althaus. Also es ist ein richtig tolles Fußballspiel. Und wenn der FCS in der zweiten Halbzeit dort weitermacht, wo er jetzt Tom aufgehört hat, und dann, ja, dann läuft es richtig gut. Und jetzt kommt auch der Kollege vom Fernsehen noch dazu.
0: Dankeschön, Thomas. Also drücken wir die Daumen. Das sieht doch ganz gut aus. Und dann kann ja vielleicht auch der erste FC Saarbrücken seine erfolgreiche Auswärtsserie fortsetzen. Wie es ausgeht, erfahren Sie natürlich bei uns, auch später hier in den Nachrichten.

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1: Die Prinzen und Küssen verboten. 19.54 Uhr in 6 Minuten starten die Nachrichten. Danach geht es weiter mit dem ARD-Abend. Das war's mit mir, der Feierabend. Ich bin André Werner. Das hier ist Jackie Wilson und Reed Petit. Wir hören uns morgen wieder. Bis dann. Ciao.

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6: 20 Uhr. Bundeswirtschaftsministerin Reiche hat vorgeschlagen, die Mehrwertsteuer auf Sprit zu senken. Damit sollen Autofahrer entlastet werden. Die Steuer soll von aktuell 19 auf künftig 7% gesenkt werden. Reiche sagte, dieser Mechanismus würde dort ansetzen, wo die Belastung unmittelbar zu spüren sei. Sollten die hohen Preise länger anhalten, will Reiche zudem Menschen mit geringem Einkommen entlasten. Auch Italien ergreift Maßnahmen gegen hohe Spritpreise. Die italienische Regierung beschloss, im Jahr 2027 keine Kfz-Steuer auf Autos und Motorräder bis 110 PS Motorstärke zu erheben. Das betrifft etwa 14,5 Millionen Fahrzeuge in Italien. Dies soll vor allem Familien entlasten. SR-Intendant Grasmück hat die jüngsten Äußerungen von Kulturstaatsminister Weimar zum Rundfunk zurückgewiesen. Am Rande der Verleihung des Deutsch-Französischen Journalistenpreises in Paris sagte der SR-Intendant:
7: Sollte tatsächlich ein Mitglied der Bundesregierung einen Angriff auf den öffentlich-rechtlichen Rundfunk gefahren haben, dann halte ich das in der speziellen Situation für fatal. Das spielt auch radikalen Kräften in die Hände. Und auch aus diesem Grund ist es gut, trotz aller Probleme, die es im Föderalismus gibt, dass Rundfunkpolitik Ländersache ist.
6: Weimar hatte zuvor auf einer Veranstaltung in Berlin unter anderem eine Privatisierung des ZDF und die Abschaffung des SR ins Gespräch gebracht. CDU und SPD im Saarland lehnen das ab. Auch der Saarländische Journalistenverband kritisierte das scharf und sprach von einem Affront gegen die Menschen im Saarland. Die Akzeptanz des SR sei in seinem Sendegebiet äußerst hoch. Bundesjustizministerin Hubig fordert härtere Strafen bei Angriffen gegen Bahnmitarbeiter. Die SPD-Politikerin sagte der Funke Mediengruppe, sie wolle der Verrohung der Fahrgäste etwas entgegensetzen. Gleichzeitig betonte sie, es gehe dabei nicht nur um Bahnmitarbeiter, sondern auch um Angriffe auf Polizisten, Feuerwehrleute oder Rettungskräfte. Wer beispielsweise einen Polizisten angreife, soll künftig mit einer Freiheitsstrafe von bis zu 6 Monaten rechnen, statt wie bisher nur mit 3 Monaten. Ein entsprechender Gesetzentwurf soll in den kommenden Wochen ins Kabinett kommen. Im Saarland wird es ein neues Lungenkrebszentrum geben. Dafür kooperiert die Uniklinik in Homburg mit dem Caritas-Klinikum Saarbrücken. Während die Caritas-Klinik wichtige Behandlungen, etwa Chemotherapien, anbietet, werden in der Homburger Uniklinik Operationen durchgeführt. Hintergrund ist, dass in Zukunft wohl mehr Lungenkrebsfälle diagnostiziert werden, denn die entsprechenden Untersuchungen für Raucher ab 50 sind seit April eine Leistung der gesetzlichen Krankenkassen. Das waren die Nachrichten mit Dominik Holl. 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Das Wetter. Nachts meist klar und trocken, Tiefstemperaturen 10 bis 6 Grad. Morgen sonnig und meist lockere Bewölkung, abends dickere Quellwolken. Es bleibt aber trocken bei maximal 22 Grad. Die Aussichten, freitags vereinzelt Schauer, Temperaturen bis 22 Grad. Die Zeit, es ist 20.03 Uhr.
8: Und hier ist der Verkehrsservice für den ARD-Abend. Hallo Autofahrer. Die A12 Berlin Richtung Frankfurt-Oder ist zwischen Fürstenwalde West und Ost wegen Bauarbeiten bis morgen früh 5 Uhr gesperrt. Und die A17 Richtung Dresden ist zwischen Dresden-Südvorstadt und dem Tunnel Coschütz im Moment wegen 2 Kilometer stockendem Verkehr etwas eingeschränkt befahrbar. Aber sie kommen immer noch ganz gut durch. Und damit wünschen wir Ihnen weiterhin eine gute und sichere Fahrt.
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8: Nabend Deutschland. Und über ARD Sounds sind wir ja für alle überall zu hören. Ich bin Kai Völker, Grüße aus Erfurt.

0: 1976, Boney M. und Daddy Cool. Schön, Sie bei uns zu wissen. Guten Abend, herzlich willkommen zum ARD-Abend, heute Ausgabe Mittwoch. Und ich frage Sie einfach mal so ganz privat, wie war denn Ihr Tag? Ja, war der laut, war der anstrengend, war der hektisch, vielleicht einfach nur blöd? Wie wär's, also mal ganz ehrlich gefragt, wie wär's, wenn wir Ihnen ein bisschen von diesem Gefühl nehmen heute mit Musik und netten Entspannungstipps der ARD-Hörerinnen und Hörer? Wie wär's? Ja? Also ich lieb's ja, wenn man so eine Anleitung kriegt zum Glücklichsein und so ein bisschen auf Kumpelbasis was lernen kann. Ja, dann schreiben Sie mir doch mal Ihre Tipps für einen sehr schönen Radioabend in einer großen Familie in Deutschland. Sie können das Ganze tun unter ard-abend@mdr.de oder Sie bimmeln mal schnell durch hier unter der 0800 80 80 110. Das Ganze ist für Sie kostenlos. Ich sage die Nummer nochmal. Die 0800 80 80 110 und dann können wir uns ein bisschen unterhalten heute Abend. Vielleicht haben Sie ja so ein paar Entspannungstipps. Fußmassage, Rückenmassage oder Ohrenmassage.
1: Der A.

11 Minuten vor 8:30. Schönen Mittwochabend. Hier ist der ARD-Radioabend für alle. Michael Schulte ist wieder da. Er hat seinen Sommer richtig ausgekostet mit tollen Bildern mit der Familie, mit seiner Frau. 10 Jahre sind sie schon liiert. Sie haben einen 8-jährigen Sohn und waren wandern viel am Vierwaldstätter See und in Lauterbrunnen. Und endlich, muss man sagen, wird es wieder lauter um Michael Schulte, denn am Freitag kommt seine neue Single. Endlich neue Musik von ihm, die heißt dann Cover You. Wir spielen Back to

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1: Und aus dem Jahr 1974 geht's direkt zu 87 weiter. Zu Patrick Swayze und She's Like the Wind. 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
2: Kurz nach 8:30. Und hier ist der Verkehrsservice für den ARD-Abend. Hallo Autofahrer. Die A12 Berlin Richtung Frankfurt-Oder ist zwischen Fürstenwalde-West und Briesen wegen Bauarbeiten bis 5 Uhr morgen früh gesperrt. Die A17 Richtung Dresden ist zwischen Dresden-Südvorstadt und Dresden-Gorbitz nach einem Unfall derzeit dicht. Vorsicht auf der B19 zwischen Waldorf und Meiningen sind dunkel gekleidete Personen auf der Fahrbahn. Vielleicht hätten die eine Taschenlampe mitnehmen sollen. Und weiterhin eine gute Fahrt wünschen wir Ihnen hier von uns.
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2: Mit Kai Völker heute. Schön, dass Sie dabei sind. Grüß Sie.

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1: Wenn Sie rausgehen, dann nehmen Sie uns bitte mit über die App ARD Sounds oder nehmen das kleine Radio mit in die Werkstatt im Garten. Egal, was Sie tun heute nach diesem Arbeitstag, es geht um die pure Entspannung heute Abend bei uns hier im ARD Abend. Ich freue mich sehr, wenn Sie uns anrufen 0800 80 80 110 oder Ihre guten Entspannungstipps uns vielleicht per Mail rüberschicken über ard-abend@mdr.de. Und da gibt es so tolle Sachen wie zum Beispiel, wenn man nach Hause kommt, erstmal die Kleidung wechseln. Ne? Das ist, fängt jetzt schon mal zu Hause an. Man streift sozusagen symbolisch den Arbeitstag ab. Oder man macht mal eine achtsame Pause, ne, gegen das abendliche Grübeln. Ah, habe ich alles erledigt? Habe ich den Computer runtergefahren? Habe ich den Auftrag noch erledigt? Einfach mal atmen, achtsam atmen oder Gedanken aufschreiben, das geht natürlich auch. Das hilft auch beim Nachgrübeln, ne? Einfach mal runterschreiben. Oder wenn Sie sich sagen, Mensch, das Radio ist eigentlich ein perfekter Ersatz für mein Telefon, für mein Smartphone, für mein Handy, dann legen Sie es weg. Am besten ganz weit oben auf dem Schrank, dass Sie es morgen früh nicht mehr finden. Und so reduzieren Sie dann auch Ihre Bildschirmzeit heute Abend. Also vielleicht haben Sie ja noch eine viel bessere Idee, wie man sich heute Abend in die entsprechende Entspannungssituation bringt. ard-abend@mdr.de oder 0800 80 80 110. Hier kommt Nelly Furtado. Das ist auch für mich pure Entspannung, wenn ich die höre. Tolle Stimme. 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

0: aus einer großartigen ARD-Vorabendserie damals. Wilder Westen inklusive Tony Carey, das war die Titelmusik dazu. Und Room with a View, 9:12 haben wir es. Und warum sind eigentlich so manche Probleme so kompliziert, ja? Und andere noch viel, viel komplizierter. Ich finde es ja schön, dass wir da ein Expertenteam inzwischen haben hier im ARD-Abend. Und die drei beraten jetzt über das gepflegte Abschweifen und wie man wieder zum Ziel kommt.
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4: Also wir sind auf der Standard-Einsameninsel. Hier so 5 Palmen, so ein bisschen Waldstück, irgendwo mäht was. Es keckert. Wasser, Haie.
3: Ja.
4: Na, ich bin der Einzige mit einer militärischen Ausbildung.
3: Ach.
4: Ja.
5: Thorsten hat gedient.
3: Okay, und was nützt dir das? Du willst dann die Befehle sprechen.
4: Ja, oder? Ich kann rumkommandieren. Im Kern ist es das. Also Insel, ich habe eine militärische Ausbildung.
3: Was hast du denn da gemacht?
4: Ich Schreibstube. Aber ich habe eine... Ich kann da was abheften, wenn es hart auf hart kommt. Das okay, kannst du dir nicht vorstellen.
3: Also wenn eine Flaschenpost ankommt, du würdest sie abheften.
4: Ja. Nee, erstmal würde ich
3: das durchpausen. Sehr geholfen, ne?
4: Ich kann mit dem Kugelschreiber so Druck machen, dass du 4 Durchschläge hast. Das würde ich machen.
5: Die entscheidende Frage, gut für unsere Generation vielleicht nicht mehr, aber gibt's auf der einsamen Insel WLAN? Ja? Und dann könnte man sich ja alles bestellen.
3: Ja, WLAN-Kabel.
5: Ja. Da würde ich
3: haben
5: sagen.
3: Haben wir's doch.
5: Haben wir's.
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Damit Bayer Leverkusen heute in die Spur kommt in der Fußball-Europa League. Ein bisschen Dampf unterm Hintern haben wir schon gemacht mit Katrina and the Waves, denn Fußball ist heute Abend tatsächlich live für alle, die uns im WDR-Land hören. Heute Bayer 04 Leverkusen gegen NK Celje aus Slowenien. Die spielen gleich gegeneinander ab 21 Uhr, erster Spieltag. Und wenn immer ein Tor fällt dort in Leverkusen in der Bayer Arena, dann erfahren Sie es heute Abend hier bei mir im ARD-Abend.

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1: 21 Uhr. Die US-Notenbank Fed hat zum ersten Mal seit 3 Jahren den Leitzins erhöht. Grund für die Erhöhung ist die steigende Inflation. Die Verbraucherpreise sind insbesondere durch den Energiepreisschock infolge des Irankriegs ausgelöst worden. Für SR Info Samuel Jakisch.
2: Das Ziel der Anhebung ist, die Inflation zu bekämpfen. Höhere Zinsen bedeuten teurere Kredite und weniger Konsum, weil zum Beispiel Kreditkartenabrechnungen, ein neues Auto oder ein Eigenheim zu finanzieren, für den Verbraucher dann teurer wird. Zugleich sollen dadurch die Preise in den USA weniger stark ansteigen, so das Kalkül der Notenbanker, denn die allgemeine Inflation in den USA liegt bereits seit Jahren deutlich über dem Zielwert von ungefähr 2%. Die US-Regierung unter Donald Trump hatte den neuen Chef der Zentralbank, Kevin Warsh, öffentlich zum Gegenteil gedrängt, nämlich eine Absenkung der Zinsen. Trump möchte damit das US-Wirtschaftswachstum vorantreiben.
1: Angesichts steigender Kraftstoffpreise will Italien 1 Jahr lang weitgehend auf die Kfz-Steuer verzichten. Laut einem Beschluss der Regierung in Rom soll 2027 die Steuer auf alle Fahrzeuge mit einer Motorleistung bis 110 PS entfallen. Das gelte für Autos ebenso wie für Motorräder und Motorroller. Insgesamt geht es um rund 14,5 Millionen Fahrzeuge. Auch die deutsche Regierung denkt über eine Entlastung von Autofahrern nach. Bundeswirtschaftsministerin Reicher hat heute eine Senkung der Mehrwertsteuer auf Kraftstoffe von 19% auf 7% ins Gespräch gebracht. SR-Intendant Grasmück hat die jüngsten Äußerungen von Kulturstaatsminister Weimar zum Rundfunk zurückgewiesen. Am Rande der Verleihung des Deutsch-Französischen Journalistenpreises in Paris sagte der SR-Intendant, sollte ein Mitglied der Bundesregierung einen Angriff auf den öffentlich-rechtlichen Rundfunk gefahren haben, so halte er das für fatal, das spiele radikalen Kräften in die Hände. Weimar hatte zuvor auf einer Veranstaltung in Berlin unter anderem eine Privatisierung des ZDF und die Abschaffung des SR ins Gespräch gebracht. In der 3. Fußball-Bundesliga hat der FC Saarbrücken bei Preußen Münster unentschieden gespielt. Am Ende mussten sich die Saarbrücker auswärts mit einem 3:3 begnügen. Zur Halbzeit hatte die Mannschaft aus dem Saarland noch mit 3:1 geführt. Damit sind sie jetzt in der Tabelle auf dem 6. Platz. Am Samstag spielt der FCS zu Hause gegen Groß Asbach. Anpfiff ist um 16.30 Uhr. Das waren die Nachrichten mit Dominik Holl. 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Das Wetter. Nachts meist klar und trocken, Tiefsttemperaturen 10 bis 6 Grad. Morgen sonnig und meist lockere Bewölkung. Abends dickere Quellwolken, es bleibt aber trocken bei maximal 22 Grad. Die Aussichten. Freitags vereinzelte Schauer und Temperaturen bis 22 Grad. Am Samstag ein Sonne-Wolken-Mix und meist trocken bei 24 Grad. Die Zeit, es ist gleich 21.03 Uhr.
3: Drei nach neun und hier ist der Verkehrsservice für den ARD-Abend. Hallo Autofahrer. Die A1 Hamburg Richtung Lübeck ist zwischen dem Kreuz Bargteheide und Bad Oldesloe wegen Fahrbahnerneuerung bis 6 Uhr morgen früh gesperrt. Die A4 Aachen Richtung Köln ist zwischen Köln-Poll und dem Dreieck Heumer bis 5 Uhr morgen früh ebenfalls dicht, zurzeit 2 Kilometer Stau. Die A12 Berlin Richtung Frankfurt-Oder ist zwischen Fürstenwalde West und Briesen wegen Bauarbeiten ebenfalls bis morgen früh gesperrt. Weiter mit der A17 Richtung Dresden zwischen Dresden-Südvorstadt und Dresden-Gorbitz ist die rechte Fahrspur nach einem Unfall blockiert. Die A29 Oldenburg Richtung Ahlhorner Heide ist zwischen Wardenburg und Großen Kneten wegen einer Nachtbaustelle bis 5 Uhr gesperrt. Und auf der A46 Wuppertal Richtung Düsseldorf ist die Ausfahrt Düsseldorf-Eller wegen Bauarbeiten ebenfalls gesperrt. Kommen Sie uns gut noch an. Gute Fahrt weiterhin durch den Abend.
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3: Live aus Erfurt. Guten Abend, Deutschland. Kai Völker hier für Sie.

den muss man bis zum Schluss spielen. Sonst geht es einfach nicht. Der erfolgreichste Song von Michael Stipe und seiner Band R.E.M. 90er Jahre, leichtes Lebensgefühl, lockere Jeanshosen und alles war so easy, ne? Und wenig anstrengend. Eigentlich so wie damals zu Bob Marleys Zeiten, ne? Der ARD-Abend ist hier am Mittwoch. Wochenteileabend, 11 Minuten nach 9. Hier kommt Bob Marley. Could you be loved?

0: Wir sind ja hier zusammengekommen, um heute Abend ein wenig zu relaxen und zu entspannen. Und die schönsten Entspannungstipps, die kriegen wir ja von Ihnen, von den ARD-Abendhörerinnen und Hörern aus ganz Deutschland. ard-abend@mdr.de, das wäre unsere E-Mail-Adresse. Oder die 0800 80 80 110, dürfen Sie gerne auch mal ganz kurz durchklingeln hier bei mir. Traudel Oldach hat ins Studio geschrieben, sie möchte gerne wissen, wer ist denn eigentlich gerade dran mit dem ARD-Abend? Sie ist ein bisschen durcheinander gekommen, weil sie im Urlaub war. Ja, so geht das immer mir, Traudel, wenn ich zurückkomme aus dem Urlaub mit dem Passwort. Ich habe dann ein Passwort vergessen für meinen Computer hier. Also wir sind dran, ne? Also wir sind hier der MDR aus Erfurt und wir senden heute Abend den ARD-Abend bis 23 Uhr und dann kommt die ARD-Hitnacht. Von wem die kommt, das sage ich dann nachher ein bisschen später. So, wie entspannen wir denn? Also wie entspannen Sie denn? 0800 80 80 110, Kai Völker ist hier. Wer ist denn da dran heute Abend?
1: Hallo Kai, hier ist die Brigitte aus Bischofsheim.
0: Hallo Brigitte.
1: Ich bin zwar schon lange Rentnerin, aber ich sitze ganz entspannt auf meiner Couch. Und höre eure Sendung und stricke dabei Socken für Obdachlose.
0: Ach, das ist aber nett.
1: Viele Grüße. Tschüss.
0: Dankeschön, Brigitte. Grüße nach Bischofsheim. Das ist aber eine löbliche Sache hier. Jeden Tag eine gute Tat noch. Und dabei entspannen. Ja? Und alle Leverkusen-Fans dürfen sich auch entspannen, denn Bayer Leverkusen führt 1:0 im Europa-League-Spiel gegen NK Chelsea.

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9: Kurz nach halb zehn. Hallo Autofahrer, hier ist der Verkehrsservice für den ARD-Abend. Wir beginnen ganz vorne. Die A1 Hamburg Richtung Lübeck ist zwischen dem Kreuz Bargteheide und Bad Oldesloe wegen Fahrbahnerneuerung bis 6 Uhr morgen früh gesperrt. Die A4 Aachen Richtung Köln ist zwischen Köln-Poll und dem Dreieck Heumer bis 5 Uhr morgen früh ebenfalls dicht, zurzeit 2 Kilometer Stau. Dann auf die A12 Berlin Richtung Frankfurt-Oder ist zwischen Fürstenwalde-West und Briesen wegen Bauarbeiten auch bis 5 Uhr morgen früh gesperrt. A17 Richtung Dresden zwischen Dresden-Südvorstadt und Dresden-Gorbitz ist die rechte Fahrspur nach einem Unfall gesperrt. Weiter mit der A29 und zwar Oldenburg Richtung Ahlhorner Heide ist zwischen Wardenburg und Großenkneten wegen Nachtbauarbeiten ebenfalls nicht befahrbar für Sie. Auf der A46 Wuppertal Richtung Düsseldorf ist die Ausfahrt Düsseldorf-Eller wegen Bauarbeiten gesperrt. Und das war's auch schon. Kommen Sie uns gut durch noch. Gute Fahrt bitte.
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9: Im Entspannungsmodus mit Kai Völker. Und stresst Sie das, wenn ich Ihnen sage, 100 Tage noch bis zum ersten Weihnachtsfeiertag?

Der Udo, der macht einfach sein Ding. Ja, das ist es. Der zieht das einfach durch. Genau, deswegen ist er so tiefenentspannt den ganzen Tag in seinem schönen Hotel in Hamburg. Liebe Grüße mal, falls er zuhören sollte. Heute der ARD-Abend live aus Erfurt. 20 Minuten vor 10. Ja, Sie schreiben ja sehr schöne E-Mails hier heute Abend, wie Sie entspannen. Zum Beispiel, entspannend ist für mich Radio hören. Liebe Grüße, Claudi aus Bavü, aus Baden-Württemberg. Hören einfach, was die anderen so bewegt. Das macht mich auch sehr, sehr entspannt. Zum Beispiel eure Songs natürlich selbst, wie zum Beispiel vorhin UB40 mit Red Red Wine. Versteht sich von selbst. Oder R.E.M. Ich entspanne gern beim Gebet. Oder natürlich Bob Marley mit Could You Be Loved. Wen mag das wohl mehr entspannen als einen selbst? Ein sehr lustiger Chat nebenher beim Radio, vielleicht auch entspannt. Wer weiß, ich kann das nur bestätigen. Also wenn Sie Lust haben, uns zu schreiben, ARD-abend@mdr.de oder Sie klingeln durch, können auch ganz entspannt telefonieren. 0800 80 80 110. So, hier kommt der schönste, entspannendste Song des Abends, finde ich. Also entspannender geht es eigentlich nicht. Ha? Gucken Sie mal, wie der anfängt hier schon. Der hat ja nun gar keine Stressmomente drin. Hier kommen die Stones und Angie.

William Michael Albert Broach, so heißt er ja eigentlich. Unser Billy Idol, 70 ist er. Und eigentlich heißt er ja William Idol. Ja, also William ist faul, ist auf Englisch sozusagen, wenn man das übersetzt, Idol, ne? I-D-L-E geschrieben. Und um das Ganze mit Verwechslungen zu Eric Idol von Monty Python zu vermeiden, hat er einfach die Schreibweise dann in Idol umgewandelt. Also von Billy Idol zu Billy Idol. Ja. Galt ja immer schon so ein bisschen als Vordenker, ne? Auch in Sachen Internet. Damals wusste ja kaum jemand, was eine E-Mail ist, ne? Hatte Anfang der 90er Jahre schon seine E-Mail-Adresse ins Booklet drucken lassen. Ja, damals, als man noch CDs hatte, um mit seinen Fans in Kontakt zu treten. Ja, ist einfach ein Vordenker gewesen, dieser William is idle, William is foul, von wegen. Richtig fleißiger Typ gewesen. Hier kommen Sixpence None the Richer und Kiss Me. 12 Minuten vor 10, hier ist der ARD-Abend.

die Stranglers und Golden Brown im ARD-Abend. Bayer Leverkusen ist mit einer 1:0 Halbzeitführung in die Pause gegangen gegen NK Celje. Heute Abend spielen sie in der Fußball-Europa-League. Mehr dazu dann nach 22 Uhr, wenn noch weitere Tore fallen.

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1: 22 Uhr. Die US-Notenbank hat zum ersten Mal seit 3 Jahren den Leitzins angehoben. Nach der Erhöhung um 0,25% liegt er nun bei 3,75-4%. Mit den höheren Zinsen will die Fed die Inflation eindämmen. Wegen des Irakkriegs sind auch in den USA die Energiepreise in die Höhe geschossen. In Paris ist der Deutsch-Französische Journalistenpreis verliehen worden. Ausgezeichnet in der Kategorie News-Formate wurde die ARD-Korrespondentin Julia Borutta für ihre Reportage über rechte Meinungsmache in Frankreich. In der Kategorie Investigation wurde das Recherchekollektiv von NDR, WDR und Süddeutscher Zeitung geehrt für eine internationale Recherche darüber, wie deutsche Technologie trotz der Sanktionen über Umwege zur russischen Marine gelangt. Die saarländische Landesregierung hat ein Gesetz zur Modernisierung der Landesverwaltung in den Landtag eingebracht. Der Gesetzentwurf soll dem Bürokratieabbau dienen. SR-Reporter Christian Leistenschneider.
2: Vom Land erlassene Berichts- und Dokumentationspflichten, die die Wirtschaft belasten, sollen aufgehoben werden. Der SPD-Abgeordnete Raber sagte, dies solle erst passieren, nachdem vorher geprüft und bewertet wurde, ob sie tatsächlich nicht notwendig sind. Die AfD-Fraktion und die CDU-Fraktion unterstützen das Vorhaben grundsätzlich, enthielten sich in der Abstimmung aber. Der CDU-Abgeordnete Thielen kritisierte, dass in dem geplanten Gesetz etwa nicht berücksichtigt werde, wie lange gewisse Dokumente von Unternehmen aufbewahrt werden müssen.
1: Im Saarland sind Kitas ab dem kommenden Jahr beitragsfrei. Das hat der Landtag heute mit den Stimmen der SPD-Fraktion verabschiedet. Kritik gab es aus der CDU-Fraktion, unter anderem an der Begrenzung der Schließtage. Die Beitragsfreiheit ab 2027 hatte der Landtag schon vor mehr als 3 Jahren beschlossen. Nun wird sie ausdrücklich festgeschrieben. Der 1. FC Saarbrücken nimmt aus seinem Drittligaspiel bei Preußen Münster nur einen Punkt mit. Die umkämpfte Partie endete 3:3. SR-Reporter Thomas Wollscheid.
3: Alexander Staff mit seinem ersten Saisontreffer brachte den FCS nach 4 Minuten in Führung. Kelce Owusu erhöhte nach einem Solo über gut 70 Meter nach 19 Minuten auf 2:0. Nur eine Minute später der Münsteraner Anschlusstreffer durch Makridis. Der FCS mit 71% Ballbesitz in den ersten 30 Minuten erhöhte durch Florian Pick vor der Pause auf 3:1. In der zweiten Halbzeit kippte das Spiel. Münster kam durch Lukas Zeller und Montel Ninkom innerhalb von 5 Minuten zum 3:3. Dabei blieb es, obwohl gerade Saarbrücken in der Schlussphase noch einige gute Möglichkeiten zum Sieg hatte.
1: Das waren die Nachrichten mit Carmen Bachmann. 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Das Wetter? Heute Nacht meist klar bei 10 bis 6 Grad. Morgen sonnig, meist lockere Bewölkung, am Abend dichtere Quellwolken bis 22 Grad.
4: Und hier ist der Verkehrsservice für den ARD-Abend. Hallo Autofahrer, die A1 Hamburg Richtung Lübeck ist zwischen dem Kreuz Bargteheide und Bad Oldesloe wegen Fahrbahnerneuerung bis 6 Uhr morgen früh gesperrt. Die A4 Aachen Richtung Köln ist zwischen Köln-Poll und dem Dreieck Heumer bis 5 Uhr morgen früh ebenfalls gesperrt, zurzeit 2 Kilometer Stau. Die A12 Berlin Richtung Frankfurt-Oder ist zwischen Fürstenwalde und Briesen wegen Bauarbeiten, natürlich gesperrt bis morgen früh 5. A17 Richtung Dresden, zwischen Dresden-Südvorstadt und Dresden-Gorbitz ist die rechte Fahrspur immer noch nach einem Unfall nicht befahrbar. Die A29 Oldenburg Richtung Ahlhorner Heide ist zwischen Wardenburg und Großen Kneten wegen Nachtbauarbeiten bis 5 Uhr gesperrt. Und die letzte kommt von der A46 Wuppertal Richtung Düsseldorf. Hier ist die Ausfahrt Düsseldorf-Eller wegen Bauarbeiten auch gesperrt. Gute Fahrt!
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4: Live aus Erfurt mit Kai Völker. Guten Abend, Deutschland. Hallo.

0: Mr. Entspannung himself. Also, wobei, er war ja bei Police schon ziemlich radauig unterwegs. Sting, Gordon Sumner mit If I Ever Lose My Faith in You. Heute entspannen wir ganz entspannt hier bei uns im ARD-Abend mit ihren Tipps für andere Menschen, die sich vielleicht nicht so gut entspannen können wie sie. Hiltraut Dietrich hat geschrieben ins Studio unter ard-abend@mdr.de. Nach ein paar unliebsamen Aufgaben heute, die ich erledigen musste, entspanne ich jetzt beim Pilzeputzen mit einem Glas Weißwein. Sehr schön. Ja, danke schön, liebe Hiltraut. Da kommen sehr schöne verschiedene Vorschläge rein. Horst Krügel zum Beispiel aus Hamburg. Er findet es nett, dass wir vorhin Udo Lindenberg gespielt haben im Programm. Aber man kann sich natürlich auch zu anderen Künstlern super entspannen, wie zum Beispiel Nina Lavida, schreibt er. Ich bin übrigens nebenbei aus Thüringen und lebe seit 2005 in Hamburg, kommt aber eigentlich aus Rudolstadt. Ja, Heimat verbindet, ne? Ich wünsche einen entspannten Abend. So, und dann haben wir noch jemanden an der Telefonleitung, an der 0800 80 80 110. Kai Völker ist hier. Wer ist denn da, bitteschön?
1: Lieber Kai, aus Erfurt.
0: Ja.
1: Mein Name ist Michael aus Hannover.
0: Hallo, Micha.
1: Ich entspanne bei einer tollen Lektüre, und zwar Moby Dick von Herman Melville. Captain Ahab und der Weiße Wal. Und dazu eure wunderbare Musik, die ihr macht. Das passt einfach zusammen. Und nachher trinke ich noch ein Glas Rotwein, damit ich gut einschlafen kann. Ich wünsche alles Liebe und Gute. Euer Team ist einfach klasse. Tschüss, Michael aus Hannover.
0: Michael aus Hannover, vielen Dank. Beim Lesen, Radio hören und ein schönes Getränk trinken. Da soll noch mal einer sagen, Männer seien nicht multitaskingfähig. Ja. Hier kommt Alison Moyet und Is This Love? Question mark.

Ja, Supper Lot. Was ist denn da alles drin bei Kid Rock? All Summer Long, Sweet Home Alabama, Lynyrd Skynyrd. In einer schön aufgehübschten und aufgemotzten Version, würde ich es mal nennen. Hier ist der ARD-Abend. Wir gehen nach London zu den Pet Shop Boys. Die 80er lassen grüßen. Und West End Girls. Ach, hier, guck mal an. Schnapszahl. 22:22 Uhr.

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9: 22.30 Uhr. Und hier ist der Verkehrsservice für den ARD-Abend. Guten Abend, Autofahrer. Gleich mal eine wichtige Meldung vorneweg. Achtung, Falschfahrer. Auf der A36 Bernburg-Fienenburg zwischen Güsten und Aschersleben-Mitte kommt Ihnen höchstwahrscheinlich ein Falschfahrer entgegen. Fahren Sie bitte äußerst rechts und überholen Sie nicht. Ich sag's gerne nochmal. Achtung, Autofahrer, ein Falschfahrer auf der A36 Bernburg-Fienenburg zwischen Güsten und Aschersleben-Mitte. Wir melden es dann sofort, wenn die Gefahr hier nicht mehr besteht. Weiter mit der A1 Hamburg Richtung Lübeck. Die ist zwischen dem Kreuz Bargteheide und Bad Oldesloe wegen Fahrbahnerneuerung bis 6 Uhr gesperrt. Die A4 Aachen Richtung Köln ist zwischen Köln-Poll und dem Dreieck Heumer bis 5 Uhr gesperrt, immer noch 2 Kilometer Stau. Die A4 Görlitz Richtung Dresden ist zwischen Kodersdorf und Nieder-Seifersdorf gesperrt. Im Tunnel Königshainer Berge steht ein defekter LKW. A4 Richtung Frankfurt zwischen Frankenberg und Chemnitz-Ost ist die rechte Spur nach einem Unfall gesperrt. Die A12 Berlin Richtung Frankfurt-Oder ist zwischen Fürstenwalde-West und Briesen wegen Bauarbeiten bis 5 Uhr gesperrt. Die A29 Oldenburg Richtung Ahlhorner Heide ist zwischen Wardenburg und Großen Kneten ebenfalls wegen Nachtbauarbeiten bis 5 Uhr gesperrt. Und die letzte kommt von der A46 Wuppertal Richtung Düsseldorf. Hier ist die Ausfahrt Düsseldorf-Ella wegen Bauarbeiten ebenfalls dicht. Kommen Sie gut durch. Gute Fahrt.
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9: Mit Kai Völker. Hallo.

0: Ah, das ist noch nicht die Nachtmesse, die wir hier lesen. Das ist OMD, Orchestral Maneuvers in the Dark und Walking on the Milky Way im ARD-Abend. Bayer Leverkusen hat auf 2:0 erhöht im Europa-League-Abend heute in der Bayer Arena. Erster Spieltag gegen die Slowenen. So, hier kommen nochmal unsere drei Spaßvögel. Bitteschön.
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Ach, Madonna geht immer. Um 12 Minuten vor 23 Uhr, wichtig ist sofort. Aus dem ARD-Verkehrszentrum Entwarnung von der A36 Bernburg-Braunschweig. Kein Falschfahrer mehr zwischen Güsten und Aschersleben-Mitte. Sie haben also wieder freie Fahrt. So, gleich gibt's die ARD-Hitnacht mit den Kollegen aus Magdeburg. Dabei viel, viel Spaß. Es gibt jede Menge tolle Lieder. Nur ein Lied dann nicht mehr. Das spiele ich Ihnen nämlich jetzt hier zum Schluss von Adel Tawil mit Lieder. Ich würde sagen, tschüss bis morgen, oder? Ihr Kai Völker, Grüße aus Erfurt.

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1: 23 Uhr. Die US-Notenbank Fed hat zum ersten Mal seit 3 Jahren den Leitzins angehoben. Notenbankchef Walsh sagte, die Erhöhung um 0,25% auf nun 3,75-4% sei nötig, um die, Zitat, schon viel zu lange viel zu hohe Inflation zu senken. Die am wenigsten Wohlhabenden profitierten am meisten. US-Präsident Trump hatte die Fed gedrängt, die Zinsen zu senken und im Falle einer Zinserhöhung damit gedroht, den Handel mit starken Exportnationen wie Deutschland einzuschränken. Die saarländische Landesregierung hat ein Gesetz zur Modernisierung der Landesverwaltung in den Landtag eingebracht. Der umfassende Gesetzesentwurf soll unter anderem Abläufe wie Genehmigungsverfahren beschleunigen. So sollen etwa vom Land erlassene Berichts- und Dokumentationspflichten, die die Wirtschaft belasten, aufgehoben werden. Dafür soll zunächst geprüft werden, ob sie tatsächlich notwendig sind. Die CDU-Fraktion unterstützt das Vorhaben grundsätzlich. Zugleich kritisierte sie, dass noch unklar sei, wie lange bestimmte Dokumente von Unternehmen aufbewahrt werden müssen. Die Beitragsfreiheit an saarländischen Kitas ab nächstem Jahr ist gesetzlich festgeschrieben. Der Landtag hat mit den Stimmen der SPD-Fraktion das entsprechende Gesetz verabschiedet. Für SR Info Jennifer Klein.
2: Sowohl aus der CDU-Fraktion als auch von Kita-Trägern und Fachkräften habe es zahlreiche Anmerkungen an dem Gesetzentwurf gegeben. Auf diese habe die SPD aber nicht gehört. Die SPD-Fraktion wies die Vorwürfe zurück. Sie habe alle Änderungsvorschläge geprüft. Die Beitragsfreiheit ab 2027 und die stufenweise Senkung der Beiträge bis dahin hatte der Landtag schon vor mehr als 3 Jahren beschlossen. Mit dem neuen Gesetz wird sie nun ausdrücklich festgeschrieben.
1: Bundeswirtschaftsministerin Reiche hat vorgeschlagen, die Mehrwertsteuer auf Sprit zu senken. Damit sollen Autofahrer entlastet werden. Die Steuer soll von aktuell 19 auf künftig 7% gesenkt werden. Reiche sagte, dieser Mechanismus würde dort ansetzen, wo die Belastung unmittelbar zu spüren sei. Sollten die hohen Preise länger anhalten, will Reiche zudem Menschen mit geringem Einkommen entlasten. Auch Italien ergreift Maßnahmen gegen hohe Spritpreise. Die italienische Regierung beschloss im Jahr 2027 keine Kfz-Steuer auf Autos und Motorräder bis 110 PS Motorstärke zu erheben. Zum Auftakt in der Fußball-Europa League hat Bayer Leverkusen gewonnen. Im eigenen Stadion gelang gegen den slowenischen Club Celje 2:0. Als zweiter deutscher Verein startet Hoffenheim morgen gegen Kreta in den Europa League-Wettbewerb. Das waren die Nachrichten mit Carmen Bachmann. 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Das Wetter: in der Nacht meist klar bei 10 bis 6 Grad, morgen sonnig, meist lockere Bewölkung bei maximal 22 Grad.
3: Ja, und nach den Nachrichten wird Zeit für den Blick auf die Straßen. Zunächst das Gute. An dieser Stelle die Entwarnung für die A36 Bernburg-Fienenburg. Kein Falschfahrer mehr zwischen Güsten und Astersleben-Mitte. Ansonsten habe ich folgende Meldungen. A1 Hamburg Richtung Lübeck zwischen Kreuzberg der Heide und Bad Oldesloe. Fahrbahnerneuerung, darum ist die Strecke gesperrt bis 6 Uhr früh. A4 Aachen Richtung Köln ist zwischen Köln-Pull und Dreieck Heumer wegen Bauarbeiten bis 5 gesperrt. Und hier habe ich noch die A4 im Blick, Görlitz Richtung Dresden. Und zwar im Tunnel Königshainer Berge, da ist die Strecke wegen eines defekten LKW derzeit gesperrt. A7 Ulm Richtung Würzburg ist zwischen Kreuz Feuchtwangen, Kreilsheim und Wörnitz wegen Bauarbeiten bis 6 gesperrt. A12 Berlin Richtung Frankfurt-Oder ist zwischen Fürstenwalde West und Briesen wegen Bauarbeiten bis 5 gesperrt. Und A29 Oldenburg Richtung Allhorner Heide ist zwischen Wardenburg und Großen Kneten wegen einer Nachbaustelle bis 5 gesperrt. Hier habe ich die A40 Essen Richtung Dortmund ist zwischen Dreieck Bochum West und Bochum Zentrum wegen Bauarbeiten bis nächste Woche Freitag dicht. Und die A94 Passau Richtung München ist zwischen Waldkraiburg, Ampfingen und Heldenstein wegen Wartungsarbeiten bis ca. 2 Uhr gesperrt. A100 Berliner Stadtring ist zwischen Treptow und zwischen Oberlandstraße und Buschkrugallee in beiden Richtungen zwischen Dreieck Neukölln und Treptower Park bis 5 gesperrt. Und hier habe ich noch die A103 Richtung Steglitz ist zwischen Saarstraße und Finnlandstraße wegen Vermessungsarbeiten im Tunnel Feuerbauchstraße bis 5 Uhr gesperrt. So, das waren die Verkehrsmeldungen. Wir wünschen Ihnen weiterhin eine gute und störungsfreie Fahrt.
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3: vom MDR aus Magdeburg mit André Holst. Ich wünsche Ihnen einen schönen guten Abend.

When You're in Love with a Beautiful Woman, Dr. Hook hier in der ARD Nacht. 11 nach 11, ja, also Schnapszahlenalarm kann man fast sagen. Schön, dass Sie bei uns sind. Noch ist ja Mittwoch, aber das ändert sich dann in gut 50 Minuten. Der Donnerstag, der wartet schon so ein bisschen auf uns. Und genauer gesagt kann man das Wochenende auch schon so ein bisschen in der Ferne sehen. Ne? Ich möchte gerne wissen, wie Ihre Woche war bislang. Wenn Sie Lust haben, können wir ein bisschen rummailen hier. ard-hitnacht@mdr.de. Das landet dann hier direkt auf meinem PC. Kann ich mir angucken.

0: sehr schön gepflegter Ton, aber da muss ich leider mal rauf, denn wir haben hier einen Falschfahrer, über den ich Sie informieren möchte. Achtung, auf der A60 Lüttich-Wittlich, da ist zwischen Prüm und Bitburg ein Falschfahrer. Der kommt Ihnen entgegen, fahren Sie bitte äußerst rechts und überholen Sie nicht. Wir melden, wenn die Gefahr vorüber ist. Auf der A60 Lüttich-Wittlich zwischen Prüm und Bitburg, da ist ein Falschfahrer unterwegs. Vorsicht bitte in beiden Richtungen.
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Auch hier muss ich mal kurz stören. ARD Hitnacht, ein weiterer Falschfahrer entdeckt. Vorsicht bitte auf der A72 Zwickau-Plauen zwischen Zwickau-West und Reichenbach. Da kommt Ihnen ein Falschfahrer entgegen. Fahren Sie bitte äußerst rechts und überholen Sie nicht. Auf der A72 Zwickau-Plauen zwischen Zwickau-West und Reichenbach ist ein Falschfahrer unterwegs. Vorsicht bitte in beiden Richtungen.

0: Ja, Elton John war das hier in der ARD Hit Nacht. Und jetzt habe ich ein bisschen Musi made in Germany. Peter Fox nämlich, der nimmt uns mit an seinen berühmten, ja, Moment Haus am See. Das ist einfach ein toller Kurzurlaub, bei dem so plötzlich die ganze Nachbarschaft im Garten steht. Ne? Irgendwer schmeißt den Grill an und man fragt, ob das Leben eigentlich immer so entspannt sein könnte. Ne? Ein Song wie ein Liegestuhl. Man klappt ihn aus, lehnt sich zurück und merkt, tja, so genau darf ein Tag anfangen.
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1: Das war richtig gut. Wohlfühlmusi in der ARD-Hitnacht mit Peter Fox. Und ich habe eine Mail gekriegt, hurra, von Brigitte. Sie schreibt: Hallöchen zusammen. Wie jeden Werktag bin ich natürlich wieder bis 5 Uhr morgens am Start und gespannt, welche musikalischen Überraschungen die Hitnacht heute bereithält. Ja, da lauert das eine oder andere Musikschätzchen, das kann ich schon mal sagen. Ganz großes Lob also auch an die Musikredaktion. Ihr trefft die Töne so gut, dass mein Radio freiwillig Überstunden macht. Hier habe ich einen sehr schönen Titel von den Bee Gees, Ordinary Lives.
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0: Jetzt gibt's einen kleinen Blick auf die Straßen. Der Verkehrsservice in der ARD-Hitnacht nochmal mit der guten Nachricht. Die Entwarnung für die A60 Lüttich-Wittlich. Kein Falschfahrer mehr zwischen Prümen und Bitburg. Da geht's wieder weiter. Dann hier nochmal der Falschfahrer auf der A72 Zwickau-Plauen. Zwischen Zwickau-West und Reichenbach, da kommt Ihnen Falschfahrer entgegen. Fahren Sie äußerst rechts und überholen Sie nicht. Wir melden, wenn die Gefahr vorüber ist. Weitere Meldungen. A1 Hamburg Richtung Lübeck ist zwischen Kreuzberg der Heide und Bad Oldesloe wegen Fahrbahnerneuerung bis 6 gesperrt. A4 Aachen Richtung Köln ist zwischen Köln-Poll und Dreieck-Heumer wegen Bauarbeiten bis 5 gesperrt. A4 Görlitz Richtung Dresden. Der Tunnel Königshainer Berge, der ist wegen eines defekten LKWs derzeit gesperrt. Und A7 Ulm Richtung Würzburg ist zwischen Kreuz Feuchtwangen und Kreizheim und Wörnitz wegen Bauarbeiten bis 6 gesperrt. Hier habe ich die A12 im Blick. Berlin Richtung Frankfurt-Oder ist zwischen Fürstenwalde West und Briesen wegen Bauarbeiten bis 5 gesperrt. Und A29 Oldenburg Richtung Allhorner Heide ist zwischen Wardenburg und Großen Kneten wegen einer Nachtbaustelle bis 5 gesperrt. Hier ist die A40 Essen Richtung Dortmund zwischen Dreieck Bochum West und Bochum Zentrum. Da sind Bauarbeiten. Bis nächste Woche Freitag ist die Strecke gesperrt. Groß- und weiträumig umfahren. Und die A94 Passau Richtung München ist zwischen Waldkreiburg Ampfing und Heldenstein wegen Wartungsarbeiten bis 2 Uhr ungefähr gesperrt. A100 Berliner Stadtring ist Richtung Treptow zwischen Oberlandstraße und Buschkrugallee in beiden Richtungen derzeit zwischen Dreieck Neukölln und Treptower Park bis 5 gesperrt. Und die A103 Richtung Steglitz ist zwischen Saarstraße und Finanzstraße wegen Vermessungsarbeiten im Tunnel Feuerbaustraße bis ca. 5 Uhr gesperrt. Das waren die Verkehrsmeldungen. Wir wünschen Ihnen weiterhin eine gute Fahrt.
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0: Der Tag geht, André Holst kommt und mit ihm ein Hammer-Song von Genesis. Jesus.

0: Genesis in der ARD-Hitnacht und ich habe hier wieder eine Meldung von den Straßen. Gute Meldungen, die sollten auf jeden Fall auch sofort rausgehen. Einmal die Entwarnung für die A60, nochmal Lüttich-Wittlich, kein Falschfahrer mehr zwischen Prüm und Bitburg. Und nochmal eine Entwarnung auf der A72 Zwickau-Plauen, kein Falschfahrer mehr zwischen Zwickau-West und Reichenbach. Weiterhin also eine gute Fahrt für Sie.
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0: Das gute Musik für alle Michael Jackson-Fans jetzt.

Grüße gehen raus hier in der ARD Hitnacht. Schreiben Sie gerne ard-hitnacht@mdr.de. Da freue ich mich. 23.42 Uhr haben wir es. Und wir machen jetzt einen kleinen Zeitsprung. London, Anfang der 60er. Das war so wie so ein höflicher Schwarz-Weiß-Film, ne, der sich so langsam daran erinnerte, dass die Farbe erfunden wurde. Edgar Wallace Nebel traf auf Miss Marple, die jeden Täter schneller überfährt, als ein Inspektor seinen Tee umrühren konnte. Und in den Abbey Road Studios dagegen beschlossen vier junge Musiker, die Welt zu verändern. Ganz einfach, erst schwarz-weiß und dann richtig bunt, dass selbst der Nebel kurz geblinzelt hat.

Ja, da ist sie, die ARD-Hit-Nacht. Und ehrlich, Mittwoch, so kurz vor Mitternacht, das ist dieser Moment, in dem man sich fragt, ob man noch vernünftig ist oder vielleicht doch noch eine Erbsensuppe isst. Ich meine, tagsüber ist ja in Ordnung, aber so mitten in der Nacht, ich tendiere schon zur Erbsensuppe, schmeckt ja ganz gut. Aber man braucht ja auch mal was Warmes, ne? Wenn der Tag sich verabschiedet. Und Vernunft, das ist dann sowieso so eine Sache, ob man nachts vielleicht doch noch eine Kleinigkeit snackt. Wie handhaben Sie das? Was machen Sie, wenn nachts der kleine Hunger kommt? ard-hitnacht@mdr.de. Ja, wer ist dabei? Schreiben Sie gerne. Mitternacht-Snack, grün, dampfend, völlig unvernünftig. Ich nenne es der kleine Trotz im Topf.

What Can I Do? The Course in der ARD-Hitnacht. Und das war's mal wieder für heute. Wenn Sie Lust haben, können wir uns morgen wieder hören, in gut 10 Minuten nach den Nachrichten. Ich freue mich auf Sie. Everything.

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1: Es ist Donnerstag, 0 Uhr. Der Saarländische Landtag hat gestern in einer Mammutsitzung und mit den Stimmen der SPD-Regierung mehrere Gesetzesvorhaben auf den Weg gebracht. So soll die saarländische Polizei künftig mehr Befugnisse bekommen. Und es wurde ein Gesetzentwurf zum Bürokratieabbau eingebracht. Festgezurrt ist jetzt die beitragsfreie Kita ab dem kommenden Jahr. Ein Antrag der CDU-Fraktion zur Finanzierung der Jugendorganisationen von Parteien hingegen ist gescheitert. Seit Anfang des Jahres erhalten die Jugendorganisationen im Saarland kein Geld mehr vom Land. Ein Gutachten hatte die bisherige Förderpraxis als verfassungswidrig eingestuft. Die SPD-Landesregierung will erst nach den Landtagswahlen im kommenden Frühjahr ein neues Konzept zur Finanzierung der Jugendorganisationen vorlegen. In Paris ist der Deutsch-Französische Journalistenpreis verliehen worden. Ausgezeichnet in der Kategorie News-Formate wurde die ARD-Korrespondentin Julia Borutta für ihre Reportage über rechte Meinungsmache in Frankreich. In der Kategorie Investigation wurde das Recherchekollektiv von NDR, WDR und Süddeutscher Zeitung geehrt. SR-Intendant Grasmück hat die jüngsten Äußerungen von Kulturstaatsminister Weimer zum Rundfunk zurückgewiesen. Am Rande der Verleihung des Deutsch-Französischen Journalistenpreises in Paris sagte der SR-Intendant:
2: Sollte tatsächlich ein Mitglied der Bundesregierung einen Angriff auf den öffentlich-rechtlichen Rundfunk gefahren haben, dann halte ich das in der speziellen Situation für fatal. Das spielt auch radikalen Kräften in die Hände und auch aus diesem Grund ist es gut, trotz aller Probleme, die es im Föderalismus gibt, dass Rundfunkpolitik Ländersache ist.
1: Weimar hatte zuvor auf einer Veranstaltung in Berlin unter anderem eine Privatisierung des ZDF und die Abschaffung des SR ins Gespräch gebracht. CDU und SPD im Saarland lehnen das ab. Auch der Saarländische Journalistenverband kritisierte das scharf und sprach von einem Affront gegen die Menschen im Saarland. Die Akzeptanz des SR sei in seinem Sendegebiet äußerst hoch. Der neue Fußballnationaltrainer Jürgen Klopp wird heute um 11 Uhr seinen Kader für die kommenden Länderspiele bekannt geben. So soll André Ter Stegen für den zurückgetretenen Manuel Neuer ins Tor der DFB-Elf zurückkehren. Und es könnte auch wieder ein Spieler aus dem Saarland dabei sein, Tim Brockmeier.
3: Als große Überraschungen werden Felix Keidel vom Aufsteiger Elversberg, Younes Ebnu Talib aus Frankfurt oder auch Brajan Gruda von RB Leipzig gehandelt. Jürgen Klopp hatte bei seinem Amtsantritt vor 8 Wochen gesagt, es werden Spieler Möglichkeiten bekommen, die jetzt noch gar nicht damit rechnen. Dem Bundestrainer scheint es ernst mit dem versprochenen Wandel nach der WM.
1: Das waren die Nachrichten mit Carmen Bachmann. 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Und das Wetter? Der Donnerstag bringt viel Sonne, meist lockere Bewölkung bei maximal 22 Grad.
4: Und jetzt wird Zeit für den Blick auf die Straßen. Hallöchen an alle unterwegs, hier ist der Verkehrsservice in der ARD Hitnacht. Entwarnung nochmal für die A60 Lüttich-Wittlich, kein Falschfahrer mehr zwischen Prümen und Bitburg. Dann die Entwarnung für die A72 auch nochmal auf die Ohren, Zwickau-Plauen, kein Falschfahrer mehr zwischen Zwickau-West und Reichenbach. Was habe ich denn sonst noch? A1 Hamburg Richtung Lübeck ist zwischen Kreuzberg-Theide und Bad Oldesloe wegen Fahrbahnerneuerung bis 6 Uhr früh gesperrt. A4 Aachen Richtung Köln ist zwischen Köln-Pull und Dreieck-Heumer wegen Bauarbeiten bis 5 gesperrt. A4 Görlitz Richtung Dresden. Der Tunnel Königshainer Berge ist wegen eines defekten LKW derzeit dicht. Dann A7 Ulm Richtung Würzburg ist zwischen Kreuz Feuchtwangen, Kreilsheim und Wörnitz wegen Bauarbeiten bis 6 gesperrt. Hier habe ich die A12 Berlin Richtung Frankfurt-Oder ist zwischen Fürstenwalde West und Briesen wegen Bauarbeiten bis 5 gesperrt. A29 Oldenburg Richtung Ahlhorner Heide ist zwischen Wadenburg und Großkneten wegen einer Nachbaustelle bis 5 dicht. Und die A40 Essen Richtung Dortmund ist zwischen Dreieck Bochum West und Bochum Zentrum wegen Bauarbeiten bis nächste Woche Freitag gesperrt. Dann habe ich hier noch die A93 Hof Richtung Weiden ist zwischen Wiesau und Windischenbach wegen Markierungsarbeiten, das muss ich mir gleich nochmal angucken, bis ca. 3 Uhr gesperrt, mehrfach. Habe ich auch noch nie gelesen, aber gut, ich mache mich gleich klug und liefere das nach. Dann habe ich hier die A94 Passau Richtung München, ist zwischen Waldkreiburg, Ampfing und Heldenstein wegen Wartungsarbeiten bis ca. 2 Uhr gesperrt. Und die A100 Berliner Stadtring ist zwischen Treptow, zwischen Oberlandstraße und Buschkrugallee in beiden Richtungen zwischen Dreieck Neukölln und Treptower Park bis 5 gesperrt. A103 Richtung Steglitz ist zwischen Saarstraße und Vielandstraße wegen Vermessungsarbeiten im Tunnel Feuerbachstraße gesperrt. Das war's schon. Bis 5 das Ganze. Die Verkehrsmeldung für Sie. Weiterhin eine gute und störungsfreie Fahrt.
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4: Der Tag geht, André Holst ist da und mit ihm die Geisterstunde, das macht glücklich. Kylie Minogue auch, I should be so lucky. Schön, dass Sie bei uns sind.

0: I should be so lucky. Kylie Minogue war das. Ja, ich bin hier völlig beim Sch noch dabei, aber ich hab's jetzt, ne? Weil da gibt's ja zum einen
1: Windischenbach.
0: Richtig. Aber das, was ich eben meinte, A93 Hof Richtung Weiden ist zwischen Wiesau und
2: Windisch-Eschenbach.
0: Genau, Windisch-Eschenbach. Wegen Markierungsarbeiten bis ca. 3 Uhr mehrfach kurzzeitig gesperrt. Also, wenn Sie in der Gegend wohnen,
2: Windisch-Eschenbach,
0: sehen Sie es mir nach. Ich war so dumm. Ich hätte vorher lesen müssen.
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Na, wer sagt's denn? Italienische Momente. Eros Ramazzotti hier in der ARD-Hitnacht. Latte Macchiato für die Ohren. Kleiner Wachmacher, 13 Minuten nach 12. Neuer Tag ist da, 17. September 2026. Und das heißt, wir haben Geburtstagskinder. Happy Birthday an alle, die heute feiern dürfen. Möge das komplette Lebensjahr voller Abenteuer sein. Die Guten natürlich, die Spannenden, die, über die man später lächelt. Und weil wir hier in der ARD-Hitnacht sind, das Team wünscht Ihnen 365 Tage Glück, Liebe, Lachen und Gesundheit. Ja, und wenn es nach uns geht, dann darf natürlich jeder Tag ein kleines Highlight werden. Und wenn nicht, dann machen wir eben ein Highlight daraus. Jetzt kommt leider was anderes gerade reingeploppt, und zwar noch eine Warnmeldung. Wir haben einen weiteren Falschfahrer. Ja, Achtung Autofahrer, Falschfahrer auf der A92 München-Deckendorf, und zwar zwischen Freising-Mitte und Moosburg-Süd. Da kommt Ihnen ein Falschfahrer entgegen. Fahren Sie bitte äußerst rechts, überholen Sie nicht. Wir melden, wenn die Gefahr vorüber ist. Ich wiederhole nochmal, auf der A92 München-Deckendorf zwischen Freising-Mitte und Moosburg-Süd ist ein Falschfahrer unterwegs. Vorsicht bitte in beiden Richtungen.

18 Minuten nach 12 AD Nacht. Meine Mailadresse ard-hitnacht@mdr.de und da habe ich gerade eine sehr schöne Mail gekriegt, die möchte ich nicht vorenthalten. Hallo an alle Nachteulen und Hitnachthörer. Meine Woche hatte alles dabei. Puppen, Theaterproben für ein Musical im Altenheim, Feuerwehrübungen, einen Feuerwehreinsatz und natürlich mehrere Nachtschichten. Und während ich den bösen Jungs die Nachtruhe vermiese, da sorgt die ARD-Hitnacht dafür, dass ich wach bleibe und laut mitsingen kann. Wahrscheinlich ihre Nachbarn. Auch. Viele Grüße an Andi, den Zeitungskurier und das ganze Team. Glück auf aus dem Erzgebirge, Andreas aus Wolkenstein. Ganzes großes Dankeschön für diese Mail.

The Vox Tops, The Ladder in der ARD Nacht. 10:50. Online eine Mail, die möchte ich hier noch anhängen. Hallo André, gerne maile ich mich mit Ihnen um die Wetti heute Nacht. Vielleicht entsteht dabei ja sogar ein echter bayerischer Zwetschgendatschi. Aha, Zwetschgendatschi. Haben Sie den schon mal probiert? Also ganz ehrlich, Heidi, ich habe das noch nie gehört, Datschi. Also, dass ich als Nordlicht habe da natürlich so meine Probleme. Aber was schreibt Heidi weiter? Haben Sie den schon mal probiert oder zumindest davon gehört? Nein, habe ich nicht. Falls nicht, wird es höchste Zeit. Viele Grüße von Heidi aus Bayern. Das passt. Und natürlich dem Land der reifen Zwetschgen und der leckeren Blechkuchen. Also, Heidi, die Zwetschgen können Sie behalten, aber leckerer Blechkuchen, das war's für mich.

0: Der Verkehrsservice in der ARD Hitnacht mit der guten Nachricht. Die Entwarnung für die A92 München-Deggendorf liegt vor. Kein Faltfahrer mehr zwischen Freising-Mitte und Moosburg-Süd. Weitere Meldungen: A1 Hamburg Richtung Lübeck ist zwischen Kreuz Bargteheide und Bad Oldesloe wegen Fahrbahnerneuerung bis 6 gesperrt. A4 Aachen Richtung Köln ist zwischen Köln-Pohl und Dreieck Heumer wegen Bauarbeiten bis 5 gesperrt. Und A7 Ulm Richtung Würzburg ist zwischen Kreuz Feuchtwangen und Kreilsheim und Wörnitz wegen Bauarbeiten gesperrt. A12 Berlin Richtung Frankfurt-Oder ist zwischen Fürstenwalde West und Briesen wegen Bauarbeiten bis 5 gesperrt. Und die A29 Oldenburg Richtung Aalen Horner Heide ist zwischen Wadenburg und Großen Kneten wegen einer Nachtbaustelle gesperrt. A40 Essen Richtung Dortmund ist zwischen Dreieck Bochum West und Bochum Zentrum wegen Bauarbeiten bis nächste Woche Freitag gesperrt. A93, das ist die Strecke A94 hier. Passau Richtung München ist zwischen Waldkraiburg, Ampfingen und Heldenstein wegen Wartungsarbeiten bis ca. 2 gesperrt. Und hier 100 Berliner Stadtring ist zwischen Treptow, zwischen Oberlandstraße und Buschkrugallee in beiden Richtungen zwischen Dreieck Neukölln und Treptower Park bis 5 gesperrt. Und hier habe ich noch einen Falschfahrer. Wer sagt's denn? Auf der A4 Chemnitz-Erfurt zwischen Apolda und Erfurt-Fieselbach kommt Ihnen ein Falschfahrer entgegen. Fahren Sie bitte äußerst rechts. Überholen Sie nicht. Wir melden, wenn die Gefahr vorüber ist. Auf der A4 Chemnitz-Erfurt zwischen Apolda und Erfurt-Wieselbach ist ein Falschfahrer unterwegs vor sich, bitte in beiden Richtungen. Und hier habe ich noch eine Meldung von der A103 Richtung Steglitz zwischen Saarstraße und Vielandstraße wegen Vermessungsarbeiten im Tunnel Feuerbachstraße 5 Uhr gesperrt.
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0: Ja, da ist immer noch die Geisterstunde mit André Holz. Das ist die wahre Primetime einer ganz besonderen Nacht zum Start in dieser halben Stunde. Da gibt's erstmal ein Küsschen.
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Hot Chocolate in der ARD Hit Nacht und nochmal eine Entwarnung für Sie obendrauf, wenn Sie unterwegs sind auf der A4 Chemnitz-Erfurt. Da ist kein Falschfahrer mehr zwischen Apolda und Erfurt-Wisselbach unterwegs. Sie haben wieder freie Fahrt. 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

0: Ja, James Blunt war das hier in der ARD-Hitnacht. Und ja, großes Dankeschön. Sie sind so fleißig heute. Sie mailen in einer Tour, zum Beispiel hier Mitternachtssnack. Ne? Wenn nachts der kleine Hummer ist auch schön, Hunger kommt, wollte ich sagen. Alicia hat geantwortet, mein Freund Stefan und ich sitzen in Holland auf dem Campingplatz und essen noch eine Runde Tomatensuppe vom heutigen Mittagessen. Das ist natürlich klasse. Wir wünschen uns, dass wir mal im Radio erwähnt werden. Ganz viele Grüße natürlich gehen jetzt an Alicia Fatz und an ihren fantastischen Freund Stefan. Ich freue mich, dass ihr die ARD-Hitnacht hört. Ganz viel Spaß noch auf dem Campingplatz und eine schöne Zeit in Holland.
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Moonshadow von Cat Stevens in der ARD-Hitnacht. 0.47 Uhr haben wir es mittlerweile. Und ich habe ja vorhin gefragt, was denn, wenn der kleine Hunger kommt und das so mitten in der Nacht? Und hat sofort Thomas aus Niederrhein gesagt, ich grüße alle, die uns jetzt hören und schreibt mal eine Mail an André. Also Hallöchen aus Moers, futtern vor Mitternacht. Absolut nicht, ein No-Go, denn er hat gerade 20 Kilo runter, der Thomas. Die soll nicht wieder Hallo sagen. Also Hungern ist angesagt und natürlich so ein bisschen ARD-Hitnacht hören macht ja auch ein bisschen satt. Also zumindest sorgt dafür, dass da Hunger nicht mehr ganz so stark ist. Und auch Matthias, der hat so eine ähnliche Erfahrung, der hört uns über die Welle Nord-App. Mitternachtssnack ist bei mir... Das war's fein. Och, das mag ich gar nicht lesen, wenn ich das jetzt höre, dann kriege ich schon wieder Hunger. 2 Scheiben Brot mit Salami und Käse. 1 Minute in der Mikrowelle. Lecker. Ja, Matthias, das ist wirklich lecker. Ich habe mir gerade eine Mini-Salami gegönnt.

Einen habe ich noch. Heute ist nämlich Tag der Apfelpflücker. Das sind die, die man mit den großen Körben durch die Gegend laufen. Einzige Sportart, bei der man trainiert, nascht und dabei noch fleißig aussieht. Und wenn nachts der kleine Hunger kommt und Sie zufällig gerade an einem Apfelbaum vorbeigehen, ja, einfach mal kurz pflücken und guten Appetit.

Und da muss ich auch nochmal rauf. Hier in der ARD-Hitnacht ist noch ein Falschfahrer unterwegs. Und zwar Achtung auf der B28. B312, B313, Reutlingen.

0: Um 1 Uhr mit Juliette Groß. Unionsfraktionschef Frei hält es für möglich, dass die Regierung schnell für Entlastung bei den Spritpreisen sorgt. In der ARD-Sendung Maischberger bezeichnete er es als nötig, dass dafür alle eng zusammenarbeiteten, auch im Parlament. Dann sei es möglich, die Bürger schon in 2 Wochen zu entlasten.
1: As soon as possible. Ich glaube, wenn man das jetzt zügig macht, kann das zum 1. Oktober gelingen. Wir haben im Frühjahr, also im Mai, im Juni, haben wir die Mineralölsteuer abgesenkt. Der sogenannte Tankrabatt, das ist natürlich eine Option, die grundsätzlich zur Verfügung steht. Eine andere Möglichkeit wäre, dass wir das, was wir sozusagen bei der Mehrwertsteuer zusätzlich einnehmen, den Menschen zurückgeben, indem wir die Mehrwertsteuer von 19% auf 7% senken. Auch das könnte ein Weg sein.
0: Der Fraktionschef von CDU und CSU Frei. Für die zweite Option, also eine niedrigere Mehrwertsteuer auf Kraftstoffe, hatte sich gestern schon Wirtschaftsministerin Reiche ausgesprochen. Die EU-Kommission will soziale Netzwerke für Kinder unter 13 Jahren verbieten. So viel ist schon bekannt. Heute will Kommissionschefin von der Leyen ihre Pläne genauer vorstellen und sagen, was sie mit dem sogenannten Kids Act noch geplant ist. Unsere Brüssel-Korrespondentin Katrin Schmidt berichtet, worum es geht.
2: Ja, jetzt geht's vor allem darum, welche Auflagen die Plattformen bekommen. Und zwar nicht nur die Social Medias, sondern auch Gaming-Plattformen und sogenannte KI-Begleiter, die ja auch eine emotionale Beziehung zu den Nutzerinnen und Nutzern aufbauen. Denn der Plan der EU-Kommission ist weiter, dass dann zwischen 13 und 15 Jahren nur die Möglichkeit besteht, Minikonten auf TikTok, Instagram und Co. einzurichten, mit eingeschränkten Funktionen und maximal 1 Stunde am Tag nutzbar.
0: Kurz vor der Landtagswahl in Mecklenburg-Vorpommern hat es ein TV-Duell zwischen Ministerpräsidentin Schwesig und AfD-Spitzenkandidat Holm gegeben. Im NDR-Fernsehen warf Schwesig der AfD vor, die Wirtschaft im Land und den sozialen Zusammenhalt zu gefährden. Holm sagte dazu, Schwesig polarisiere und schüre Ängste. Die Ministerpräsidentin habe Mecklenburg-Vorpommern heruntergewirtschaftet. In MV wird am Sonntag ein neuer Landtag gewählt. Nach letzten Umfragen liegt die AfD knapp vor Schwesigs SPD. In der Fußball-Europa League ist Leverkusen mit einem Sieg in die neue Saison gestartet. Die Leverkusener gewannen ihr erstes Vorrundenspiel gegen den slowenischen Meister Celje mit 2:0. Das waren die Nachrichten. Das Wetter in Deutschland. Tagsüber häufig trocken und vor allem im Süden Sonne, im Norden mehr Wolken, 17 bis 22 Grad. Am Freitag Wolken, Sonne und vor allem in der Mitte kurze Schauer, 18 bis 21 Grad. Es ist gleich 1:03 Uhr.
3: Nach den Nachrichten wird Zeit für den Blick auf die Straßen. Hallo, hier ist der Verkehrsservice in der ARD-Hitnacht. Achtung nochmal, die Warnung vor dem Falschfahrer auf der B28, B312, B313 Reutlingen-Bad Urach ist zwischen Innleisen in Reutlingen und Metzingen-West B28 beeinträchtigt. Da nämlich kommt Ihnen ein Falschfahrer entgegen, fahren Sie äußerst rechts. Überholen Sie nicht, wir melden, wenn die Gefahr vorüber ist. Anders läuft es auf der A4 Chemnitz-Erfurt. Da gibt es eine Entwarnung, kein Falschfahrer mehr zwischen Apolda und Erfurt Fisselbach. Dann A1 Hamburg Richtung Lübeck ist zwischen Kreuzberg der Heide und Bad Oldesloe wegen Fahrbahnerneuerung bis 6 gesperrt. A4 Aachen Richtung Köln ist zwischen Köln-Poll und Dreieck-Heumer wegen Bauarbeiten bis 5 gesperrt. A7 Ulm Richtung Würzburg ist zwischen Kreuzfeuchtwangen, Kreilsheim und Wörnitz wegen Bauarbeiten bis 6 gesperrt. Und A12 Berlin Richtung Frankfurt-Oder ist zwischen Fürstenwalde-West und Briesen wegen Bauarbeiten bis 5 gesperrt. A29 Oldenburg Richtung Aalhorner Heide ist zwischen Wadenburg und Großenkneten wegen einer Nachtbaustelle gesperrt. Und A40 Essen Richtung Dortmund ist zwischen Dreieck Bochum West und Bochum Zentrum wegen Bauarbeiten bis nächste Woche Freitag gesperrt. A100 Berliner Stadtring zwischen Treptow und Oberlandstraße sowie in beiden Richtungen zwischen Dreieck Neukölln und Treptower Park ist die Strecke gesperrt. A103 Richtung Steglitz ist zwischen Saarstraße und Vielandstraße wegen Vermessungsarbeiten im Tunnel, Feuerbauchstraße bis 5 gesperrt. Das waren die Verkehrsmeldungen. Wir wünschen Ihnen weiterhin eine gute Fahrt.
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3: Tja, liebe Nachtfalken, Nachtanbeter, Sicherheitsleute, Krankenhauscrews, Taxipiloten und Lkw-Fahrer. Diese ARD-Hitnacht kommt heute aus Magdeburg vom MDR. Ich bin André Holst und habe jetzt Musik von Blondie.

San Francisco mit Scott McKenzie in der ARD Nacht. Und gute Nachrichten, gute Meldung gibt sofort auf die Ohren hier. Wir haben es 12:01. Die Entwarnung für die B28, B312, B313 Reutlingen, Bad Urach. Kein Falschfahrer mehr zwischen in Leisen, in Reutlingen und Metzingen West B28. Da haben Sie wieder freie und hoffentlich auch sichere Fahrt.

0: Rod Stewart und Baby Jane in der ARD-Hitnacht. 17 Minuten nach 1 und jetzt habe ich ein bisschen Musik. Made in Germany steht ja für Qualität, starke Stimmen und richtige Kunst und für Songs, die bleiben, weil sie etwas zu erzählen haben. Sarah Connor hat genau das geschafft. Mit ihrem Album Muttersprache hat sie ein Kapitel deutscher Popgeschichte geschrieben. 2015. Wie schön sie ist. Wie schön du bist. Hier ist Sarah Connor.
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Mit der Karawane der Liebe durch diese Nacht in den neuen Tag, Donnerstag, 17. September 2026. Und ich habe noch gar keinen Klatsch und Tratsch aus der Showbranche zelebriert. Gefällt mir immer. Helene Fischer, die probt wieder. Florian Silbereisen moderiert vermutlich gerade eine Show, von der wir noch gar nichts wissen. Und Barbara Schöneberger bleibt die einzige Frau, die gleichzeitig moderiert und sich über ihre eigene Moderation lustig macht. Auch das ist eine Kunstform. Ja, Deutschland hat eben seine ganz eigene Promi-Dynamik. Promis bleiben Promis, wir bleiben wach und die Nacht bleibt spannend. Also auch die Musik. Der Soundtrack für die Nacht, der Klassiker von Stevie Wonder, You Are the Sunshine of My Life.

0: Hier ist der Verkehrsservice in der ARD-Hitnacht. Wir haben es 1.30 Uhr. Hallo an alle unterwegs. Hier nochmal die Meldung von der A1. Hamburg Richtung Lübeck ist zwischen Kreuzberg der Heide und Bad Oldesloe wegen Fahrbahnerneuerung bis 6 Uhr gesperrt. A4 Aachen Richtung Köln ist zwischen Köln-Poll und Dreieck-Heumer wegen Bauarbeiten bis 5 gesperrt. A7 Ulm Richtung Würzburg ist zwischen Kreuzfeuchtwangen, Crailsheim und Wörnitz wegen Bauarbeiten bis 6 gesperrt. Und die A12 Berlin Richtung Frankfurt-Oder ist zwischen Fürstenwalde West und Briesen wegen Bauarbeiten bis 5 gesperrt. Hier habe ich die A29 im Blick. Oldenburg Richtung Ahlhorn am Heide ist zwischen Wardenburg und Großen Kneten wegen einer Nachtbaustelle bis 5 gesperrt. Und A40 Essen Richtung Dortmund ist zwischen Dreieck Bochum West und Bochum Zentrum wegen Bauarbeiten bis nächste Woche Freitag gesperrt. Berlin A100 Berliner Stadtring ist zwischen Treptow, zwischen Oberlandstraße und Buschkrugallee sowie in beiden Richtungen zwischen Dreieck Neukölln und Treptower Park bis 5 gesperrt. Und die A103 Richtung Steglitz ist zwischen Saarstraße und Fehlernstraße wegen Vermessungsarbeiten im Tunnel gesperrt. Das waren die Verkehrsmeldungen. Weiterhin eine gute Fahrt.
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0: Für Sie am Sabbeln ist André Holst und wir machen aus dieser Nacht jetzt eine echte Reggae-Nacht mit Jimmy Cliff.

Fool's Garden und Lemon Tree in der ARD-Hit nach 13:30. Und wenn wir schon mal nach vorne gucken, also jetzt Donnerstag, Freitag, so ein kleiner Zwischentrag, ist ja nicht bemerkenswert. Aber das Wochenende, das steht ja auch schon irgendwie vor der Tür, ne? Aber noch ein bisschen brauchen wir. Ja, es ist irgendwie in Sicht, aber es bedeutet dann Lebensfreude, ne? Mitten im September. Es ist dann nicht nur Quality Time, vor allem auch Me Time. Das soll heißen, nimm dir Zeit für dich selbst und wir nehmen uns Zeit für Donna Summer. Dann fühlen wir uns auch ganz gut dabei. It's time, I know it's for real. Das war 1989.

Na, erkannt? Ja, das war ein Klassiker, ne? Santana, Oh Mansion's Kind. Also in der Tat, also diese Gitarre, die er drauf hatte, wirre Haare. Also ich meine, wenn man noch welche hat, man kann auf jeden Fall mitmachen. Luftgitarre, das ist Kult von Santana hier in der ARD-Hitnacht gewesen. Almost Lover.

0: Das ganz große Gefühl hier in der ARD-Hitnacht. 1:52, 8:02 mittlerweile. Die Zeit bleibt nicht stehen. Der neue Tag ist schon fast 2 Stunden jung. Donnerstag, der 17. September 2026. Und hier habe ich noch ein ganz besonderes Bonbon. Mr. Neverending Story. Lee Mal begann ja seine Karriere mit der Band Kajagoogoo. Damals als der junge Typ mit der markanten Stimme und dem Ananas-Look, ne, auf dem Kopf. Hat man überhaupt nicht vergessen. Ich konnte ihn übrigens dieses Jahr mal persönlich kennenlernen. Da war er hier in Magdeburg in der Johanneskirche zu Besuch und hat gesungen. Und ich kann nur sagen, ein charismatischer Mensch, heute genauso wie damals. Und manche Künstler, das muss man ja auch mal gestehen, verlieren über Jahre so ein bisschen was von ihrer Aura. Lee Mal aber gehört nicht dazu. Der Mann bringt noch immer so viel Licht mit, wenn er den Raum betritt. Und hier erinnern wir an den Karrierestart. Too Shy, Kajagoogoo.
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1: Um 2 Uhr mit Juliette Groß. Unionsfraktionschef Frei hält es für möglich, dass die Regierung schnell für Entlastung bei den Spritpreisen sorgt. In der ARD-Sendung Maischberger bezeichnete er es als nötig, dass dafür alle eng zusammenarbeiten, auch im Parlament. Dann sei es möglich, die Bürger schon in 2 Wochen zu entlasten.
2: As soon as possible. Ich glaube, wenn man das jetzt zügig macht, kann das zum 1. Oktober gelingen. Wir haben im Frühjahr, also im Mai, im Juni, haben wir die Mineralölsteuer abgesenkt. Der sogenannte Tankrabatt, das ist natürlich eine Option, die grundsätzlich zur Verfügung steht.